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2: Also, ich freue mich am meisten auf die Thronschau, weil ich das noch nie erlebt habe und ich freue mich einfach richtig darauf.
3: Auf der Festwiese machten an diesem Abend 1200 beleuchtete Thronen den Himmel zur Bühne.
4: Feuerwerk ist halt ein bisschen laut und so, und das mit diesen Drohnen ist dann halt schon eine coole Sache.
3: Die Inszenierung greift Motive aus Harry Potter auf. Doch warum reisen Menschen dafür teils von außerhalb nach Leipzig? Wegen der bekannten Zauberwelt oder doch wegen der Technik am Himmel? Für die Zuschauerinnen und Zuschauer wirkt es wie eine einzige große Choreografie. Tatsächlich steckt dahinter ein genau geplanter Wechsel. Das Produktionsteam arbeitet mit 2 Flotten aus jeweils 600 Fluggeräten.
5: Das heißt, immer 600 Drohnen in der Luft. Wenn die runtergehen zum Laden, geht das nächste Set hoch, damit wir einfach immer Drohnen in der Luft haben.
3: Nach Angaben des Produktionsteams können dabei Bilder mit mehr als 100 Metern Ausdehnung entstehen. Geflogen wird nicht einzeln per Fernsteuerung, die Choreografien sind vorher programmiert. Bei Laura gehört aber noch etwas anderes zu diesem Abend. Sie kommt nicht einfach in Alltagskleidung auf die Festwiese. Für ihren Lieblingscharakter hat sie sich selbst in Kostüm geworfen.
2: Also mein Lieblingscharakter ist Hermine, weil ich sie sehr doll mag, auch wegen den Haaren und so. Und ich habe mich heute auch verkleidet als
3: Das Spektakel ist für viele hier also mehr als eine technische Vorführung. Figuren und Geschichten, die sie schon lange kennen, werden zum Anlass für einen gemeinsamen Abend. Ob solche Bilder tatsächlich in den Himmel steigen können, entscheidet allerdings nicht allein die Programmierung.
5: Eine Drohnenshow ist immer eine ganz, ganz besondere Herausforderung. Man braucht Fluggenehmigungen, man braucht Umweltgutachten, man braucht eine hochkomplexe technische Planung dafür, mehrere Teams, man muss proben, man braucht verschiedene Piloten und natürlich muss man das alles einstudieren, programmieren, testen. Das ist gar nicht mal so einfach und das kann auch nicht jeder durchführen.
3: Eine wichtige Grenze setzt außerdem das Wetter. Vor allem zu starker Wind kann nach Angaben des Produktionsteams einen Start verhindern oder einen Abbruch notwendig machen. Die bekannte Geschichte brachte viele Menschen auf die Festwiese. Die Drohnentechnik lieferte etwas, das sie so noch nicht erlebt haben. An diesem Abend trafen damit Nostalgie, Kostüme und moderne Lichttechnik über Leipzig aufeinander.

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1: In Leipzig ist gestern erstmals ein Ironman 70.3 ausgetragen worden. Rund 2500 Teilnehmer gingen am Morgen am Kospudener See an den Start. Insgesamt mussten sie rund 113 Kilometer zurücklegen. 1,9 Kilometer schwimmen, rund 90 Kilometer mit dem Rad durch das Leipziger Neuseenland fahren und anschließend einen Halbmarathon über gut 21 Kilometer absolvieren. Das Ziel lag in der Quarterback Immobilienarena. Sportlich hat das Rennen auch über Leipzig hinaus Bedeutung. Bei der Veranstaltung wurden Qualifikationsplätze für die Ironman 70.3 Weltmeisterschaft vergeben. Für die Stadt bedeutete die Premiere zugleich einen erheblichen organisatorischen Aufwand. Entlang der Rad- und Laufstrecke mussten zahlreiche Straßen zeitweise gesperrt werden. Besonders betroffen war der Leipziger Süden und das Umfeld des Sportforums. Auch im öffentlichen Nahverkehr kam es zu Änderungen und Umleitungen. Für Autofahrer, Anwohner und Fahrgäste bedeutete das teilweise längere Wege und zusätzliche Fahrzeiten. Für einen Leipziger Erfolg sorgte Caroline Pohle. Die 30-Jährige von den Tri-Stars Marc Kleeberg gewann das Frauenrennen nach 3 Stunden, 53 Minuten und 42 Sekunden. Auf Platz 2 kam Bianca Bogen, dritte wurde die Britin Brooke Gillies. Bei den Männern gewann Wilhelm Hirsch vom SV Halle in 3 Stunden, 30 Minuten und 59 Sekunden. Dabei musste Hirsch zwischenzeitlich sogar anhalten, nachdem ihm auf der Radstrecke die Kette abgesprungen war. Trotzdem holte er den Rückstand wieder auf und setzte sich beim abschließenden Lauf durch. Der Leipziger Rico Bogen belegte mit 2 Minuten Rückstand den zweiten Platz. Für einen weiteren Leipziger verlief das Rennen dagegen enttäuschend. Justus Töpper wurde nach einer Zeitstrafe wegen unerlaubten Windschattenfahrens disqualifiziert. Seinen Einspruch dagegen lehnten die Kampfrichter ab. Damit endete die erste Leipziger Ausgabe des Ironman 70.3 mit 2 Siegern aus der Region und mehreren tausenden Teilnehmern auf der Strecke.

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2: Ja, wir sind hier am Standort Leipziger Messe im Norden und wollen hier einen zweiten großen Skatepark für unsere Stadt errichten.
3: 2600 Quadratmeter, 1 Million Euro Investition und ziemlich weit draußen im Norden Leipzigs.
4: Ich glaube, die Wiederitscher können stolz sein, dass wir hier das so trotz der angespannten Haushaltslage möglich machen können. Ich freue mich darüber, weil wir können in Grünau sehen, wo eine sehr große Skateranlage ist am Heizhaus, was das mit einem Stadtteil machen kann.
3: Kann ausgerechnet hier ein neuer Treffpunkt für junge Leute aus ganz Leipzig entstehen? Aus einer grünen Fläche zwischen Alter Dübner Landstraße, Messeallee und Maximilianallee soll bis zum Frühjahr 2027 ein neuer Skatepark entstehen. Heiko Rosenthal erklärt, dass der Standort bewusst abseits von direkt angrenzenden Wohngebieten ausgewählt wurde.
2: Weil mit unserer Skateranlage auch ein bisschen Lärmemissionen verbunden sind, wo man im Grunde genommen, ich sag mal, fast ganztägig entsprechend dann auch seinem Hobby nachgehen kann. Wir haben hier unmittelbar dann auch die Straßenbahnlinie 16, wir haben die S-Bahn-Anbindung, wir haben eine gute Fahrradanbindung. Und deshalb, glaube ich, ist es für die Skater-Szene, die so eine Standorte in unserer Stadt ja suchen, auch ein gut erreichbarer Standort.
3: Bei der Planung wurden auch Wünsche aus der Szene berücksichtigt. Sebastian Leiber, der Skatekurse beim Heizhaus gibt, war schon lange vor dem ersten Spatenstich an der Planung beteiligt.
5: Der Jugendclub Wiederitsch ist auf uns zugekommen und da wir ja den Skatepark in Grünau beim Heizhaus mitgeplant haben, haben wir bei uns in den Räumlichkeiten die Beteiligungsworkshops mitgestaltet. Genau. Und wenn der Park gut ist, dann kommen die Leute auch aus der Stadt. Klar.
3: Ein weiterer Vorteil soll Leipziger zusätzlich hierher locken. Denn hinter dem geplanten Skatepark steht auch einer der 10 Open-Air-Flächen, auf denen die Stadt Leipzig nicht kommerzielle Partys unter freiem Himmel genehmigt.
4: Wo junge Menschen Party machen können, Open-Air, ohne sich groß anmelden zu müssen, ohne Genehmigungsprozedere.
3: Genau dieser Mix ist für Kulturbürgermeisterin Skadi Jennecke ein großer Pluspunkt.
4: Skaten und dann Party oder gleichzeitig und miteinander, das ist doch, glaube ich, kann gut werden.
3: Für den neuen Skatepark muss allerdings auch ein Teil der bisherigen Grünfläche weichen. Die Stadt will dafür einen Ausgleich schaffen.
2: Das heißt, hier werden fast 20 neue Bäume gepflanzt. Hier wird also im Umfeld auch der Skateanlage auch hochwertig wieder eine Grünanlage geschaffen. Und alles, was wir nicht an dieser Stelle ausgleichen können, wird im gesamten Stadtgebiet dann mit Bäumen ausgeglichen.
3: Noch ist vor allem hier eins: Baustelle. In etwa 9 Monaten sollen dann Skater hier auf ihre Kosten kommen. Ob Wiederitsch damit nun wirklich zum neuen Treffpunkt der Leipziger Skateszene wird, entscheidet am Ende wohl weniger die Entfernung als das, was hier entsteht.

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3: Nachrichten. Sachsen hat bei der Bekämpfung von Clankriminalität Fortschritte gemacht. Innenminister Armin Schuster betonte, dass die Kriminalität im Freistaat unter dem Bundesniveau liegt. Laut Schuster profitiert das Landeskriminalamt Sachsen von den Erfahrungen anderer Regionen in Deutschland. Besonders im Raum Leipzig ist seit 2023 eine Taskforce aktiv, die mit verschiedenen Sicherheitsbehörden zusammenarbeitet. Trotz dieser Maßnahmen sieht die AfD-Fraktion das Problem als unterschätzt an und kritisiert fehlende Vermögensabschöpfungen im Jahr 2025. In Südkorea werden Roboter erfolgreich zur Unterstützung des Pflegepersonals eingesetzt. Sachsens Sozialministerin Petra Köpping lobte nach einer Reise in das Land die fortschrittliche Nutzung von Digitalisierung und Robotik im Gesundheitswesen. Roboter helfen dort, Einsamkeit zu bekämpfen und erhöhen die Effizienz in Krankenhäusern, indem sie Medikamente verteilen. Köpping sieht Potenzial für ähnliche Entwicklungen in Deutschland und betont, dass auch hier bereits viele technologische Lösungen genutzt werden. In Dresden ist eine 92-jährige Frau nach einem Balkonbrand tot aufgefunden worden. Die Polizei untersucht derzeit die Todesursache und ob Rauchgase zum Tod führten oder andere Gründe vorlagen. Der Brand ereignete sich am Sonntagvormittag und die Ermittlungen stehen noch am Anfang, wie die Polizeidirektion Dresden mitteilte.

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1: Genial, also die Leute hier sind total sportbegeistert, das merkt man.
2: Geiler Tag hier zu Hause. Den Sieg einzufahren war eine geile Atmosphäre.
3: Also macht auf jeden Fall Spaß hier.
4: Stimmung war richtig cool auf der Strecke und im Stadion. Perfekter Tag, würde ich sagen.
5: Ein perfekter Tag war es am Sonntag für alle Dresdner Biathlon-Fans auf jeden Fall. Beim diesjährigen City-Biathlon durch die Innenstadt konnte Lokalmatador Justo Strelo nach einem umkämpften Rennen den Sieg bei den Herren spektakulär für sich entscheiden.
2: Na, so kurz ist die Runde nicht, also für so ein City-Event 2,5 Kilometer fast, das hat schon ordentlich wehgetan. Aber natürlich ist es eine schnelle Runde, es geht hier nur ums Schießen. Und das liegt mir natürlich und es freut mich auch, dass ich quasi meinem Ruf gerecht geworden bin, die Scheiben runtergeholt habe und dann am Ende ganz oben stehen konnte.
5: Philipp Horn verpasste als Vierter nur knapp das Podest und wurde damit zweitbester Deutscher. Damit ein solches Rennen fernab der klassischen Weltcup-Strecken stattfinden kann, mussten sich die Athletinnen und Athleten auf einige Besonderheiten einstellen.
3: Der größte Unterschied ist wahrscheinlich die kurze Strafzeit. Also letztes Jahr waren es 10 Sekunden, dieses Jahr haben wir die kleine Strafrunde. Die ist deutlich kürzer als im Weltcup. Dadurch wird am Schießstand sehr viel mehr riskiert, weil einfach die Schießgeschwindigkeit wichtiger wird. Ich glaube, das tut dem Rennen trotzdem gut, weil einfach das Risiko natürlich auch eine gewisse Spannung mitbringt. Also macht auf jeden Fall Spaß hier.
5: Bei den Damen ging der Sieg nach Tschechien. Teresa Wobornikowa setzte sich vor der Österreicherin Anna Gandler durch. Ist das etwa schon ein erster Fingerzeig, wie eng der Kampf um die Spitzenplätze im kommenden Winter werden könnte?
4: Ich kann es jetzt nicht mit einem Weltcup-Rennen vergleichen. Natürlich ist es Alisa Vitozzi und große Namen am Start. Aber es geht dann doch bei einem Weltcup-Rennen ein bisschen mehr bergauf und nicht nur flach. Und natürlich auch länger. Also ich glaube, es ist ein guter Motivationsboost. Und am Schießen weiß man jetzt einmal, an was man arbeiten vielleicht noch muss, weil Schießen kann man, glaube ich, schon gut vergleichen. Aber sonst ja, ist sicher noch ein bisschen was zum Tun, bevor der Winter kommt.
5: Die favorisierte Italienerin Lisa Vitozzi konnte sich auf dem 3. Rang platzieren.
6: Es war ein sehr hartes Rennen. Die umgekehrte Streckenführung mit dem Gegenwind war sehr herausfordernd. Mit dem Schießen bin ich bis auf die letzte Serie zufrieden. Aber das ist Biathlon. Ich habe den Tag sehr genossen. Die ganzen Fans hier waren überragend.
7: It's biathlon, so I really enjoyed the day and all the crowd here. It was really amazing.
5: Doch der City Biathlon war mehr als nur Spitzensport. Bei den Schulsporttagen konnten über 600 Grundschulkinder zusammen mit Olympiasieger Michael Rösch in den Biathlon reinschnuppern. Im Fandorf gab es außerdem die Gelegenheit, die Stars ganz nah zu sehen. Mit Blick auf den Winter verspricht die neue Saison spannende Duelle. Bei den Herren gehören unter anderem der Norweger Sturleholm Lagreit und Vorjahressieger Erik Pirot zu den großen Namen. Beide haben auch für den kommenden Winter wieder hohe Ambitionen.
8: To win everything, of course.
9: Mein Ziel ist es, natürlich alles zu gewinnen. Das möchte man natürlich immer, aber dafür muss man auf dem höchsten Level sein, gesund bleiben und gut trainieren. Es ist noch genug Zeit, sich darauf vorzubereiten.
10: Natürlich ist der Gesamtweltcup wichtig für mich. Außerdem noch die Weltmeisterschaft und vor allem will ich Rennen gewinnen. Das ist mein Hauptziel. Ich hoffe, ich schaffe das. Meine Form ist gut. Ich hatte einen guten Sommer. Ich hoffe, dass meine Hauptkonkurrenten die Deutschen sein werden. Sie sind stark. Aber auch die Norweger, die Italiener sind natürlich top. Sturla ist stark. Es gibt einfach viele, die sehr gut in Form sind. Ich freue mich auf gute Wettkämpfe.
3: Just to have a great fight.
5: Nach seinem Heimsieg in Dresden richtet sich der Blick für Justo Strelo jetzt bereits wieder nach vorne. Welche Ziele er sich für die kommende Saison gesetzt hat, verrät er selbst.
2: Ja, also vor allen Dingen am Schießstand wieder mein Zeug machen, da möglichst fehlerfrei durchkommen. Auf den Weltcup-Runden ist es läuferisch immer noch mal eine Nummer härter. Da hoffe ich natürlich, dass ich den Abstand nach vorne ein Stück weit reduzieren konnte. Und sollte ich da meine Leistung auf die Strecke bringen, dann denke ich, sind immer mal Flower Ceremony, also Top 6 Platzierungen möglich. Gesamtweltcup Top 15 will ich wieder angreifen. Und natürlich haben wir wieder eine WM, da geht es um Medaillen und da wollen wir natürlich als Team Deutschland auch mindestens eine gewinnen.
5: Für die Athletinnen und Athleten war es ein besonderer Test unter ungewohnten Bedingungen, für die Fans ein außergewöhnliches Sporterlebnis. Der City Biathlon brachte Weltklasse Biathlon dorthin, wo man ihn sonst eher selten erlebt. Und zwar mitten in die Stadt. Spätestens jetzt steigt auch die Vorfreude auf die kommende Wintersaison.

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2: Arbeit ermöglichen, aber wie? Das ist der Titel der aktuellen Kampagne der IHK Chemnitz und darin geht es vor allem um Arbeitszeitreformen und Veränderungen, um vielleicht ein bisschen mehr Bewegung auf dem Arbeitszeitmodell ins Spiel zu bringen. Und was genau sich dahinter verbirgt, darüber spreche ich heute unter anderem mit Martin Witschers von der IHK hier in Chemnitz. Herr Witschers, zunächst die Frage, ich habe es gerade angesprochen, die Kampagne zielt darauf ab, dass man ja nochmal genauer hinschaut, vielleicht auch flexiblere Arbeitszeiten fordert. Was genau ist das Ziel dieser Kampagne?
3: Aktuell gibt es ja einen großen Reformprozess in Deutschland, wo über verschiedene Themen gesprochen wird. Leider aus unserer Sicht viel zu wenig über das Thema Arbeitszeitflexibilisierung, eine Reform des Arbeitszeitgesetzes. Wir wollen einfach, dass man von dieser 10-stündigen Höchstarbeitszeit täglich weggeht zu einer wöchentlichen Höchstarbeitszeit, weil das viel mehr die Bedürfe im Unternehmen, aber auch der Beschäftigten widerspiegelt.
2: Nun ist es ja so, jeder, der arbeitet, weiß, früher wurde das mal eingeführt als Schutz eben, dass diese 10 Stunden Höchstgrenze ist. Warum sagen Sie, es ist aber nicht mehr zeitgemäß? Wir müssen das anpassen. Der Schutz bleibt ja eigentlich weiterhin bestehen. Warum sagen Sie, wir müssen uns trotzdem öffnen?
3: Weil wir jetzt im internationalen Wettbewerb stehen, wir haben internationale Kunden, wir haben Auftragsspitzen, wir haben Fachkräftemangel an vielen Stellen, wo man nicht einfach einen zweiten oder dritten Kollegen noch für eine zusätzliche Schicht, für zusätzliche Öffnungszeiten gewinnen können. Wir müssen einfach auf die Marktsituation reagieren. Ja? Und ich möchte noch mal einen Punkt sagen, es hat kein Unternehmer ein Interesse daran, irgendwo Tage oder Stunden von 12-stündige Arbeitszeiten anzubieten, weil wir wissen alle, dass die Produktivität nach 8 Stunden deutlich sinkt. Nichtsdestotrotz muss es Regelungen geben, die eine gewisse Flexibilität ermöglichen. Nehmen Sie das Thema Projekte oder Dienstreisen. Ja? Viele wollen dann am Donnerstag zurückkehren zu ihrer Familie, hieße aber, dass sie in diesen 4 Tagen vielleicht auch mal über die 10 Stunden vorarbeiten müssen. Wenn sie am Donnerstagabend noch zurückfahren wollen, ist es in der Regel dann keine Arbeitszeit, wenn man das nicht entsprechend über die 10 Stunden sehen kann. Ja? Also wir brauchen einfach diese Regelungen müssen sich ein Stück weit der Realität anpassen. Wir wissen, dass es heute schon anders gehandhabt wird, aber Regelung und Realität passen nicht überein. Aber nochmal, weil Sie auch das Thema schwarze Schafe sicherlich ansprechen, ja, auch gegen schwarze Schafe helfen keine verschärften Regelungen oder diese Regelung insgesamt. Ja. Wir müssen im Prinzip eine Politik machen, die die Breite adressiert und nicht bloß die ganz großen Druckpunkte, die schwarzen Schafe sozusagen adressiert.
2: Die Arbeitszeit ist das eine. Ich hatte ein bisschen schon in das Material reingeschaut. Sie fordern ja auch weitere Punkte, wie zum Beispiel, dass man von den paritätischen Aufteilungen vielleicht etwas absieht. Was sind denn vielleicht noch konkrete Forderungen an die Politik abseits der Arbeitszeitveränderung?
3: Wir haben ja in den letzten Jahren einen unheimlichen Aufwuchs an den Lohnnebenkosten gesehen. Ja, das ist vor allen Dingen durch die Schieflagen in unserem Sozialsystem, Stichwort Rentenversicherung, Stichwort Krankenversicherung, Stichwort Pflegeversicherung geschehen. Im Prinzip hat man in den letzten Jahren, statt wirklich Reformen durchzuführen, die generelle Strukturen zu ändern, im Prinzip nur mal die Beiträge erhöht. In den letzten Jahren kommt noch das Thema Arbeitslosenversicherung leiderhin auch hinzu. Und wir sagen, so kann es nicht weitergehen, weil wir aktuell schon eines der höchsten Lohnstückkosten im internationalen Vergleich haben, weil im Prinzip wir nicht mehr umso produktiver sind, umso teurer wir sind. Und da müssen wir jetzt diese Möglichkeit nutzen, um an dieser Preisschraube ein bisschen zu drehen, um dort diesen Aufwüchse zu verhindern. Ja, wir fordern ganz klar, wir müssen wieder unter diese Schwelle von 40% kommen. Aktuell steuern wir, wenn es so weitergeht, irgendwo auf 50% zu. Und deswegen appellieren wir auch an die Bundesregierung, auf ihren Reformkurs zu bleiben, sich nicht davon abbringen zu lassen und tatsächlich diese sozusagen Beitragskosten dort im Blick zu behalten.
2: Das klingt jetzt für mich als Laien auch im ersten Moment, als ob es vor allem um Entlastung auch für die Unternehmer gibt. Wie schafft man da die Balance auch für die Arbeitgeber quasi eine Entlastung für die Arbeitnehmer auch zu sagen, das sind Vorteile. Wir sind da auch auf eures. Also wie schafft man da die Balance für beide Seiten, ja, eine Lösung zu finden, dass das für alle irgendwie mehr lohnt?
3: Also letztendlich muss man sehen, dass jede Lohnerhöhung nicht bloß durch Steuern aufgefressen wird, sondern auch durch Sozialversicherungsbeiträge, von denen man nicht unmittelbar was hat. Ja, und wenn dort diese Budgets sinken, diese Abgaben ein Stück weit sinken, hat natürlich auch am Ende der Arbeitnehmer was davon. Ja. Zum einen kann der Arbeitgeber mehr zahlen, er kann neue Leute einstellen. Am Ende ist es natürlich eine Austarierung von verschiedenen Punkten. Aber Fakt ist, an dieser Lohnnebenkostenschraube weiter zu drehen, wird uns noch viel unproduktiver, noch viel mehr Wettbewerbsfähigkeit im internationalen Sinne kosten. Gerade in der Industrie ist das ja ein großes Thema, wo wir einfach vorankommen müssen.

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1: 2 Tage Musik, eine Insel voller Festivalgefühl und das 20-jährige Jubiläum. Fuego a la Isla brachte die Schlossteichinsel am Wochenende noch einmal zum Beben. Und dieses Jahr war alles ein bisschen emotionaler, denn nach 20 Jahren heißt es erstmal Abschied nehmen. Das Fuego a la Isla geht in dieser Form zu Ende, zumindest vorerst. Doch bevor die Musik verstummt, wurde noch einmal richtig gefeiert. Von Electronic über Indie und Pop bis hin zu Hip-Hop. Auf den Bühnen war für unterschiedlichste Musikgeschmäcker etwas dabei. Und zwischen Konzerten, Performances und Begegnungen wurde noch einmal deutlich, was das Fuego a la Isla über all die Jahre ausgemacht hat. Eine besondere Atmosphäre, kreative Vielfalt und ein Festival mitten in Chemnitz, das für viele längst mehr war als nur ein Wochenende mit Musik. Und auch das Wetter konnte die Stimmung nicht kaputt machen. Immer wieder Regen, nasse Wiesen und graue Wolken. Doch davon ließen sich die Besucher offenbar nicht aufhalten. Stattdessen wurde getanzt, gelacht und gemeinsam gefeiert. Doch hinter der ausgelassenen Stimmung steckt auch eine schwierige Entscheidung. Denn das Festival steht vor Veränderungen. Die Kürzungen in der Kunst- und Kulturszene und steigende Produktionskosten stellen die Organisatoren vor große Herausforderungen. Gleichzeitig soll ein interner Generationswechsel für frischen Wind sorgen. Wie es in den kommenden Jahren konkret weitergeht, bleibt derzeit noch offen. Fest steht aber, am vergangenen Wochenende wurde nicht zum letzten Mal gefeiert. Nach 20 Jahren geht ein Kapitel zu Ende und für das Fuego a la Isla beginnt ein neues.

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5: Nachrichten. Sachsen hat bei der Bekämpfung von Clankriminalität Fortschritte gemacht. Innenminister Armin Schuster betonte, dass die Kriminalität im Freistaat unter dem Bundesniveau liegt. Laut Schuster profitiert das Landeskriminalamt Sachsen von den Erfahrungen anderer Regionen in Deutschland. Besonders im Raum Leipzig ist seit 2023 eine Taskforce aktiv, die mit verschiedenen Sicherheitsbehörden zusammenarbeitet. Trotz dieser Maßnahmen sieht die AfD-Fraktion das Problem als unterschätzt an und kritisiert fehlende Vermögensabschöpfungen im Jahr 2025. In Südkorea werden Roboter erfolgreich zur Unterstützung des Pflegepersonals eingesetzt. Sachsens Sozialministerin Petra Köpping lobte nach einer Reise in das Land die fortschrittliche Nutzung von Digitalisierung und Robotik im Gesundheitswesen. Roboter helfen dort, Einsamkeit zu bekämpfen und erhöhen die Effizienz in Krankenhäusern, indem sie Medikamente verteilen. Köpping sieht Potenzial für ähnliche Entwicklungen in Deutschland und betont, dass auch hier bereits viele technologische Lösungen genutzt werden. In Dresden ist eine 92-jährige Frau nach einem Balkonbrand tot aufgefunden worden. Die Polizei untersucht derzeit die Todesursache und ob Rauchgase zum Tod führten oder andere Gründe vorlagen. Der Brand ereignete sich am Sonntagvormittag und die Ermittlungen stehen noch am Anfang, wie die Polizeidirektion Dresden mitteilte.

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1: Also, ich freue mich am meisten auf die Thronschau, weil ich das noch nie erlebt habe. Und ich freue mich einfach richtig darauf.
2: Auf der Festwiese machten an diesem Abend 1200 beleuchtete Thronen den Himmel zur Bühne.
3: Feuerwerk ist halt ein bisschen laut und so, und das mit diesen Drohnen ist dann halt schon eine coole Sache.
2: Die Inszenierung greift Motive aus Harry Potter auf. Doch warum reisen Menschen dafür teils von außerhalb nach Leipzig? Wegen der bekannten Zauberwelt oder doch wegen der Technik am Himmel? Für die Zuschauerinnen und Zuschauer wirkt es wie eine einzige große Choreografie. Tatsächlich steckt dahinter ein genau geplanter Wechsel. Das Produktionsteam arbeitet mit 2 Flotten aus jeweils 600 Fluggeräten.
4: Das heißt, immer 600 Drohnen in der Luft. Wenn die runtergehen zum Laden, geht das nächste Set hoch, damit wir einfach immer Drohnen in der Luft haben.
2: Nach Angaben des Produktionsteams können dabei Bilder mit mehr als 100 Metern Ausdehnung entstehen. Geflogen wird nicht einzeln per Fernsteuerung, die Choreografien sind vorher programmiert. Bei Laura gehört aber noch etwas anderes zu diesem Abend. Sie kommt nicht einfach in Alltagskleidung auf die Festwiese. Für ihren Lieblingscharakter hat sie sich selbst in Kostüm geworfen.
1: Also mein Lieblingscharakter ist Hermine, weil ich sie sehr doll mag, auch wegen den Haaren und so. Und ich habe mich heute auch verkleidet als
2: Das Spektakel ist für viele hier also mehr als eine technische Vorführung. Figuren und Geschichten, die sich schon lange kennen, werden zum Anlass für einen gemeinsamen Abend. Ob solche Bilder tatsächlich in den Himmel steigen können, entscheidet allerdings nicht allein die Programmierung.
4: Eine Drohnenshow ist immer eine ganz, ganz besondere Herausforderung. Man braucht Fluggenehmigungen, man braucht Umweltgutachten, man braucht eine hochkomplexe technische Planung dafür, mehrere Teams, man muss proben, man braucht verschiedene Piloten und natürlich muss man das alles einstudieren, programmieren, testen. Das ist gar nicht mal so einfach und das kann auch nicht jeder durchführen.
2: Eine wichtige Grenze setzt außerdem das Wetter. Vor allem zu starker Wind kann nach Angaben des Produktionsteams einen Start verhindern oder einen Abbruch notwendig machen. Die bekannte Geschichte brachte viele Menschen auf die Festwiese. Die Drohnentechnik lieferte etwas, das sie so noch nicht erlebt haben. An diesem Abend trafen damit Nostalgie, Kostüme und moderne Lichttechnik über Leipzig aufeinander.

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1: In Leipzig ist gestern erstmals ein Ironman 70.3 ausgetragen worden. Rund 2500 Teilnehmer gingen am Morgen am Kospudener See an den Start. Insgesamt mussten sie rund 113 Kilometer zurücklegen. 1,9 Kilometer schwimmen, rund 90 Kilometer mit dem Rad durch das Leipziger Neuseenland fahren und anschließend einen Halbmarathon über gut 21 Kilometer absolvieren. Das Ziel lag in der Quarterback-Immobilienarena. Sportlich hat das Rennen auch über Leipzig hinaus Bedeutung. Bei der Veranstaltung wurden Qualifikationsplätze für die Ironman 70.3 Weltmeisterschaft vergeben. Für die Stadt bedeutete die Premiere zugleich einen erheblichen organisatorischen Aufwand. Entlang der Rad- und Laufstrecke mussten zahlreiche Straßen zeitweise gesperrt werden. Besonders betroffen war der Leipziger Süden und das Umfeld des Sportforums. Auch im öffentlichen Nahverkehr kam es zu Änderungen und Umleitungen. Für Autofahrer, Anwohner und Fahrgäste bedeutete das teilweise längere Wege und zusätzliche Fahrzeiten. Für einen Leipziger Erfolg sorgte Caroline Pohle. Die 30-Jährige von den TriStars Mark Kleeberg gewann das Frauenrennen nach 3 Stunden, 53 Minuten und 42 Sekunden. Auf Platz 2 kam Bianca Bogen, dritte wurde die Britin Brooke Gillies. Bei den Männern gewann Wilhelm Hirsch vom SV Halle in 3 Stunden, 30 Minuten und 59 Sekunden. Dabei musste Hirsch zwischenzeitlich sogar anhalten, nachdem ihm auf der Radstrecke die Kette abgesprungen war. Trotzdem holte er den Rückstand wieder auf und setzte sich beim abschließenden Lauf durch. Der Leipziger Rico Bogen belegte mit 2 Minuten Rückstand den zweiten Platz. Für einen weiteren Leipziger verlief das Rennen dagegen enttäuschend. Justus Töpper wurde nach einer Zeitstrafe wegen unerlaubten Windschattenfahrens disqualifiziert. Seinen Einspruch dagegen lehnten die Kampfrichter ab. Damit endete die erste Leipziger Ausgabe des Ironman 70.3 mit 2 Siegern aus der Region und mehreren tausenden Teilnehmern auf der Strecke.

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3: Nachrichten. Sachsen hat bei der Bekämpfung von Clankriminalität Fortschritte gemacht. Innenminister Armin Schuster betonte, dass die Kriminalität im Freistaat unter dem Bundesniveau liegt. Laut Schuster profitiert das Landeskriminalamt Sachsen von den Erfahrungen anderer Regionen in Deutschland. Besonders im Raum Leipzig ist seit 2023 eine Taskforce aktiv, die mit verschiedenen Sicherheitsbehörden zusammenarbeitet. Trotz dieser Maßnahmen sieht die AfD-Fraktion das Problem als unterschätzt an und kritisiert fehlende Vermögensabschöpfungen im Jahr 2025. In Südkorea werden Roboter erfolgreich zur Unterstützung des Pflegepersonals eingesetzt. Sachsens Sozialministerin Petra Köpping lobte nach einer Reise in das Land die fortschrittliche Nutzung von Digitalisierung und Robotik im Gesundheitswesen. Roboter helfen dort, Einsamkeit zu bekämpfen und erhöhen die Effizienz in Krankenhäusern, indem sie Medikamente verteilen. Köpping sieht Potenzial für ähnliche Entwicklungen in Deutschland und betont, dass auch hier bereits viele technologische Lösungen genutzt werden. In Dresden ist eine 92-jährige Frau nach einem Balkonbrand tot aufgefunden worden. Die Polizei untersucht derzeit die Todesursache und ob Rauchgase zum Tod führten oder andere Gründe vorlagen. Der Brand ereignete sich am Sonntagvormittag und die Ermittlungen stehen noch am Anfang, wie die Polizeidirektion Dresden mitteilte.

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1: Genial, also die Leute hier sind total sportbegeistert, das merkt man.
2: Geiler Tag hier zu Hause. Den Sieg einzufahren war eine geile Atmosphäre.
3: Also macht auf jeden Fall Spaß hier.
4: Die Stimmung war richtig cool auf der Strecke und im Stadion. Perfekter Tag, würde ich sagen.
5: Ein perfekter Tag war es am Sonntag für alle Dresdner Biathlon-Fans auf jeden Fall. Beim diesjährigen City-Biathlon durch die Innenstadt konnte Lokalmatador Justo Strelo nach einem umkämpften Rennen den Sieg bei den Herren spektakulär für sich entscheiden.
2: Na, so kurz ist die Runde nicht. Also für so ein City-Event 2,5 Kilometer fast, das hat schon ordentlich wehgetan. Aber natürlich ist es eine schnelle Runde. Es geht hier nur ums Schießen. Und das liegt mir natürlich und es freut mich auch, dass ich quasi meinem Ruf gerecht geworden bin, die Scheiben runtergeholt habe und dann am Ende ganz oben stehen konnte.
5: Philipp Horn verpasste als Vierter nur knapp das Podest und wurde damit zweitbester Deutscher. Damit ein solches Rennen fernab der klassischen Weltcup-Strecken stattfinden kann, mussten sich die Athletinnen und Athleten auf einige Besonderheiten einstellen.
3: Der größte Unterschied ist wahrscheinlich die kurze Strafzeit. Also letztes Jahr waren es 10 Sekunden, dieses Jahr haben wir ja die kleine Strafrunde. Die ist deutlich kürzer als im Weltcup. Dadurch wird am Schießstand sehr viel mehr riskiert, weil einfach die Schießgeschwindigkeit wichtiger wird. Ich glaube, das tut dem Rennen trotzdem gut, weil einfach das Risiko natürlich auch eine gewisse Spannung mitbringt. Also macht auf jeden Fall Spaß hier.
5: Bei den Damen ging der Sieg nach Tschechien. Teresa Wobornikowa setzte sich vor der Österreicherin Anna Gandler durch. Ist das etwa schon ein erster Fingerzeig, wie eng der Kampf um die Spitzenplätze im kommenden Winter werden könnte?
4: Ich kann es jetzt nicht mit einem Weltcuprennen vergleichen. Natürlich ist es Elisa Vitozzi und große Namen am Start. Aber es geht dann doch bei einem Weltcuprennen ein bisschen mehr bergauf und nicht nur flach. Und natürlich auch länger. Also ich glaube, es ist ein guter Motivationsboost. Und am Schießen weiß man jetzt einmal, an was man arbeiten vielleicht noch muss, weil Schießen kann man, glaube ich, schon gut vergleichen. Aber sonst ja, ist sicher noch ein bisschen was zum Tun, bevor der Winter kommt.
5: Die favorisierte Italienerin Lisa Vitozzi konnte sich auf dem dritten Rang platzieren.
6: Es war ein sehr hartes Rennen. Die umgekehrte Streckenführung mit dem Gegenwind war sehr herausfordernd. Mit dem Schießen bin ich bis auf die letzte Serie zufrieden. Aber das ist Biathlon. Ich habe den Tag sehr genossen. Die ganzen Fans hier waren überragend.
7: It's biathlon, so I really enjoyed the day and all the crowd here. It was really amazing.
5: Doch der City-Biathlon war mehr als nur Spitzensport. Bei den Schulsporttagen konnten über 600 Grundschulkinder zusammen mit Olympiasieger Michael Rösch in den Biathlon reinschnuppern. Im Fandorf gab es außerdem die Gelegenheit, die Stars ganz nah zu sehen. Mit Blick auf den Winter verspricht die neue Saison spannende Duelle. Bei den Herren gehören unter anderem der Norweger Sturle Holm-Lagreit und Vorjahressieger Erik Pirot zu den großen Namen. Beide haben auch für den kommenden Winter wieder hohe Ambitionen.
8: To win everything, of course.
9: Mein Ziel ist es, natürlich alles zu gewinnen. Das möchte man natürlich immer, aber dafür muss man auf dem höchsten Level sein, gesund bleiben und gut trainieren. Es ist noch genug Zeit, sich darauf vorzubereiten.
10: Natürlich ist der Gesamtweltcup wichtig für mich. Außerdem noch die Weltmeisterschaft und vor allem will ich Rennen gewinnen. Das ist mein Hauptziel. Ich hoffe, ich schaffe das. Meine Form ist gut. Ich hatte einen guten Sommer. Ich hoffe, dass meine Hauptkonkurrenten die Deutschen sein werden. Sie sind stark. Aber auch die Norweger, die Italiener sind natürlich top. Sturla ist stark. Es gibt einfach viele, die sehr gut in Form sind. Ich freue mich auf gute Wettkämpfe.
3: Just to have a great fight.
5: Nach seinem Heimsieg in Dresden richtet sich der Blick für Justo Strelo jetzt bereits wieder nach vorne. Welche Ziele er sich für die kommende Saison gesetzt hat, verrät er selbst.
2: Ja, also vor allen Dingen am Schießstand wieder mein Zeug machen, da möglichst fehlerfrei durchkommen. Auf den Weltcup-Runden ist es läuferisch immer noch mal eine Nummer härter. Da hoffe ich natürlich, dass ich den Abstand nach vorne ein Stück weit reduzieren konnte. Und sollte ich da meine Leistung auf die Strecke bringen, dann denke ich, sind immer mal Flowers Harmony, also Top 6 Platzierungen möglich. Gesamtweltcup Top 15 will ich wieder angreifen. Und natürlich haben wir wieder eine WM, da geht es um Medaillen und da wollen wir natürlich als Team Deutschland auch mindestens eine gewinnen.
5: Für die Athletinnen und Athleten war es ein besonderer Test unter ungewohnten Bedingungen, für die Fans ein außergewöhnliches Sporterlebnis. Der City-Biathlon brachte Weltklasse-Biathlon dorthin, wo man ihn sonst eher selten erlebt. Und zwar mitten in die Stadt. Spätestens jetzt steigt auch die Vorfreude auf die kommende Wintersaison.

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1: Arbeit ermöglichen, aber wie? Das ist der Titel der aktuellen Kampagne der IHK Chemnitz und darin geht es vor allem um Arbeitszeitreformen und Veränderungen, um vielleicht ein bisschen mehr Bewegung auf dem Arbeitszeitmodell ins Spiel zu bringen. Und was genau sich dahinter verbirgt, darüber spreche ich heute unter anderem mit Martin Witschers von der IHK hier in Chemnitz. Herr Witschers, zunächst die Frage, ich habe es gerade angesprochen, die Kampagne zielt darauf ab, dass man ja nochmal genauer hinschaut, vielleicht auch flexiblere Arbeitszeiten fordert. Was genau ist das Ziel dieser Kampagne?
2: Aktuell gibt es ja einen großen Reformprozess in Deutschland, wo über verschiedene Themen gesprochen wird. Leider aus unserer Sicht viel zu wenig über das Thema Arbeitszeitflexibilisierung, eine Reform des Arbeitszeitgesetzes. Wir wollen einfach, dass man von dieser 10-stündigen Höchstarbeitszeit täglich weggeht zu einer wöchentlichen Höchstarbeitszeit, weil das viel mehr die Bedürfe im Unternehmen, aber auch der Beschäftigten widerspiegelt.
1: Nun ist es ja so, jeder, der arbeitet, weiß, früher wurde das mal eingeführt als Schutz eben, dass diese 10-Stunden-Höchstgrenze ist. Warum sagen Sie, es ist aber nicht mehr zeitgemäß? Wir müssen das anpassen. Der Schutz bleibt ja eigentlich weiterhin bestehen. Warum sagen Sie, wir müssen uns trotzdem öffnen?
2: Weil wir jetzt im internationalen Wettbewerb stehen, wir haben internationale Kunden, wir haben Auftragsspitzen, wir haben Fachkräftemangel an vielen Stellen, wo man nicht einfach einen zweiten oder dritten Kollegen noch für eine zusätzliche Schicht, für zusätzliche Öffnungszeiten gewinnen können. Wir müssen einfach auf die Marktsituation reagieren. Ja? Und ich möchte noch mal einen Punkt sagen, es hat kein Unternehmer ein Interesse daran, irgendwo Tage oder Stunden von 12-stündige Arbeitszeiten anzubieten, weil wir wissen alle, dass die Produktivität nach 8 Stunden deutlich sinkt. Nichtsdestotrotz muss es Regelungen geben, die eine gewisse Flexibilität ermöglichen. Nehmen Sie das Thema Projekte oder Dienstreisen. Ja? Viele wollen dann am Donnerstag zurückkehren zu ihrer Familie, hieße aber, dass sie in diesen 4 Tagen vielleicht auch mal über die 10 Stunden vorarbeiten müssen. Wenn sie am Donnerstagabend noch zurückfahren wollen, ist es in der Regel dann keine Arbeitszeit, wenn man das nicht entsprechend über die 10 Stunden sehen kann. Ja? Also wir brauchen einfach diese Regelungen müssen sich ein Stück weit der Realität anpassen. Wir wissen, dass es heute schon anders gehandhabt wird, aber Regelung und Realität passen nicht überein. Aber nochmal, weil Sie auch das Thema schwarze Schafe sicherlich ansprechen. Ja? Auch gegen schwarze Schafe helfen keine verschärften Regelungen oder diese Regelung insgesamt. Ja? Wir müssen im Prinzip eine Politik machen, die die Breite adressiert und nicht bloß die ganz großen Druckpunkte, die schwarzen Schafe sozusagen adressiert.
1: Die Arbeitszeit ist das eine. Ich hatte ein bisschen schon in das Material reingeschaut. Sie fordern ja auch weitere Punkte, wie zum Beispiel, dass man von den paritätischen Aufteilungen vielleicht etwas absieht. Was sind denn vielleicht noch konkrete Forderungen an die Politik abseits der Arbeitszeitveränderung?
2: Wir haben ja in den letzten Jahren einen unheimlichen Aufwuchs an den Lohnnebenkosten gesehen. Ja, das ist vor allen Dingen durch die Schieflagen in unserem Sozialsystem, Stichwort Rentenversicherung, Stichwort Krankenversicherung, Stichwort Pflegeversicherung geschehen. Im Prinzip hat man in den letzten Jahren, statt wirklich Reformen durchzuführen, die generelle Strukturen zu ändern, im Prinzip nur mal die Beiträge erhöht. In den letzten Jahren kommt noch das Thema Arbeitslosenversicherung leider auch hinzu. Und wir sagen, so kann es nicht weitergehen, weil wir aktuell schon eines der höchsten Lohnstückkosten im internationalen Vergleich haben, weil im Prinzip wir nicht mehr umso produktiver sind, umso teurer wir sind. Und da hast du jetzt müssen wir jetzt diese Möglichkeit nutzen, um an dieser Preisschraube ein bisschen zu drehen, um dort diesen Aufwüchse zu verhindern. Ja, wir fordern ganz klar, wir müssen wieder unter diese Schwelle von 40% kommen. Aktuell steuern wir, wenn es so weitergeht, irgendwo auf 50% zu. Und deswegen appellieren wir auch an die Bundesregierung, auf ihren Reformkurs zu bleiben, sich nicht davon abbringen zu lassen und tatsächlich diese sozusagen Beitragskosten dort im Blick zu behalten.
1: Das klingt jetzt für mich als Laien auch im ersten Moment, als ob es vor allem um Entlastung auch für die Unternehmer gibt. Wie schafft man da die Balance auch für die Arbeitnehmer, für die Arbeitgeber quasi eine Entlastung für die Arbeitnehmer auch zu sagen, das sind Vorteile. Wir sind da auch auf eures. Also wie schafft man da die Balance für beide Seiten, eine Lösung zu finden, dass das für alle irgendwie mehr lohnt?
2: Also letztendlich muss man sehen, dass jede Lohnerhöhung nicht bloß durch Steuern aufgefressen wird, sondern auch durch Sozialversicherungsbeiträge, von denen man nicht unmittelbar was hat. Ja, und wenn dort diese Budgets sinken, diese Abgaben ein Stück weit sinken, hat natürlich auch am Ende der Arbeitnehmer was davon. Ja, zum einen kann der Arbeitgeber mehr zahlen, er kann neue Leute einstellen. Am Ende ist es natürlich eine Austarierung von verschiedenen Punkten. Aber Fakt ist, an dieser Lohnnebenkostenschraube weiter zu drehen, wird uns noch viel unproduktiver, noch viel mehr Wettbewerbsfähigkeit im internationalen Sinne kosten. Gerade in der Industrie ist das ja ein großes Thema, wo wir einfach vorankommen müssen.

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1: Nachrichten. Sachsen hat bei der Bekämpfung von Clankriminalität Fortschritte gemacht. Innenminister Armin Schuster betonte, dass die Kriminalität im Freistaat unter dem Bundesniveau liegt. Laut Schuster profitiert das Landeskriminalamt Sachsen von den Erfahrungen anderer Regionen in Deutschland. Besonders im Raum Leipzig ist seit 2023 eine Taskforce aktiv, die mit verschiedenen Sicherheitsbehörden zusammenarbeitet. Trotz dieser Maßnahmen sieht die AfD-Fraktion das Problem als unterschätzt an und kritisiert fehlende Vermögensabschöpfungen im Jahr 2025. In Südkorea werden Roboter erfolgreich zur Unterstützung des Pflegepersonals eingesetzt. Sachsens Sozialministerin Petra Köpping lobte nach einer Reise in das Land die fortschrittliche Nutzung von Digitalisierung und Robotik im Gesundheitswesen. Roboter helfen dort, Einsamkeit zu bekämpfen und erhöhen die Effizienz in Krankenhäusern, indem sie Medikamente verteilen. Köpping sieht Potenzial für ähnliche Entwicklungen in Deutschland und betont, dass auch hier bereits viele technologische Lösungen genutzt werden. In Dresden ist eine 92-jährige Frau nach einem Balkonbrand tot aufgefunden worden. Die Polizei untersucht derzeit die Todesursache und ob Rauchgase zum Tod führten oder andere Gründe vorlagen. Der Brand ereignete sich am Sonntagvormittag und die Ermittlungen stehen noch am Anfang, wie die Polizeidirektion Dresden mitteilte.

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1: Also, ich freue mich am meisten auf die Thronschau, weil ich das noch nie erlebt habe und ich freue mich einfach richtig darauf.
2: Auf der Festwiese machten an diesem Abend 1200 beleuchtete Thronen den Himmel zur Bühne.
3: Feuerwerk ist halt ein bisschen laut und so, und das mit diesen Thronen ist dann halt schon eine coole Sache.
2: Die Inszenierung greift Motive aus Harry Potter auf. Doch warum reisen Menschen dafür teils von außerhalb nach Leipzig? Wegen der bekannten Zauberwelt oder doch wegen der Technik am Himmel? Für die Zuschauerinnen und Zuschauer wirkt es wie eine einzige große Choreografie. Tatsächlich steckt dahinter ein genau geplanter Wechsel. Das Produktionsteam arbeitet mit 2 Flotten aus jeweils 600 Fluggeräten.
4: Das heißt, es sind immer 600 Drohnen in der Luft. Wenn die runtergehen zum Laden, geht das nächste Set hoch, damit wir einfach immer Drohnen in der Luft haben.
2: Nach Angaben des Produktionsteams können dabei Bilder mit mehr als 100 Metern Ausdehnung entstehen. Geflogen wird nicht einzeln per Fernsteuerung, die Choreografien sind vorher programmiert. Bei Laura gehört aber noch etwas anderes zu diesem Abend. Sie kommt nicht einfach in Alltagskleidung auf die Festwiese. Für ihren Lieblingscharakter hat sie sich selbst in Kostüm geworfen.
1: Also mein Lieblingscharakter ist Hermine, weil ich sie sehr doll mag, auch wegen den Haaren und so. Und ich habe mich heute auch verkleidet als
2: Das Spektakel ist für viele hier also mehr als eine technische Vorführung. Figuren und Geschichten, die sich schon lange kennen, werden zum Anlass für einen gemeinsamen Abend. Ob solche Bilder tatsächlich in den Himmel steigen können, entscheidet allerdings nicht allein die Programmierung.
4: Eine Drohnenshow ist immer eine ganz, ganz besondere Herausforderung. Man braucht Fluggenehmigungen, man braucht Umweltgutachten, man braucht eine hochkomplexe technische Planung dafür, mehrere Teams, man muss proben, man braucht verschiedene Piloten und natürlich muss man das alles einstudieren, programmieren, testen. Das ist gar nicht mal so einfach und das kann auch nicht jeder durchführen.
2: Eine wichtige Grenze setzt außerdem das Wetter. Vor allem zu starker Wind kann nach Angaben des Produktionsteams einen Start verhindern oder einen Abbruch notwendig machen. Die bekannte Geschichte brachte viele Menschen auf die Festwiese. Die Drohnentechnik lieferte etwas, das sie so noch nicht erlebt haben. An diesem Abend trafen damit Nostalgie, Kostüme und moderne Lichttechnik über Leipzig aufeinander.

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1: In Leipzig ist gestern erstmals ein Ironman 70.3 ausgetragen worden. Rund 2500 Teilnehmer gingen am Morgen am Kospudener See an den Start. Insgesamt mussten sie rund 113 Kilometer zurücklegen. 1,9 Kilometer schwimmen, rund 90 Kilometer mit dem Rad durch das Leipziger Neuseenland fahren und anschließend einen Halbmarathon über gut 21 Kilometer absolvieren. Das Ziel lag in der Quarterback Immobilienarena. Sportlich hat das Rennen auch über Leipzig hinaus Bedeutung. Bei der Veranstaltung wurden Qualifikationsplätze für die Ironman 70.3 Weltmeisterschaft vergeben. Für die Stadt bedeutete die Premiere zugleich einen erheblichen organisatorischen Aufwand. Entlang der Rad- und Laufstrecke mussten zahlreiche Straßen zeitweise gesperrt werden. Besonders betroffen war der Leipziger Süden und das Umfeld des Sportforums. Auch im öffentlichen Nahverkehr kam es zu Änderungen und Umleitungen. Für Autofahrer, Anwohner und Fahrgäste bedeutete das teilweise längere Wege und zusätzliche Fahrzeiten. Für einen Leipziger Erfolg sorgte Caroline Pohle. Die 30-Jährige von den Tri-Stars Marc Kleeberg gewann das Frauenrennen nach 3 Stunden, 53 Minuten und 42 Sekunden. Auf Platz 2 kam Bianca Bogen, dritte wurde die Britin Brooke Gillies. Bei den Männern gewann Wilhelm Hirsch vom SV Halle in 3 Stunden, 30 Minuten und 59 Sekunden. Dabei musste Hirsch zwischenzeitlich sogar anhalten, nachdem ihm auf der Radstrecke die Kette abgesprungen war. Trotzdem holte er den Rückstand wieder auf und setzte sich beim abschließenden Lauf durch. Der Leipziger Rico Bogen belegte mit 2 Minuten Rückstand den zweiten Platz. Für einen weiteren Leipziger verlief das Rennen dagegen enttäuschend. Justus Töpper wurde nach einer Zeitstrafe wegen unerlaubten Windschattenfahrens disqualifiziert. Seinen Einspruch dagegen lehnten die Kampfrichter ab. Damit endete die erste Leipziger Ausgabe des Ironman 70.3 mit 2 Siegern aus der Region und mehreren tausenden Teilnehmern auf der Strecke.

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1: Sachsen hat bei der Bekämpfung von Clankriminalität Fortschritte gemacht. Innenminister Armin Schuster betonte, dass die Kriminalität im Freistaat unter dem Bundesniveau liegt. Laut Schuster profitiert das Landeskriminalamt Sachsen von den Erfahrungen anderer Regionen in Deutschland. Besonders im Raum Leipzig ist seit 2023 eine Taskforce aktiv, die mit verschiedenen Sicherheitsbehörden zusammenarbeitet. Trotz dieser Maßnahmen sieht die AfD-Fraktion das Problem als unterschätzt an und kritisiert fehlende Vermögensabschöpfungen im Jahr 2025. In Südkorea werden Roboter erfolgreich zur Unterstützung des Pflegepersonals eingesetzt. Sachsens Sozialministerin Petra Köpping lobte nach einer Reise in das Land die fortschrittliche Nutzung von Digitalisierung und Robotik im Gesundheitswesen. Roboter helfen dort, Einsamkeit zu bekämpfen und erhöhen die Effizienz in Krankenhäusern, indem sie Medikamente verteilen. Köpping sieht Potenzial für ähnliche Entwicklungen in Deutschland und betont, dass auch hier bereits viele technologische Lösungen genutzt werden. In Dresden ist eine 92-jährige Frau nach einem Balkonbrand tot aufgefunden worden. Die Polizei untersucht derzeit die Todesursache und ob Rauchgase zum Tod führten oder andere Gründe vorlagen. Der Brand ereignete sich am Sonntagvormittag und die Ermittlungen stehen noch am Anfang, wie die Polizeidirektion Dresden mitteilte.

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1: Genial, also die Leute hier sind total sportbegeistert, das merkt man.
2: Geiler Tag hier zu Hause. Den Sieg einzufahren war eine geile Atmosphäre.
3: Also macht auf jeden Fall Spaß hier.
4: Stimmung war richtig cool auf der Strecke und im Stadion. Perfekter Tag, würde ich sagen.
5: Ein perfekter Tag war es am Sonntag für alle Dresdner Biathlon-Fans auf jeden Fall. Beim diesjährigen City-Biathlon durch die Innenstadt konnte Lokalmatador Justo Strelo nach einem umkämpften Rennen den Sieg bei den Herren spektakulär für sich entscheiden.
2: Na, so kurz ist die Runde nicht. Also für so ein City-Event 2,5 Kilometer fast, das hat schon ordentlich wehgetan. Aber natürlich ist es eine schnelle Runde. Es geht hier nur ums Schießen. Und das liegt mir natürlich und es freut mich auch, dass ich quasi meinem Ruf gerecht geworden bin, die Scheiben runtergeholt habe und dann am Ende ganz oben stehen konnte.
5: Philipp Horn verpasste als Vierter nur knapp das Podest und wurde damit zweitbester Deutscher. Damit ein solches Rennen fernab der klassischen Weltcup-Strecken stattfinden kann, mussten sich die Athletinnen und Athleten auf einige Besonderheiten einstellen.
3: Der größte Unterschied ist wahrscheinlich die kurze Strafzeit. Also letztes Jahr waren es 10 Sekunden, dieses Jahr haben wir die kleine Strafrunde. Die ist deutlich kürzer als im Weltcup. Dadurch wird am Schießstand sehr viel mehr riskiert, weil einfach die Schießgeschwindigkeit wichtiger wird. Ich glaube, das tut dem Rennen trotzdem gut, weil einfach das Risiko natürlich auch eine gewisse Spannung mitbringt. Also macht auf jeden Fall Spaß hier.
5: Bei den Damen ging der Sieg nach Tschechien. Teresa Wobornikowa setzte sich vor der Österreicherin Anna Gandler durch. Ist das etwa schon ein erster Fingerzeig, wie eng der Kampf um die Spitzenplätze im kommenden Winter werden könnte?
4: Ich kann es jetzt nicht mit einem Weltcup-Rennen vergleichen. Natürlich ist es Alisa Vitozzi und große Namen am Start. Aber es geht dann doch bei einem Weltcup-Rennen ein bisschen mehr bergauf und nicht nur flach. Und natürlich auch länger. Also ich glaube, es ist ein guter Motivationsboost. Und am Schießen weiß man jetzt einmal, an was man arbeiten vielleicht noch muss, weil Schießen kann man, glaube ich, schon gut vergleichen. Aber sonst ja, ist sicher noch ein bisschen was zum Tun, bevor der Winter kommt.
5: Die favorisierte Italienerin Lisa Vitozzi konnte sich auf dem 3. Rang platzieren.
6: Es war ein sehr hartes Rennen. Die umgekehrte Streckenführung mit dem Gegenwind war sehr herausfordernd. Mit dem Schießen bin ich bis auf die letzte Serie zufrieden. Aber das ist Biathlon. Ich habe den Tag sehr genossen. Die ganzen Fans hier waren überragend.
7: It's biathlon, so I really enjoyed the day and all the crowd here. It was really amazing.
5: Doch der City-Biathlon war mehr als nur Spitzensport. Bei den Schulsporttagen konnten über 600 Grundschulkinder zusammen mit Olympiasieger Michael Rösch in den Biathlon reinschnuppern. Im Fandorf gab es außerdem die Gelegenheit, die Stars ganz nah zu sehen. Mit Blick auf den Winter verspricht die neue Saison spannende Duelle. Bei den Herren gehören unter anderem der Norweger Sturleholm Lagreit und Vorjahressieger Erik Pirot zu den großen Namen. Beide haben auch für den kommenden Winter wieder hohe Ambitionen.
8: To win everything, of course.
9: Mein Ziel ist es, natürlich alles zu gewinnen. Das möchte man natürlich immer, aber dafür muss man auf dem höchsten Level sein, gesund bleiben und gut trainieren. Es ist noch genug Zeit, sich darauf vorzubereiten.
10: Natürlich ist der Gesamtweltcup wichtig für mich. Außerdem noch die Weltmeisterschaft und vor allem will ich Rennen gewinnen. Das ist mein Hauptziel. Ich hoffe, ich schaffe das. Meine Form ist gut. Ich hatte einen guten Sommer. Ich hoffe, dass meine Hauptkonkurrenten die Deutschen sein werden. Sie sind stark. Aber auch die Norweger, die Italiener sind natürlich top. Sturla ist stark. Es gibt einfach viele, die sehr gut in Form sind. Ich freue mich auf gute Wettkämpfe.
5: Nach seinem Heimsieg in Dresden richtet sich der Blick für Justo Strelo jetzt bereits wieder nach vorne. Welche Ziele er sich für die kommende Saison gesetzt hat, verrät er selbst.
2: Ja, also vor allen Dingen am Schießstand wieder mein Zeug machen, da möglichst fehlerfrei durchkommen. Auf den Weltcup-Runden ist es läuferisch immer noch mal eine Nummer härter. Da hoffe ich natürlich, dass ich den Abstand nach vorne ein Stück weit reduzieren konnte. Und sollte ich da meine Leistung auf die Strecke bringen, dann denke ich, sind immer mal Flower Ceremony, also Top 6 Platzierungen möglich. Gesamtweltcup Top 15 will ich wieder angreifen. Und natürlich haben wir wieder eine WM. Da geht es um Medaillen und da wollen wir natürlich als Team Deutschland auch mindestens eine gewinnen.
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2: Arbeit ermöglichen, aber wie? Das ist der Titel der aktuellen Kampagne der IHK Chemnitz und darin geht es vor allem um Arbeitszeitreformen und Veränderungen, um vielleicht ein bisschen mehr Bewegung auf dem Arbeitszeitmodell ins Spiel zu bringen. Und was genau sich dahinter verbirgt, darüber spreche ich heute unter anderem mit Martin Witschers von der IHK hier in Chemnitz. Herr Witschers, zunächst die Frage, ich habe es gerade angesprochen, die Kampagne zielt darauf ab, dass man ja nochmal genauer hinschaut, vielleicht auch flexiblere Arbeitszeiten fordert. Was genau ist das Ziel dieser Kampagne?
3: Aktuell gibt es ja einen großen Reformprozess in Deutschland, wo über verschiedene Themen gesprochen wird. Leider aus unserer Sicht viel zu wenig über das Thema Arbeitszeitflexibilisierung, eine Reform des Arbeitszeitgesetzes. Wir wollen einfach, dass man von dieser 10-stündigen Höchstarbeitszeit täglich weggeht zu einer wöchentlichen Höchstarbeitszeit, weil das viel mehr die Bedürfe im Unternehmen, aber auch der Beschäftigten widerspiegelt.
2: Nun ist es ja so, jeder, der arbeitet, weiß, früher wurde das mal eingeführt als Schutz eben, dass diese 10 Stunden Höchstgrenze ist. Warum sagen Sie, es ist aber nicht mehr zeitgemäß? Wir müssen das anpassen. Der Schutz bleibt ja eigentlich weiterhin bestehen. Warum sagen Sie, wir müssen uns trotzdem öffnen?
3: Weil wir jetzt im internationalen Wettbewerb stehen, wir haben internationale Kunden, wir haben Auftragsspitzen, wir haben Fachkräftemangel an vielen Stellen, wo man nicht einfach einen zweiten oder dritten Kollegen noch für eine zusätzliche Schicht, für zusätzliche Öffnungszeiten gewinnen können. Wir müssen einfach auf die Marktsituation reagieren. Ja? Und ich möchte noch mal einen Punkt sagen, es hat kein Unternehmer ein Interesse daran, irgendwo Tage oder Stunden von 12-stündige Arbeitszeiten anzubieten, weil wir wissen alle, dass die Produktivität nach 8 Stunden deutlich sinkt. Nichtsdestotrotz muss es Regelungen geben, die eine gewisse Flexibilität ermöglichen. Nehmen Sie das Thema Projekte oder Dienstreisen. Ja? Viele wollen dann am Donnerstag zurückkehren zu ihrer Familie, hieße aber, dass sie in diesen 4 Tagen vielleicht auch mal über die 10 Stunden vorarbeiten müssen. Wenn sie am Donnerstagabend noch zurückfahren wollen, ist es in der Regel dann keine Arbeitszeit, wenn man das nicht entsprechend über die 10 Stunden sehen kann. Ja? Also wir brauchen einfach diese Regelungen müssen sich ein Stück weit der Realität anpassen. Wir wissen, dass es heute schon anders gehandhabt wird, aber Regelung und Realität passen nicht überein. Aber nochmal, weil Sie auch das Thema schwarze Schafe sicherlich ansprechen, ja, auch gegen schwarze Schafe helfen keine verschärften Regelungen oder diese Regelung insgesamt. Ja. Wir müssen im Prinzip eine Politik machen, die Breite adressiert und nicht bloß die ganz großen Druckpunkte, die schwarzen Schafe sozusagen adressiert.
2: Die Arbeitszeit ist das eine. Ich hatte ein bisschen schon in das Material reingeschaut. Sie fordern ja auch weitere Punkte, wie zum Beispiel, dass man von den paritätischen Aufteilungen vielleicht etwas absieht. Was sind denn vielleicht noch konkrete Forderungen an die Politik abseits der Arbeitszeitveränderung?
3: Wir haben ja in den letzten Jahren einen unheimlichen Aufwuchs an den Lohnnebenkosten gesehen. Ja, das ist vor allen Dingen durch die Schieflagen in unserem Sozialsystem, Stichwort Rentenversicherung, Stichwort Krankenversicherung, Stichwort Pflegeversicherung geschehen. Im Prinzip hat man in den letzten Jahren, statt wirklich Reformen durchzuführen, die generelle Strukturen zu ändern, im Prinzip nur mal die Beiträge erhöht. In den letzten Jahren kommt noch das Thema Arbeitslosenversicherung leider noch hinzu. Und wir sagen, so kann es nicht weitergehen, weil wir aktuell schon eines der höchsten Lohnstückkosten im internationalen Vergleich haben, weil im Prinzip wir nicht mehr umso produktiver sind, umso teurer wir sind. Und da müssen wir jetzt diese Möglichkeit nutzen, um an dieser Preisschraube ein bisschen zu drehen, um dort diesen Aufwüchse zu verhindern. Ja, wir fordern ganz klar, wir müssen wieder unter diese Schwelle von 40% kommen. Aktuell steuern wir, wenn es so weitergeht, irgendwo auf 50% zu. Und deswegen appellieren wir auch an die Bundesregierung, auf ihren Reformkurs zu bleiben, sich nicht davon abbringen zu lassen und tatsächlich diese sozusagen Beitragskosten dort im Blick zu behalten.
2: Das klingt jetzt für mich als Laien auch im ersten Moment, als ob es vor allem um Entlastung auch für die Unternehmer gibt. Wie schafft man da die Balance auch für die Arbeitnehmer, für die Arbeitgeber quasi eine Entlastung, für die Arbeitnehmer auch zu sagen, das sind Vorteile, wir sind da auch auf eures. Also wie schafft man da die Balance für beide Seiten, ja, eine Lösung zu finden, dass das für alle irgendwie mehr lohnt?
3: Also letztendlich muss man sehen, dass jede Lohnerhöhung nicht bloß durch Steuern aufgefressen wird, sondern auch durch Sozialversicherungsbeiträge, von denen man nicht unmittelbar was hat. Ja, und wenn dort diese Budgets sinken, diese Abgaben ein Stück weit sinken, hat natürlich auch am Ende der Arbeitnehmer was davon. Ja, zum einen kann der Arbeitgeber mehr zahlen, er kann neue Leute einstellen. Am Ende ist es natürlich eine Austarierung von verschiedenen Punkten. Aber Fakt ist, an dieser Lohnnebenkostenschraube weiter zu drehen, wird uns noch viel unproduktiver, noch viel mehr Wettbewerbsfähigkeit im internationalen Sinne kosten. Gerade in der Industrie ist das ja ein großes Thema, wo wir einfach vorankommen müssen.

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6: Nachrichten. Sachsen hat bei der Bekämpfung von Clankriminalität Fortschritte gemacht. Innenminister Armin Schuster betonte, dass die Kriminalität im Freistaat unter dem Bundesniveau liegt. Laut Schuster profitiert das Landeskriminalamt Sachsen von den Erfahrungen anderer Regionen in Deutschland. Besonders im Raum Leipzig ist seit 2023 eine Taskforce aktiv, die mit verschiedenen Sicherheitsbehörden zusammenarbeitet. Trotz dieser Maßnahmen sieht die AfD-Fraktion das Problem als unterschätzt an und kritisiert fehlende Vermögensabschöpfungen im Jahr 2025. In Südkorea

viele technologische Lösungen genutzt werden. In Dresden ist eine 92-jährige Frau nach einem Balkonbrand tot aufgefunden worden. Die Polizei untersucht derzeit die Todesursache und ob Rauchgase zum Tod führten oder andere Gründe vorlagen. Der Brand ereignete sich am Sonntagvormittag und die Ermittlungen stehen noch am Anfang, wie die Polizeidirektion Dresden mitteilte.

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2: Also, ich freue mich am meisten auf die Thronschau, weil ich das noch nie erlebt habe und ich freue mich einfach richtig darauf.
3: Auf der Festwiese machten an diesem Abend 1200 beleuchtete Thronen den Himmel zur Bühne.
4: Feuerwerk ist halt ein bisschen laut und so, und das mit diesen Drohnen ist dann halt schon eine coole Sache.
3: Die Inszenierung greift Motive aus Harry Potter auf. Doch warum reisen Menschen dafür teils von außerhalb nach Leipzig? Wegen der bekannten Zauberwelt oder doch wegen der Technik am Himmel? Für die Zuschauerinnen und Zuschauer wirkt es wie eine einzige große Choreografie. Tatsächlich steckt dahinter ein genau geplanter Wechsel. Das Produktionsteam arbeitet mit 2 Flotten aus jeweils 600 Fluggeräten.
5: Das heißt, sind immer 600 Drohnen in der Luft. Wenn die runtergehen zum Laden, geht das nächste Set hoch, damit wir einfach immer Drohnen in der Luft haben.
3: Nach Angaben des Produktionsteams können dabei Bilder mit mehr als 100 Metern Ausdehnung entstehen. Geflogen wird nicht einzeln per Fernsteuerung, die Choreografien sind vorher programmiert. Bei Laura gehört aber noch etwas anderes zu diesem Abend. Sie kommt nicht einfach in Alltagskleidung auf die Festwiese. Für ihren Lieblingscharakter hat sie sich selbst in Kostüm geworfen.
2: Also mein Lieblingscharakter ist Hermine, weil ich sie sehr doll mag, auch wegen den Haaren und so. Und ich habe mich heute auch verkleidet als sie.
3: Das Spektakel ist für viele hier also mehr als eine technische Vorführung. Figuren und Geschichten, die sich schon lange kennen, werden zum Anlass für einen gemeinsamen Abend. Ob solche Bilder tatsächlich in den Himmel steigen können, entscheidet allerdings nicht allein die Programmierung.
5: Eine Drohnenshow ist immer eine ganz, ganz besondere Herausforderung. Man braucht Fluggenehmigungen, man braucht Umweltgutachten, man braucht eine hochkomplexe technische Planung dafür, mehrere Teams, man muss proben, man braucht verschiedene Piloten und natürlich muss man das alles einstudieren, programmieren, testen. Das ist gar nicht mal so einfach und das kann auch nicht jeder durchführen.
3: Eine wichtige Grenze setzt außerdem das Wetter. Vor allem zu starker Wind kann nach Angaben des Produktionsteams einen Start verhindern oder einen Abbruch notwendig machen. Die bekannte Geschichte brachte viele Menschen auf die Festwiese. Die Drohnentechnik lieferte etwas, das sie so noch nicht erlebt haben. An diesem Abend trafen damit Nostalgie, Kostüme und moderne Lichttechnik über Leipzig aufeinander.

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2: In Leipzig ist gestern erstmals ein Ironman 70.3 ausgetragen worden. Rund 2500 Teilnehmer gingen am Morgen am Kospudener See an den Start. Insgesamt mussten sie rund 113 Kilometer zurücklegen. 1,9 Kilometer schwimmen, rund 90 Kilometer mit dem Rad durch das Leipziger Neuseenland fahren und anschließend einen Halbmarathon über gut 21 Kilometer absolvieren. Das Ziel lag in der Quarterback Immobilienarena. Sportlich hat das Rennen auch über Leipzig hinaus Bedeutung. Bei der Veranstaltung wurden Qualifikationsplätze für die Ironman 70.3 Weltmeisterschaft vergeben. Für die Stadt bedeutete die Premiere zugleich einen erheblichen organisatorischen Aufwand. Entlang der Rad- und Laufstrecke mussten zahlreiche Straßen zeitweise gesperrt werden. Besonders betroffen war der Leipziger Süden und das Umfeld des Sportforums. Auch im öffentlichen Nahverkehr kam es zu Änderungen und Umleitungen. Für Autofahrer, Anwohner und Fahrgäste bedeutete das teilweise längere Wege und zusätzliche Fahrzeiten. Für einen Leipziger Erfolg sorgte Caroline Pohle. Die 30-Jährige von den Tri-Stars Marc Kleeberg gewann das Frauenrennen nach 3 Stunden, 53 Minuten und 42 Sekunden. Auf Platz 2 kam Bianca Bogen, dritte wurde die Britin Brooke Gillies. Bei den Männern gewann Wilhelm Hirsch vom SV Halle in 3 Stunden, 30 Minuten und 59 Sekunden. Dabei musste Hirsch zwischenzeitlich sogar anhalten, nachdem ihm auf der Radstrecke die Kette abgesprungen war. Trotzdem holte er den Rückstand wieder auf und setzte sich beim abschließenden Lauf durch. Der Leipziger Rico Bogen belegte mit 2 Minuten Rückstand den zweiten Platz. Für einen weiteren Leipziger verlief das Rennen dagegen enttäuschend. Justus Töpper wurde nach einer Zeitstrafe wegen unerlaubten Windschattenfahrens disqualifiziert. Seinen Einspruch dagegen lehnten die Kampfrichter ab. Damit endete die erste Leipziger Ausgabe des Ironman 70.3 mit 2 Siegern aus der Region und mehreren tausenden Teilnehmern auf der Strecke.

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4: Nachrichten. Sachsen hat bei der Bekämpfung von Clankriminalität Fortschritte gemacht. Innenminister Armin Schuster betonte, dass die Kriminalität im Freistaat unter dem Bundesniveau liegt. Laut Schuster profitiert das Landeskriminalamt Sachsen von den Erfahrungen anderer Regionen in Deutschland. Besonders im Raum Leipzig ist seit 2023 eine Taskforce aktiv, die mit verschiedenen Sicherheitsbehörden zusammenarbeitet. Trotz dieser Maßnahmen sieht die AfD-Fraktion das Problem als unterschätzt an und kritisiert fehlende Vermögensabschöpfungen im Jahr 2025. In Südkorea werden Roboter erfolgreich zur Unterstützung des Pflegepersonals eingesetzt. Sachsen

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2: Genial, also die Leute hier sind total sportbegeistert, das merkt man.
3: Geiler Tag hier zu Hause. Den Sieg einzufahren war eine geile Atmosphäre.
4: Also macht auf jeden Fall Spaß hier.
5: Stimmung war richtig cool auf der Strecke und im Stadion. Perfekter Tag, würde ich sagen.
6: Ein perfekter Tag war es am Sonntag für alle Dresdner Biathlon-Fans auf jeden Fall. Beim diesjährigen City-Biathlon durch die Innenstadt konnte Lokalmatador Justo Strelo nach einem umkämpften Rennen den Sieg bei den Herren spektakulär für sich entscheiden.
3: Na, so kurz ist die Runde nicht. Also für so ein City-Event 2,5 Kilometer fast, das hat schon ordentlich wehgetan. Aber natürlich ist es eine schnelle Runde. Es geht hier nur ums Schießen. Und das liegt mir natürlich und es freut mich auch, dass ich quasi meinem Ruf gerecht geworden bin, die Scheiben runtergeholt habe und dann am Ende ganz oben stehen konnte.
6: Philipp Horn verpasste als Vierter nur knapp das Podest und wurde damit zweitbester Deutscher. Damit ein solches Rennen fernab der klassischen Weltcup-Strecken stattfinden kann, mussten sich die Athletinnen und Athleten auf einige Besonderheiten einstellen.
4: Der größte Unterschied ist wahrscheinlich die kurze Strafzeit. Also letztes Jahr waren es 10 Sekunden, dieses Jahr haben wir die kleine Strafrunde. Die ist deutlich kürzer als im Weltcup. Dadurch wird am Schießstand sehr viel mehr riskiert, weil einfach die Schießgeschwindigkeit wichtiger wird. Ich glaube, das tut dem Rennen trotzdem gut, weil einfach das Risiko natürlich auch eine gewisse Spannung mitbringt. Also macht auf jeden Fall Spaß hier.
6: Bei den Damen ging der Sieg nach Tschechien. Teresa Wobornikowa setzte sich vor der Österreicherin Anna Gandler durch. Ist das etwa schon ein erster Fingerzeig, wie eng der Kampf um die Spitzenplätze im kommenden Winter werden könnte?
5: Ich kann es jetzt nicht mit einem Weltcup-Rennen vergleichen. Natürlich ist es Alisa Vitozzi und große Namen am Start. Aber es geht dann doch bei einem Weltcup-Rennen ein bisschen mehr bergauf und nicht nur flach. Und natürlich auch länger. Und ich glaube, es ist ein guter Motivationsboost. Und am Schießen weiß man jetzt einmal, an was man arbeiten vielleicht noch muss, weil Schießen kann man, glaube ich, schon gut vergleichen. Aber sonst, ja, ist sicher noch ein bisschen was zu tun, bevor der Winter kommt.
6: Die favorisierte Italienerin Lisa Vitozzi konnte sich auf dem dritten Rang platzieren.
7: Es war ein sehr hartes Rennen. Die umgekehrte Streckenführung mit dem Gegenwind war sehr herausfordernd. Mit dem Schießen bin ich bis auf die letzte Serie zufrieden. Aber das ist Biathlon. Ich habe den Tag sehr genossen. Die ganzen Fans hier waren überragend.
8: It's biathlon, so I really enjoy the day and all the crowd here. It was really amazing.
6: Doch der City-Biathlon war mehr als nur Spitzensport. Bei den Schulsporttagen konnten über 600 Grundschulkinder zusammen mit Olympiasieger Michael Rösch in den Biathlon reinschnuppern. Im Fandorf gab es außerdem die Gelegenheit, die Stars ganz nah zu sehen. Mit Blick auf den Winter verspricht die neue Saison spannende Duelle. Bei den Herren gehören unter anderem der Norweger Sturleholm Lagreit und Vorjahressieger Erik Perot zu den großen Namen. Beide haben auch für den kommenden Winter wieder hohe Ambitionen.
9: To win everything, of course.
10: Mein Ziel ist es, natürlich alles zu gewinnen. Das möchte man natürlich immer, aber dafür muss man auf dem höchsten Level sein, gesund bleiben und gut trainieren. Es ist noch genug Zeit, sich darauf vorzubereiten.
11: Natürlich ist der Gesamtweltcup wichtig für mich. Außerdem noch die Weltmeisterschaft und vor allem will ich Rennen gewinnen. Das ist mein Hauptziel. Ich hoffe, ich schaffe das. Meine Form ist gut. Ich hatte einen guten Sommer. Ich hoffe, dass meine Hauptkonkurrenten die Deutschen sein werden. Sie sind stark. Aber auch die Norweger, die Italiener sind natürlich top. Sturla ist stark. Es gibt einfach viele, die sehr gut in Form sind. Ich freue mich auf gute Wettkämpfe.
4: Justo, have a great fight.
6: Nach seinem Heimsieg in Dresden richtet sich der Blick für Justo Strelo jetzt bereits wieder nach vorne. Welche Ziele er sich für die kommende Saison gesetzt hat, verrät er selbst.
3: Ja, also vor allen Dingen am Schießstand wieder mein Zeug machen, da möglichst fehlerfrei durchkommen. Auf den Weltcup-Runden ist es läuferisch immer noch mal eine Nummer härter. Da hoffe ich natürlich, dass ich den Abstand nach vorne ein Stück weit reduzieren konnte. Und sollte ich da meine Leistung auf die Strecke bringen, dann denke ich, sind immer mal Flower Ceremony, also Top 6 Platzierungen möglich. Gesamtweltcup Top 15 will ich wieder angreifen. Und natürlich haben wir wieder eine WM. Da geht es um Medaillen und da wollen wir natürlich als Team Deutschland auch mindestens eine gewinnen.
6: Für die Athletinnen und Athleten war es ein besonderer Test unter ungewohnten Bedingungen. Für die Fans ein außergewöhnliches Sporterlebnis. Der City-Biathlon brachte Weltklasse-Biathlon dorthin, wo man ihn sonst eher selten erlebt. Und zwar mitten in die Stadt. Spätestens jetzt steigt auch die Vorfreude auf die kommende Wintersaison.

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2: Arbeit ermöglichen, aber wie? Das ist der Titel der aktuellen Kampagne der IHK Chemnitz und darin geht es vor allem um Arbeitszeitreformen und Veränderungen, um vielleicht ein bisschen mehr Bewegung auf dem Arbeitszeitmodell ins Spiel zu bringen. Und was genau sich dahinter verbirgt, darüber spreche ich heute unter anderem mit Martin Witschers von der IHK hier in Chemnitz. Herr Witschers, zunächst die Frage, ich habe es gerade angesprochen, die Kampagne zielt darauf ab, dass man ja nochmal genauer hinschaut, vielleicht auch flexiblere Arbeitszeiten fordert. Was genau ist das Ziel dieser Kampagne?
3: Aktuell gibt es ja einen großen Reformprozess in Deutschland, wo über verschiedene Themen gesprochen wird. Leider aus unserer Sicht viel zu wenig über das Thema Arbeitszeitflexibilisierung, eine Reform des Arbeitszeitgesetzes. Wir wollen einfach, dass man von dieser 10-stündigen Höchstarbeitszeit täglich weggeht zu einer wöchentlichen Höchstarbeitszeit, weil das viel mehr die Bedürfe im Unternehmen, aber auch der Beschäftigten widerspiegelt.
2: Nun ist es ja so, jeder, der arbeitet, weiß, früher wurde das mal eingeführt als Schutz eben, dass diese 10 Stunden Höchstgrenze ist. Warum sagen Sie, es ist aber nicht mehr zeitgemäß? Wir müssen das anpassen. Der Schutz bleibt ja eigentlich weiterhin bestehen. Warum sagen Sie, wir müssen uns trotzdem öffnen?
3: Weil wir jetzt im internationalen Wettbewerb stehen, wir haben internationale Kunden, wir haben Auftragsspitzen, wir haben Fachkräftemangel an vielen Stellen, wo man nicht einfach einen zweiten oder dritten Kollegen noch für eine zusätzliche Schicht, für zusätzliche Öffnungszeiten gewinnen können. Wir müssen einfach auf die Marktsituation reagieren. Ja? Und ich möchte noch mal einen Punkt sagen, es hat kein Unternehmer ein Interesse daran, irgendwo Tage oder Stunden von 12-stündige Arbeitszeiten anzubieten, weil wir wissen alle, dass die Produktivität nach 8 Stunden deutlich sinkt. Nichtsdestotrotz muss es Regelungen geben, die eine gewisse Flexibilität ermöglichen. Nehmen Sie das Thema Projekte oder Dienstreisen. Ja? Viele wollen dann am Donnerstag zurückkehren zu ihrer Familie, hieße aber, dass sie in diesen 4 Tagen vielleicht auch mal über die 10 Stunden vorarbeiten müssen. Wenn sie am Donnerstagabend noch zurückfahren wollen, ist es in der Regel dann keine Arbeitszeit, wenn man das nicht entsprechend über die 10 Stunden sehen kann. Ja? Also wir brauchen einfach diese Regelungen müssen sich ein Stück weit der Realität anpassen. Wir wissen, dass es heute schon anders gehandhabt wird, aber Regelung und Realität passen nicht überein. Aber nochmal, weil Sie auch das Thema schwarze Schafe sicherlich ansprechen. Ja? Auch gegen schwarze Schafe helfen keine verschärften Regelungen oder diese Regelung insgesamt. Ja? Wir müssen im Prinzip eine Politik machen, die die Breite adressiert und nicht bloß die ganz großen Druckpunkte, die schwarzen Schafe sozusagen adressiert.
2: Die Arbeitszeit ist das eine. Ich hatte ein bisschen schon in das Material reingeschaut. Sie fordern ja auch weitere Punkte, wie zum Beispiel, dass man von den paritätischen Aufteilungen vielleicht etwas absieht. Was sind denn vielleicht noch konkrete Forderungen an die Politik abseits der Arbeitszeitveränderung?
3: Wir haben ja in den letzten Jahren einen unheimlichen Aufwuchs an den Lohnnebenkosten gesehen. Ja, das ist vor allen Dingen durch die Schieflagen in unserem Sozialsystem, Stichwort Rentenversicherung, Stichwort Krankenversicherung, Stichwort Pflegeversicherung geschehen. Im Prinzip hat man in den letzten Jahren, statt wirklich Reformen durchzuführen, die generelle Strukturen zu ändern, im Prinzip nur mal die Beiträge erhöht. In den letzten Jahren kommt noch das Thema Arbeitslosenversicherung leider noch hinzu. Und wir sagen, so kann es nicht weitergehen, weil wir aktuell schon eines der höchsten Lohnstückkosten im internationalen Vergleich haben, weil im Prinzip wir nicht mehr umso produktiver sind, umso teurer wir sind. Und da müssen wir jetzt diese Möglichkeit nutzen, um an dieser Preisschraube ein bisschen zu drehen, um dort diesen Aufwüchse zu verhindern. Ja, wir fordern ganz klar, wir müssen wieder unter diese Schwelle von 40% kommen. Aktuell steuern wir, wenn es so weitergeht, irgendwo auf 50% zu. Und deswegen appellieren wir auch an die Bundesregierung, auf ihren Reformkurs zu bleiben, sich nicht davon abbringen zu lassen und tatsächlich diese sozusagen Beitragskosten dort im Blick zu behalten.
2: Das klingt jetzt für mich als Laien auch im ersten Moment, als ob es vor allem um Entlastung auch für die Unternehmer gibt. Wie schafft man da die Balance auch für die Arbeitnehmer, für die Arbeitgeber quasi eine Entlastung, für die Arbeitnehmer auch zu sagen, das sind Vorteile, wir sind da auch auf eures. Also wie schafft man da die Balance für beide Seiten, eine Lösung zu finden, dass das für alle irgendwie mehr lohnt?
3: Also letztendlich muss man sehen, dass jede Lohnerhöhung nicht bloß durch Steuern aufgefressen wird, sondern auch durch Sozialversicherungsbeiträge, von denen man nicht unmittelbar was hat. Ja, und wenn dort diese Budgets sinken, diese Abgaben ein Stück weit sinken, hat natürlich auch am Ende der Arbeitnehmer was davon. Ja, zum einen kann der Arbeitgeber mehr zahlen, er kann neue Leute einstellen. Am Ende ist es natürlich eine Austarierung von verschiedenen Punkten. Aber Fakt ist, an dieser Lohnnebenkostenschraube weiter zu drehen, wird uns noch viel unproduktiver, noch viel mehr Wettbewerbsfähigkeit im internationalen Sinne kosten. Gerade in der Industrie ist das ja ein großes Thema, wo wir einfach vorankommen müssen.

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6: Nachrichten. Ein 21-jähriger Mann ist am 21. August auf dem Bahnhof Bautzen mit Pfefferspray verletzt worden. Laut der Bundespolizei Ebersbach wurde er von einer unbekannten Frau aus einer Gruppe heraus attackiert, nachdem es zu einem Wortgefecht gekommen war. Der Vorfall ereignete sich gegen 22.15 Uhr, als der Mann auf den Zug nach Löbau wartete. Die Polizei sucht nun Zeugen, die Hinweise zur Tat oder der Täterin geben können. Das Lausitz-Festival hat in Brandenburg und Sachsen begonnen. Festivalintendant Daniel Kühnel erklärte, dass das Motto geschöpferisch den Wandel der Region nach dem Kohleausstieg thematisiert. Zu den Highlights gehört eine Inszenierung von Shakespeares Hamlet im Hangar eines ehemaligen Militärflughafens in Cottbus. Aufgrund hoher Nachfrage wird es eine zusätzliche Aufführung am 27. August geben. Beim FSV Blau-Weiß Wermsdorf in Nordsachsen ist der Saisonstart ins Wasser gefallen. Unbekannte haben den Sportplatz massiv beschädigt. Sie hinterließen Dutzende spartentiefe Löcher im Rasen und zerschnitten mehrere Tornetze. Das erste Punktspiel musste abgesagt werden. Besonders sorgt eine unbekannte Flüssigkeit für Bedenken. Die Polizei hat Spuren gesichert und Bodenproben genommen. Jetzt soll geprüft werden, um welche Substanz es sich handelt und ob eine Gefahr für Sportler besteht. Der Platz bleibt vorerst gesperrt. Betroffen sind nicht nur die Fußballmannschaften, sondern auch der Schulsport der örtlichen Grund- und Oberschule. Die Polizei ermittelt wegen Sachbeschädigung und bittet Zeugen um Hinweise.

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1: Zwei Tage Musik, eine Insel voller Festivalgefühl und das 20-jährige Jubiläum. Fuego a la Isla brachte die Schlossteichinsel am Wochenende noch einmal zum Beben. Und dieses Jahr war alles ein bisschen emotionaler, denn nach 20 Jahren heißt es erstmal Abschied nehmen. Das Fuego a la Isla geht in dieser Form zu Ende, zumindest vorerst. Doch bevor die Musik verstummt, wurde noch einmal richtig gefeiert. Von Electronic über Indie und Pop bis hin zu Hip-Hop. Auf den Bühnen war für unterschiedlichste Musikgeschmäcker etwas dabei. Und zwischen Konzerten, Performances und Begegnungen wurde noch einmal deutlich, was das Fuego a la Isla über all die Jahre ausgemacht hat. Eine besondere Atmosphäre, kreative Vielfalt und ein Festival mitten in Chemnitz, das für viele längst mehr war als nur ein Wochenende mit Musik. Und auch das Wetter konnte die Stimmung nicht kaputt machen. Immer wieder Regen, nasse Wiesen und graue Wolken. Doch davon ließen sich die Besucher offenbar nicht aufhalten. Stattdessen wurde getanzt, gelacht und gemeinsam gefeiert. Doch hinter der ausgelassenen Stimmung steckt auch eine schwierige Entscheidung. Denn das Festival steht vor Veränderungen. Die Kürzungen in der Kunst- und Kulturszene und steigende Produktionskosten stellen die Organisatoren vor große Herausforderungen. Gleichzeitig soll ein interner Generationswechsel für frischen Wind sorgen. Wie es in den kommenden Jahren konkret weitergeht, bleibt derzeit noch offen. Fest steht aber, am vergangenen Wochenende wurde nicht zum letzten Mal gefeiert. Nach 20 Jahren geht ein Kapitel zu Ende und für das Fuego a la Isla beginnt ein neues.

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2: Also, ich freue mich am meisten auf die Thronschau, weil ich das noch nie erlebt habe. Und ich freue mich einfach richtig darauf.
3: Auf der Festwiese machten an diesem Abend 1200 beleuchtete Thronen den Himmel zur Bühne.
4: Feuerwerk ist halt ein bisschen laut und so, und das mit diesen Drohnen ist dann halt schon eine coole Sache.
3: Die Inszenierung greift Motive aus Harry Potter auf. Doch warum reisen Menschen dafür teils von außerhalb nach Leipzig? Wegen der bekannten Zauberwelt oder doch wegen der Technik am Himmel? Für die Zuschauerinnen und Zuschauer wirkt es wie eine einzige große Choreografie. Tatsächlich steckt dahinter ein genau geplanter Wechsel. Das Produktionsteam arbeitet mit 2 Flotten aus jeweils 600 Fluggeräten.
5: Das heißt, immer 600 Drohnen in der Luft. Wenn die runtergehen zum Laden, geht das nächste Set hoch, damit wir einfach immer Drohnen in der Luft haben.
3: Nach Angaben des Produktionsteams können dabei Bilder mit mehr als 100 Metern Ausdehnung entstehen. Geflogen wird nicht einzeln per Fernsteuerung, die Choreografien sind vorher programmiert. Bei Laura gehört aber noch etwas anderes zu diesem Abend. Sie kommt nicht einfach in Alltagskleidung auf die Festwiese. Für ihren Lieblingscharakter hat sie sich selbst in Kostüm geworfen.
2: Also mein Lieblingscharakter ist Hermine, weil ich sie sehr doll mag, auch wegen den Haaren und so. Und ich habe mich heute auch verkleidet als
3: Das Spektakel ist für viele hier also mehr als eine technische Vorführung. Figuren und Geschichten, die sie schon lange kennen, werden zum Anlass für einen gemeinsamen Abend. Ob solche Bilder tatsächlich in den Himmel steigen können, entscheidet allerdings nicht allein die Programmierung.
5: Eine Drohnenshow ist immer eine ganz, ganz besondere Herausforderung. Man braucht Fluggenehmigungen, man braucht Umweltgutachten, man braucht eine hochkomplexe technische Planung dafür, mehrere Teams, man muss proben, man braucht verschiedene Piloten und natürlich muss man das alles einstudieren, programmieren, testen. Das ist gar nicht mal so einfach und das kann auch nicht jeder durchführen.
3: Eine wichtige Grenze setzt außerdem das Wetter. Vor allem zu starker Wind kann nach Angaben des Produktionsteams einen Start verhindern oder einen Abbruch notwendig machen. Die bekannte Geschichte brachte viele Menschen auf die Festwiese. Die Drohnentechnik lieferte etwas, das sie so noch nicht erlebt haben. An diesem Abend trafen damit Nostalgie, Kostüme und moderne Lichttechnik über Leipzig aufeinander.

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4: Nachrichten. Ein 21-jähriger Mann ist am 21. August auf dem Bahnhof Bautzen mit Pfefferspray verletzt worden. Laut der Bundespolizei Ebersbach wurde er von einer unbekannten Frau aus einer Gruppe heraus attackiert, nachdem es zu einem Wortgefecht gekommen war. Der Vorfall ereignete sich gegen 22.15 Uhr, als der Mann auf den Zug nach Löbau wartete. Die Polizei sucht nun Zeugen, die Hinweise zur Tat oder der Täterin geben können. Das Lausitz-Festival hat in Brandenburg und Sachsen begonnen. Festivalintendant Daniel Kühnel erklärte, dass das Motto geschöpferisch den Wandel der Region nach dem Kohleausstieg thematisiert. Zu den Highlights gehört eine Inszenierung von Shakespeares Hamlet im Hangar eines ehemaligen Militärflughafens in Cottbus. Aufgrund hoher Nachfrage wird es eine zusätzliche Aufführung am 27. August geben. Beim FSV Blau-Weiß Wermsdorf in Nordsachsen ist der Saisonstart ins Wasser gefallen. Unbekannte haben den Sportplatz massiv beschädigt. Sie hinterließen dutzende spartentiefe Löcher im Rasen und zerschnitten mehrere Tornetze. Das erste Punktspiel musste abgesagt werden. Besonders sorgt eine unbekannte Flüssigkeit für Bedenken. Die Polizei hat Spuren gesichert und Bodenproben genommen. Jetzt soll geprüft werden, um welche Substanz es sich handelt und ob eine Gefahr für Sportler besteht. Der Platz bleibt vorerst gesperrt. Betroffen sind nicht nur die Fußballmannschaften, sondern auch der Schulsport der örtlichen Grund- und Oberschule. Die Polizei ermittelt wegen Sachbeschädigung und bittet Zeugen um Hinweise.

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1: Am besten nicht hinfallen. Wir haben es auf Insta gesehen und dann dachten wir, wir fahren mal her.
2: Wir haben es noch nie probiert, deswegen wollten wir es heute mal es erstmal ausprobieren.
3: Leute, kommt alle her, weil ich mache es nicht nur, damit ihr Spaß habt. Ich möchte finanziell auch Spaß haben.
4: Für manche ist das Fahren auf vier Rollen etwas komplett Neues. Bei anderen gilt, früh übt sich, wer ein Meister werden will. Beobachtet auch Veranstalter Arnold Bergmann.
3: Das geht los bei 3-4 Jahren und hört auf bei über 80. Heute habe ich gesehen, ist unser Stammläufer vom letzten Jahr auch schon hier. Wir machen ja im Januar, Februar auch die Eisbahn und da ist er auch da. Also ich denke mal, er ist über 80 und hat auch immer noch viel Spaß.
4: Seit Freitag steht wieder Europas größte runde mobile Rollschuhlaufbahn auf dem Leipziger Augustusplatz. Doch was macht genau die Trendsportart der 80er Jahre eigentlich bis heute so reizvoll?
3: Auf alle Fälle haben wir sehr viele sogar da, die sagen, also ich war als Kind, hat man ja viel Rollschuh gelaufen, aber jetzt bringe ich es meinem Kind bei. Also es sind viele Mütter oder Väter hier, es wiederholt sich ja alles im Leben. Ne?
4: Ein Satz, den Veranstalter Arnold Bergmann selber aus seinem Leben kennt.
3: Ich war zwar nie auf dem Eis, aber habe immer auch geguckt, damals vor ganz, ganz, ganz langer Zeit. Und deswegen habe ich auch vor 35 Jahren mobile Eisbahnen für die Öffentlichkeit erfunden, weil früher konnte man ja nur in Eishallen laufen. Und ich habe gesagt, das muss ich halt auch auf die Innenstadtplätze bringen.
4: Und seit 2025 gibt es passend zur Eisbahn im Winter auch ihr Pendant im Sommer, die mobile Rollschuhlaufbahn. Wer keine eigenen Rollschuhe hat, kann sich vor Ort welche ausleihen. Die Größen reichen von 29 bis 47. Auch für Unterhaltung ist gesorgt.
3: Ansonsten machen wir immer Freitag, Samstag, Sonntag eine Rollschuhdiskothek. Es ist halt einfach immer dann Party.
4: Und wer es selber ausprobieren möchte, hat bis zum 16. September die Chance dazu. Die Bahn ist täglich von 12 bis 22 Uhr geöffnet.

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2: Genial, also die Leute hier sind total sportbegeistert, das merkt man.
3: Geiler Tag hier zu Hause. Den Sieg einzufahren war eine geile Atmosphäre.
4: Also macht auf jeden Fall Spaß hier.
5: Stimmung war richtig cool auf der Strecke und im Stadion. Perfekter Tag, würde ich sagen.
6: Ein perfekter Tag war es am Sonntag für alle Dresdner Biathlon-Fans auf jeden Fall. Beim diesjährigen City-Biathlon durch die Innenstadt konnte Lokalmatador Justo Strelo nach einem umkämpften Rennen den Sieg bei den Herren spektakulär für sich entscheiden.
3: Na, so kurz ist die Runde nicht. Also für so ein City-Event 2,5 Kilometer fast, das hat schon ordentlich wehgetan. Aber natürlich ist es eine schnelle Runde. Es geht hier nur ums Schießen. Und das liegt mir natürlich und es freut mich auch, dass ich quasi meinem Ruf gerecht geworden bin, die Scheiben runtergeholt habe und dann am Ende ganz oben stehen konnte.
6: Philipp Horn verpasste als Vierter nur knapp das Podest und wurde damit zweitbester Deutscher. Damit ein solches Rennen fernab der klassischen Weltcup-Strecken stattfinden kann, mussten sich die Athletinnen und Athleten auf einige Besonderheiten einstellen.
4: Der größte Unterschied ist wahrscheinlich die kurze Strafzeit. Also letztes Jahr waren es 10 Sekunden, dieses Jahr haben wir die kleine Strafrunde. Die ist deutlich kürzer als im Weltcup. Dadurch wird am Schießstand sehr viel mehr riskiert, weil einfach die Schießgeschwindigkeit wichtiger wird. Ich glaube, das tut dem Rennen trotzdem gut, weil einfach das Risiko natürlich auch eine gewisse Spannung mitbringt. Also macht auf jeden Fall Spaß hier.
6: Bei den Damen ging der Sieg nach Tschechien. Teresa Wobornikowa setzte sich vor der Österreicherin Anna Gandler durch. Ist das etwa schon ein erster Fingerzeig, wie eng der Kampf um die Spitzenplätze im kommenden Winter werden könnte?
5: Ich kann es jetzt nicht mit einem Weltcup-Rennen vergleichen. Natürlich ist es Alisa Vitozzi und große Namen am Start. Aber es geht dann doch bei einem Weltcup-Rennen ein bisschen mehr bergauf und nicht nur flach. Und natürlich auch länger. Also ich glaube, es ist ein guter Motivationsboost. Und am Schießen weiß man jetzt einmal, an was man arbeiten vielleicht noch muss, weil Schießen kann man, glaube ich, schon gut vergleichen. Aber sonst ja, ist sicher noch ein bisschen was zum Tun, bevor der Winter kommt.
6: Die favorisierte Italienerin Lisa Vitozzi konnte sich auf dem 3. Rang platzieren.
7: Es war ein sehr hartes Rennen. Die umgekehrte Streckenführung mit dem Gegenwind war sehr herausfordernd. Mit dem Schießen bin ich bis auf die letzte Serie zufrieden. Aber das ist Biathlon. Ich habe den Tag sehr genossen. Die ganzen Fans hier waren überragend.
8: It's biathlon, so I really enjoyed the day and all the crowd here. It was really amazing.
6: Doch der City-Biathlon war mehr als nur Spitzensport. Bei den Schulsporttagen konnten über 600 Grundschulkinder zusammen mit Olympiasieger Michael Rösch in den Biathlon reinschnuppern. Im Fandorf gab es außerdem die Gelegenheit, die Stars ganz nah zu sehen. Mit Blick auf den Winter verspricht die neue Saison spannende Duelle. Bei den Herren gehören unter anderem der Norweger Sturleholm Lagreit und Vorjahressieger Erik Pirot zu den großen Namen. Beide haben auch für den kommenden Winter wieder hohe Ambitionen.
9: To win everything, of course.
10: Mein Ziel ist es, natürlich alles zu gewinnen. Das möchte man natürlich immer, aber dafür muss man auf dem höchsten Level sein, gesund bleiben und gut trainieren. Es ist noch genug Zeit, sich darauf vorzubereiten.
11: Natürlich ist der Gesamtweltcup wichtig für mich. Außerdem noch die Weltmeisterschaft und vor allem will ich Rennen gewinnen. Das ist mein Hauptziel. Ich hoffe, ich schaffe das. Meine Form ist gut. Ich hatte einen guten Sommer. Ich hoffe, dass meine Hauptkonkurrenten die Deutschen sein werden. Sie sind stark. Aber auch die Norweger, die Italiener sind natürlich top. Sturla ist stark. Es gibt einfach viele, die sehr gut in Form sind. Ich freue mich auf gute Wettkämpfe.
6: Nach seinem Heimsieg in Dresden richtet sich der Blick für Justo Strelo jetzt bereits wieder nach vorne. Welche Ziele er sich für die kommende Saison gesetzt hat, verrät er selbst.
3: Ja, also vor allen Dingen am Schießstand wieder mein Zeug machen, da möglichst fehlerfrei durchkommen. Auf den Weltcup-Runden ist es läuferisch immer noch mal eine Nummer härter. Da hoffe ich natürlich, dass ich den Abstand nach vorne ein Stück weit reduzieren konnte. Und sollte ich da meine Leistung auf die Strecke bringen, dann denke ich, sind immer mal Flower Ceremony, also Top 6 Platzierungen möglich. Gesamtweltcup Top 15 will ich wieder angreifen. Und natürlich haben wir wieder eine WM. Da geht es um Medaillen und da wollen wir natürlich als Team Deutschland auch mindestens eine gewinnen.
6: Für die Athletinnen und Athleten war es ein besonderer Test unter ungewohnten Bedingungen. Für die Fans ein außergewöhnliches Sporterlebnis. Der City-Biathlon brachte Weltklasse-Biathlon dorthin, wo man ihn sonst eher selten erlebt. Und zwar mitten in die Stadt. Spätestens jetzt steigt auch die Vorfreude auf die kommende Wintersaison.

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6: Nachrichten. Ein 21-jähriger Mann ist am 21. August auf dem Bahnhof Bautzen mit Pfefferspray verletzt worden. Laut der Bundespolizei Ebersbach wurde er von einer unbekannten Frau aus einer Gruppe heraus attackiert, nachdem es zu einem Wortgefecht gekommen war. Der Vorfall ereignete sich gegen 22.15 Uhr, als der Mann auf den Zug nach Löbau wartete. Die Polizei sucht nun Zeugen, die Hinweise zur Tat oder der Täterin geben können. Das Lausitz-Festival hat in Brandenburg und Sachsen begonnen. Festivalintendant Daniel Kühnel erklärte, dass das Motto geschöpferisch den Wandel der Region nach dem Kohleausstieg thematisiert. Zu den Highlights gehört eine Inszenierung von Shakespeares Hamlet im Hangar eines ehemaligen Militärflughafens in Cottbus. Aufgrund hoher Nachfrage wird es eine zusätzliche Aufführung am 27. August geben. Beim FSV Blau-Weiß Wermsdorf in Nordsachsen ist der Saisonstart ins Wasser gefallen. Unbekannte haben den Sportplatz massiv beschädigt. Sie hinterließen dutzende spatentiefe Löcher im Rasen und zerschnitten mehrere Tornetze. Das erste Punktspiel musste abgesagt werden. Besonders sorgt eine unbekannte Flüssigkeit für Bedenken. Die Polizei hat Spuren gesichert und Bodenproben genommen. Jetzt soll geprüft werden, um welche Substanz es sich handelt und ob eine Gefahr für Sportler besteht. Der Platz bleibt vorerst gesperrt. Betroffen sind nicht nur die Fußballmannschaften, sondern auch der Schulsport der örtlichen Grund- und Oberschule. Die Polizei ermittelt wegen Sachbeschädigung und bittet Zeugen um Hinweise.

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1: Zwei Tage Musik, eine Insel voller Festivalgefühl und das 20-jährige Jubiläum. Fuego a la Isla brachte die Schlossteichinsel am Wochenende noch einmal zum Beben. Und dieses Jahr war alles ein bisschen emotionaler, denn nach 20 Jahren heißt es erstmal Abschied nehmen. Das Fuego a la Isla geht in dieser Form zu Ende, zumindest vorerst. Doch bevor die Musik verstummt, wurde noch einmal richtig gefeiert. Von Electronic über Indie und Pop bis hin zu Hip-Hop. Auf den Bühnen war für unterschiedlichste Musikgeschmäcker etwas dabei. Und zwischen Konzerten, Performances und Begegnungen wurde noch einmal deutlich, was das Fuego a la Isla über all die Jahre ausgemacht hat. Eine besondere Atmosphäre, kreative Vielfalt und ein Festival mitten in Chemnitz, das für viele längst mehr war als nur ein Wochenende mit Musik. Und auch das Wetter konnte die Stimmung nicht kaputt machen. Immer wieder Regen, nasse Wiesen und graue Wolken. Doch davon ließen sich die Besucher offenbar nicht aufhalten. Stattdessen wurde getanzt, gelacht und gemeinsam gefeiert. Doch hinter der ausgelassenen Stimmung steckt auch eine schwierige Entscheidung. Denn das Festival steht vor Veränderungen. Die Kürzungen in der Kunst- und Kulturszene und steigende Produktionskosten stellen die Organisatoren vor große Herausforderungen. Gleichzeitig soll ein interner Generationswechsel für frischen Wind sorgen. Wie es in den kommenden Jahren konkret weitergeht, bleibt derzeit noch offen. Fest steht aber, am vergangenen Wochenende wurde nicht zum letzten Mal gefeiert. Nach 20 Jahren geht ein Kapitel zu Ende und für das Fuego a la Isla beginnt ein neues.

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2: Also, ich freue mich am meisten auf die Thronschau, weil ich das noch nie erlebt habe und ich freue mich einfach richtig darauf.
3: Auf der Festwiese machten an diesem Abend 1200 beleuchtete Thronen den Himmel zur Bühne.
4: Feuerwerk ist halt ein bisschen laut und so, und das mit diesen Thronen ist dann halt schon eine coole Sache.
3: Die Inszenierung greift Motive aus Harry Potter auf. Doch warum reisen Menschen dafür teils von außerhalb nach Leipzig? Wegen der bekannten Zauberwelt oder doch wegen der Technik am Himmel? Für die Zuschauerinnen und Zuschauer wirkt es wie eine einzige große Choreografie. Tatsächlich steckt dahinter ein genau geplanter Wechsel. Das Produktionsteam arbeitet mit 2 Flotten aus jeweils 600 Fluggeräten.
5: Das heißt, es sind immer 600 Drohnen in der Luft. Wenn die runtergehen zum Laden, geht das nächste Set hoch, damit wir einfach immer Drohnen in der Luft haben.
3: Nach Angaben des Produktionsteams können dabei Bilder mit mehr als 100 Metern Ausdehnung entstehen. Geflogen wird nicht einzeln per Fernsteuerung, die Choreografien sind vorher programmiert. Bei Laura gehört aber noch etwas anderes zu diesem Abend. Sie kommt nicht einfach in Alltagskleidung auf die Festwiese. Für ihren Lieblingscharakter hat sie sich selbst in Kostüm geworfen.
2: Also mein Lieblingscharakter ist Hermine, weil ich sie sehr doll mag, auch wegen den Haaren und so. Und ich habe mich heute auch verkleidet als sie.
3: Das Spektakel ist für viele hier also mehr als eine technische Vorführung. Figuren und Geschichten, die sich schon lange kennen, werden zum Anlass für einen gemeinsamen Abend. Ob solche Bilder tatsächlich in den Himmel steigen können, entscheidet allerdings nicht allein die Programmierung.
5: Eine Drohnenshow ist immer eine ganz, ganz besondere Herausforderung. Man braucht Fluggenehmigungen, man braucht Umweltgutachten, man braucht eine hochkomplexe technische Planung dafür, mehrere Teams, man muss proben, man braucht verschiedene Piloten und natürlich muss man das alles einstudieren, programmieren, testen. Das ist gar nicht mal so einfach und das kann auch nicht jeder durchführen.
3: Eine wichtige Grenze setzt außerdem das Wetter. Vor allem zu starker Wind kann nach Angaben des Produktionsteams einen Start verhindern oder einen Abbruch notwendig machen. Die bekannte Geschichte brachte viele Menschen auf die Festwiese. Die Drohnentechnik lieferte etwas, das sie so noch nicht erlebt haben. An diesem Abend trafen damit Nostalgie, Kostüme und moderne Lichttechnik über Leipzig aufeinander.

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3: Nachrichten. Ein 21-jähriger Mann ist am 21. August auf dem Bahnhof Bautzen mit Pfefferspray verletzt worden. Laut der Bundespolizei Ebersbach wurde er von einer unbekannten Frau aus einer Gruppe heraus attackiert, nachdem es zu einem Wortgefecht gekommen war. Der Vorfall ereignete sich gegen 22.15 Uhr, als der Mann auf den Zug nach Löbau wartete. Die Polizei sucht nun Zeugen, die Hinweise zur Tat oder der Täterin geben können. Das Lausitz-Festival hat in Brandenburg und Sachsen begonnen. Festivalintendant Daniel Kühnel erklärte, dass das Motto geschöpferisch den Wandel der Region nach dem Kohleausstieg thematisiert. Zu den Highlights gehört eine Inszenierung von Shakespeares Hamlet im Hangar eines ehemaligen Militärflughafens in Cottbus. Aufgrund hoher Nachfrage wird es eine zusätzliche Aufführung am 27. August geben. Beim FSV Blau-Weiß Wermsdorf in Nordsachsen ist der Saisonstart ins Wasser gefallen. Unbekannte haben den Sportplatz massiv beschädigt. Sie hinterließen dutzende spatentiefe Löcher im Rasen und zerschnitten mehrere Tornetze. Das erste Punktspiel musste abgesagt werden. Besonders sorgt eine unbekannte Flüssigkeit für Bedenken. Die Polizei hat Spuren gesichert und Bodenproben genommen. Jetzt soll geprüft werden, um welche Substanz es sich handelt und ob eine Gefahr für Sportler besteht. Der Platz bleibt vorerst gesperrt. Betroffen sind nicht nur die Fußballmannschaften, sondern auch der Schulsport der örtlichen Grund- und Oberschule. Die Polizei ermittelt wegen Sachbeschädigung und bittet Zeugen um Hinweise.

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1: Am besten nicht hinfallen. Wir haben es auf Insta gesehen und dann dachten wir, fahren mal her.
2: Wir haben es noch nie probiert, deswegen wollten wir es heute mal das erste Mal ausprobieren.
3: Für manche ist das Fahren auf vier Rollen etwas komplett Neues. Bei anderen gilt, früh übt sich, wer ein Meister werden will. Das beobachtet auch Veranstalter Arnold Bergmann.
4: Das geht los bei 3-4 Jahren und hört auf bei über 80. Heute habe ich gesehen, ist unser Stammläufer vom letzten Jahr auch schon hier. Wir machen ja im Januar, Februar auch die Eisbahn und da ist er auch da. Also ich denke mal, er ist über 80 und hat auch immer noch viel Spaß.
3: Seit Freitag steht wieder Europas größte runde mobile Rollschuhlaufbahn auf dem Leipziger Augustusplatz. Doch was macht genau die Trendsportart der 80er Jahre bis heute eigentlich so reizvoll?
4: Auf alle Fälle haben wir sehr viele sogar da, die sagen, also ich war als Kind, hat man ja viel Rollschuh gelaufen, aber jetzt bringe ich es meinem Kind bei. Also es sind viele Mütter oder Väter hier, es wiederholt sich ja alles im Leben, ne?
3: Ein Satz, den Veranstalter Arnold Bergmann selber aus seinem Leben kennt.
4: Ich war zwar nie auf dem Eis, aber habe immer auch geguckt, damals, vor ganz, ganz, ganz langer Zeit. Und deswegen habe ich auch vor 35 Jahren mobile Eisbahnen für die Öffentlichkeit erfunden. Weil früher konnte man ja nur in Eishallen laufen. Und ich habe gesagt, das muss ich halt auch auf die Innenstadtplätze bringen.
3: Und seit 2025 gibt es passend zur Eisbahn im Winter auch ihr Pendant im Sommer, die mobile Rollschuhbahn. Wer keine eigenen Rollschuhe hat, kann sich vor Ort welche ausleihen. Die Größen reichen von 29 bis 47. Auch für Unterhaltung ist gesorgt.
4: Ansonsten machen wir immer Freitag, Samstag, Sonntag eine Rollschuhdiskothek. Es ist halt einfach immer dann Party.
3: Und wer es selber ausprobieren möchte, hat bis zum 16. September die Chance dazu. Die Bahn ist täglich von 12 bis 22 Uhr geöffnet.

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2: Am besten nicht hinfallen. Wir haben es auf Insta gesehen und dann dachten wir, fahren mal her.
3: Wir haben es noch nie probiert, deswegen wollten wir es heute mal das erste Mal ausprobieren.
4: Leute, kommt alle her, weil ich mache es nicht nur, damit ihr Spaß habt. Ich möchte finanziell auch Spaß haben.
5: Für manche ist das Fahren auf vier Rollen etwas komplett Neues. Bei anderen gilt, früh übt sich, wer ein Meister werden will, beobachtet auch Veranstalter Arnold Bergmann.
4: Das geht los bei 3-4 Jahren und hört auf bei über 80. Heute habe ich gesehen, ist unser Stammläufer vom letzten Jahr auch schon hier. Wir machen ja im Januar, Februar auch die Eisbahn und da ist er auch da. Also ich denke mal, er ist über 80 und hat auch immer noch viel Spaß.
5: Seit Freitag steht wieder Europas größte runde mobile Rollschuhlaufbahn auf dem Leipziger Augustusplatz. Doch was macht genau die Trendsportart der 80er Jahre eigentlich bis heute so reizvoll?
4: Auf alle Fälle haben wir sehr viele sogar da, die sagen, also ich war als Kind, hat man ja viel Rollschuh gelaufen, aber jetzt bringe ich es meinem Kind bei. Also es sind viele Mütter oder Väter hier, es wiederholt sich ja alles im Leben. Ne?
5: Ein Satz, den Veranstalter Arnold Bergmann selber aus seinem Leben kennt.
4: Ich war zwar nie auf dem Eis, aber habe immer auch geguckt, damals vor ganz, ganz, ganz langer Zeit. Und deswegen habe ich auch vor 35 Jahren mobile Eisbahnen für die Öffentlichkeit erfunden, weil früher konnte man ja nur in Eishallen laufen. Und ich habe gesagt, das muss ich halt auch auf die Innenstadtplätze bringen.
5: Und seit 2025 gibt es passend zur Eisbahn im Winter auch ihr Pendant im Sommer, die mobile Rollschuhlaufbahn. Wer keine eigenen Rollschuhe hat, kann sich vor Ort welche ausleihen. Die Größen reichen von 29 bis 47. Auch für Unterhaltung ist gesorgt.
4: Ansonsten machen wir immer Freitag, Samstag, Sonntag eine Rollschuhdiskothek. Es ist halt einfach immer dann Party.
5: Und wer es selber ausprobieren möchte, hat bis zum 16. September die Chance dazu. Die Bahn ist täglich von 12 bis 22 Uhr geöffnet.

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6: Nachrichten. Ein 21-jähriger Mann ist am 21. August auf dem Bahnhof Bautzen mit Pfefferspray verletzt worden. Laut der Bundespolizei Ebersbach wurde er von einer unbekannten Frau aus einer Gruppe heraus attackiert, nachdem es zu einem Wortgefecht gekommen war. Der Vorfall ereignete sich gegen 22.15 Uhr, als der Mann auf den Zug nach Löbau wartete. Die Polizei sucht nun Zeugen, die Hinweise zur Tat oder der Täterin geben können. Das Lausitz-Festival hat in Brandenburg und Sachsen begonnen. Festivalintendant Daniel Kühnel erklärte, dass das Motto geschöpferisch den Wandel der Region nach dem Kohleausstieg thematisiert. Zu den Highlights gehört eine Inszenierung von Shakespeares Hamlet im Hangar eines ehemaligen Militärflughafens in Cottbus. Aufgrund hoher Nachfrage wird es eine zusätzliche Aufführung am 27. August geben. Beim FSV Blau-Weiß Wermsdorf in Nordsachsen ist der Saisonstart ins Wasser gefallen. Unbekannte haben den Sportplatz massiv beschädigt. Sie hinterließen Dutzende spartentiefe Löcher im Rasen und zerschnitten mehrere Tornetze. Das erste Punktspiel musste abgesagt werden. Besonders sorgt eine unbekannte Flüssigkeit für Bedenken. Die Polizei hat Spuren gesichert und Bodenproben genommen. Jetzt soll geprüft werden, um welche Substanz es sich handelt und ob eine Gefahr für Sportler besteht. Der Platz bleibt vorerst gesperrt. Betroffen sind nicht nur die Fußballmannschaften, sondern auch der Schulsport der örtlichen Grund- und Oberschule. Die Polizei ermittelt wegen Sachbeschädigung und bittet Zeugen um Hinweise.

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1: Arbeit ermöglichen, aber wie? Das ist der Titel der aktuellen Kampagne der IHK Chemnitz und darin geht es vor allem um Arbeitszeitreformen und Veränderungen, um vielleicht ein bisschen mehr Bewegung auf dem Arbeitszeitmodell ins Spiel zu bringen. Und was genau sich dahinter verbirgt, darüber spreche ich heute unter anderem mit Martin Witschers von der IHK hier in Chemnitz. Herr Witschers, zunächst die Frage, ich habe es gerade angesprochen, die Kampagne zielt darauf ab, dass man ja nochmal genauer hinschaut, vielleicht auch flexiblere Arbeitszeiten fordert. Was genau ist das Ziel dieser Kampagne?
2: Aktuell gibt es ja einen großen Reformprozess in Deutschland, wo über verschiedene Themen gesprochen wird. Leider aus unserer Sicht viel zu wenig über das Thema Arbeitszeitflexibilisierung, eine Reform des Arbeitszeitgesetzes. Wir wollen einfach, dass man von dieser 10-stündigen Höchstarbeitszeit täglich weggeht zu einer wöchentlichen Höchstarbeitszeit, weil das viel mehr die Bedürfe im Unternehmen, aber auch der Beschäftigten widerspiegelt.
1: Nun ist es ja so, jeder, der arbeitet, weiß, früher wurde das mal eingeführt als Schutz eben, dass diese 10 Stunden Höchstgrenze ist. Warum sagen Sie, es ist aber nicht mehr zeitgemäß? Wir müssen das anpassen. Der Schutz bleibt ja eigentlich weiterhin bestehen. Warum sagen Sie, wir müssen uns trotzdem öffnen?
2: Weil wir jetzt im internationalen Wettbewerb stehen, wir haben internationale Kunden, wir haben Auftragsspitzen, wir haben Fachkräftemangel an vielen Stellen, wo man nicht einfach einen zweiten oder dritten Kollegen noch für eine zusätzliche Schicht, für zusätzliche Öffnungszeiten gewinnen können. Wir müssen einfach auf die Marktsituation reagieren, ja. Und ich möchte noch mal einen Punkt sagen, es hat kein Unternehmer ein Interesse daran, irgendwo Tage oder Stunden von 12-stündige Arbeitszeiten anzubieten, weil wir wissen alle, dass die Produktivität nach 8 Stunden deutlich sinkt. Nichtsdestotrotz muss es Regelungen geben, die eine gewisse Flexibilität ermöglichen. Nehmen Sie das Thema Projekte oder Dienstreisen. Ja? Viele wollen dann am Donnerstag zurückkehren zu ihrer Familie, hieße aber, dass sie in diesen 4 Tagen vielleicht auch mal über die 10 Stunden vorarbeiten müssen. Wenn sie am Donnerstagabend noch zurückfahren wollen, ist es in der Regel dann keine Arbeitszeit, wenn man das nicht entsprechend über die 10 Stunden sehen kann. Ja? Also wir brauchen einfach diese Regelungen müssen sich ein Stück weit der Realität anpassen. Wir wissen, dass es heute schon anders gehandhabt wird, aber Regelung und Realität passen nicht überein. Aber nochmal, weil Sie auch das Thema schwarze Schafe sicherlich ansprechen, ja, auch gegen schwarze Schafe helfen keine verschärften Regelungen oder diese Regelung insgesamt, ja. Wir müssen im Prinzip eine Politik machen, die die Breite adressiert und nicht bloß die ganz großen Druckpunkte, die schwarzen Schafe sozusagen adressiert.
1: Die Arbeitszeit ist das eine. Ich hatte ein bisschen schon in das Material reingeschaut. Sie fordern ja auch weitere Punkte, wie zum Beispiel, dass man von den paritätischen Aufteilungen vielleicht etwas absieht. Was sind denn vielleicht noch konkrete Forderungen an die Politik abseits der Arbeitszeitveränderung?
2: Wir haben ja in den letzten Jahren einen unheimlichen Aufwuchs an den Lohnnebenkosten gesehen. Ja, das ist vor allen Dingen durch die Schieflagen in unserem Sozialsystem, Stichwort Rentenversicherung, Stichwort Krankenversicherung, Stichwort Pflegeversicherung geschehen. Im Prinzip hat man in den letzten Jahren, statt wirklich Reformen durchzuführen, die generelle Strukturen zu ändern, im Prinzip nur mal die Beiträge erhöht. In den letzten Jahren kommt noch das Thema Arbeitslosenversicherung leiderhin auch hinzu. Und wir sagen, so kann es nicht weitergehen, weil wir aktuell schon eines der höchsten Lohnstückkosten im internationalen Vergleich haben, weil im Prinzip wir nicht mehr umso produktiver sind, umso teurer wir sind. Und da hast du jetzt müssen wir jetzt diese Möglichkeit nutzen, um an dieser Preisschraube ein bisschen zu drehen, um dort diesen Aufwüchse zu verhindern. Ja, wir fordern ganz klar, wir müssen wieder unter diese Schwelle von 40% kommen. Aktuell steuern wir, wenn es so weitergeht, irgendwo auf 50% zu. Und deswegen appellieren wir auch an die Bundesregierung, auf ihren Reformkurs zu bleiben, sich nicht davon abbringen zu lassen und tatsächlich diese sozusagen Beitragskosten dort im Blick zu behalten.
1: Das klingt jetzt für mich als Laien auch im ersten Moment, als ob es vor allem um Entlastung auch für die Unternehmer gibt. Wie schafft man da die Balance auch für die Arbeitnehmer, für die Arbeitgeber quasi eine Entlastung, für die Arbeitnehmer auch zu sagen, das sind Vorteile, wir sind da auch auf eures. Also wie schafft man da die Balance für beide Seiten, ja, eine Lösung zu finden, dass das für alle irgendwie mehr lohnt?
2: Also letztendlich muss man sehen, dass jede Lohnerhöhung nicht bloß durch Steuern aufgefressen wird, sondern auch durch Sozialversicherungsbeiträge, von denen man nicht unmittelbar was hat. Ja, und wenn dort diese Budgets sinken, diese Abgaben ein Stück weit sinken, hat natürlich auch am Ende der Arbeitnehmer was davon. Ja, zum einen kann der Arbeitgeber mehr zahlen, er kann neue Leute einstellen. Am Ende ist es natürlich eine Austarierung von verschiedenen Punkten. Aber Fakt ist, an dieser Lohnnebenkostenschraube weiter zu drehen, wird uns noch viel unproduktiver, noch viel mehr Wettbewerbsfähigkeit im internationalen Sinne kosten. Gerade in der Industrie ist das ja ein großes Thema, wo wir einfach vorankommen müssen.

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2: Arbeit ermöglichen, aber wie? Das ist der Titel der aktuellen Kampagne der IHK Chemnitz und darin geht es vor allem um Arbeitszeitreformen und Veränderungen, um vielleicht ein bisschen mehr Bewegung auf dem Arbeitszeitmodell ins Spiel zu bringen. Und was genau sich dahinter verbirgt, darüber spreche ich heute unter anderem mit Martin Witschers von der IHK hier in Chemnitz. Herr Witschers, zunächst die Frage, ich habe es gerade angesprochen, die Kampagne zielt darauf ab, dass man ja nochmal genauer hinschaut, vielleicht auch flexiblere Arbeitszeiten fordert. Was genau ist das Ziel dieser Kampagne?
3: Aktuell gibt es ja einen großen Reformprozess in Deutschland, wo über verschiedene Themen gesprochen wird. Leider aus unserer Sicht viel zu wenig über das Thema Arbeitszeitflexibilisierung, eine Reform des Arbeitszeitgesetzes. Wir wollen einfach, dass man von dieser 10-stündigen Höchstarbeitszeit täglich weggeht zu einer wöchentlichen Höchstarbeitszeit, weil das viel mehr die Bedürfe im Unternehmen, aber auch der Beschäftigten widerspiegelt.
2: Nun ist es ja so, jeder, der arbeitet, weiß, früher wurde das mal eingeführt als Schutz eben, dass diese 10 Stunden Höchstgrenze ist. Warum sagen Sie, es ist aber nicht mehr zeitgemäß? Wir müssen das anpassen. Der Schutz bleibt ja eigentlich weiterhin bestehen. Warum sagen Sie, wir müssen uns trotzdem öffnen?
3: Weil wir jetzt im internationalen Wettbewerb stehen, wir haben internationale Kunden, wir haben Auftragsspitzen, wir haben Fachkräftemangel an vielen Stellen, wo man nicht einfach einen zweiten oder dritten Kollegen noch für eine zusätzliche Schicht, für zusätzliche Öffnungszeiten gewinnen können. Wir müssen einfach auf die Marktsituation reagieren. Ja? Und ich möchte noch mal einen Punkt sagen, es hat kein Unternehmer ein Interesse daran, irgendwo Tage oder Stunden von 12-stündige Arbeitszeiten anzubieten, weil wir wissen alle, dass die Produktivität nach 8 Stunden deutlich sinkt. Nichtsdestotrotz muss es Regelungen geben, die eine gewisse Flexibilität ermöglichen. Nehmen Sie das Thema Projekte oder Dienstreisen. Ja? Viele wollen dann am Donnerstag zurückkehren zu ihrer Familie, hieße aber, dass sie in diesen 4 Tagen vielleicht auch mal über die 10 Stunden vorarbeiten müssen. Wenn sie am Donnerstagabend noch zurückfahren wollen, ist es in der Regel dann keine Arbeitszeit, wenn man das nicht entsprechend über die 10 Stunden sehen kann. Ja? Also wir brauchen einfach diese Regelungen müssen sich ein Stück weit der Realität anpassen. Wir wissen, dass es heute schon anders gehandhabt wird, aber Regelung und Realität passen nicht überein. Aber nochmal, weil Sie auch das Thema schwarze Schafe sicherlich ansprechen. Ja? Auch gegen schwarze Schafe helfen keine verschärften Regelungen oder diese Regelung insgesamt. Ja? Wir müssen im Prinzip eine Politik machen, die die Breite adressiert und nicht bloß die ganz großen Druckpunkte, die schwarzen Schafe sozusagen adressiert.
2: Die Arbeitszeit ist das eine. Ich hatte ein bisschen schon in das Material reingeschaut. Sie fordern ja auch weitere Punkte, wie zum Beispiel, dass man von den paritätischen Aufteilungen vielleicht etwas absieht. Was sind denn vielleicht noch konkrete Forderungen an die Politik abseits der Arbeitszeitveränderung?
3: Wir haben ja in den letzten Jahren einen unheimlichen Aufwuchs an den Lohnnebenkosten gesehen. Ja, das ist vor allen Dingen durch die Schieflagen in unserem Sozialsystem, Stichwort Rentenversicherung, Stichwort Krankenversicherung, Stichwort Pflegeversicherung geschehen. Im Prinzip hat man in den letzten Jahren, statt wirklich Reformen durchzuführen, die generelle Strukturen zu ändern, im Prinzip nur mal die Beiträge erhöht. In den letzten Jahren kommt noch das Thema Arbeitslosenversicherung leider noch hinzu. Und wir sagen, so kann es nicht weitergehen, weil wir aktuell schon eines der höchsten Lohnstückkosten im internationalen Vergleich haben, weil im Prinzip wir nicht mehr umso produktiver sind, umso teurer wir sind. Und da müssen wir jetzt diese Möglichkeit nutzen, um an dieser Preisschraube ein bisschen zu drehen, um dort diesen Aufwüchse zu verhindern. Ja, wir fordern ganz klar, wir müssen wieder unter diese Schwelle von 40% kommen. Aktuell steuern wir, wenn es so weitergeht, irgendwo auf 50% zu. Und deswegen appellieren wir auch an die Bundesregierung, auf ihren Reformkurs zu bleiben, sich nicht davon abbringen zu lassen und tatsächlich diese sozusagen Beitragskosten dort im Blick zu behalten.
2: Das klingt jetzt für mich als Laien auch im ersten Moment, als ob es vor allem um Entlastung auch für die Unternehmer gibt. Wie schafft man da die Balance auch für die Arbeitnehmer, für die Arbeitgeber quasi eine Entlastung, für die Arbeitnehmer auch zu sagen, das sind Vorteile, wir sind da auch auf eures. Also wie schafft man da die Balance für beide Seiten, eine Lösung zu finden, dass das für alle irgendwie mehr lohnt?
3: Also letztendlich muss man sehen, dass jede Lohnerhöhung nicht bloß durch Steuern aufgefressen wird, sondern auch durch Sozialversicherungsbeiträge, von denen man nicht unmittelbar was hat. Ja, und wenn dort diese Budgets sinken, diese Abgaben ein Stück weit sinken, hat natürlich auch am Ende der Arbeitnehmer was davon. Ja, zum einen kann der Arbeitgeber mehr zahlen, er kann neue Leute einstellen. Am Ende ist es natürlich eine Austarierung von verschiedenen Punkten. Aber Fakt ist, an dieser Lohnnebenkostenschraube weiter zu drehen, wird uns noch viel unproduktiver, noch viel mehr Wettbewerbsfähigkeit im internationalen Sinne kosten. Gerade in der Industrie ist das ja ein großes Thema, wo wir einfach vorankommen müssen.

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2: Nachrichten. Ein 21-jähriger Mann ist am 21. August auf dem Bahnhof Bautzen mit Pfefferspray verletzt worden. Laut der Bundespolizei Ebersbach wurde er von einer unbekannten Frau aus einer Gruppe heraus attackiert, nachdem es zu einem Wortgefecht gekommen war. Der Vorfall ereignete sich gegen 22.15 Uhr, als der Mann auf den Zug nach Löbau wartete. Die Polizei sucht nun Zeugen, die Hinweise zur Tat oder der Täterin geben können. Das Lausitz-Festival hat in Brandenburg und Sachsen begonnen. Festivalintendant Daniel Kühnel erklärte, dass das Motto geschöpferisch den Wandel der Region nach dem Kohleausstieg thematisiert. Zu den Highlights gehört eine Inszenierung von Shakespeares Hamlet im Hangar eines ehemaligen Militärflughafens in Cottbus. Aufgrund hoher Nachfrage wird es eine zusätzliche Aufführung am 27. August geben. Beim FSV Blau-Weiß Wermsdorf in Nordsachsen ist der Saisonstart ins Wasser gefallen. Unbekannte haben den Sportplatz massiv beschädigt. Sie hinterließen dutzende spatentiefe Löcher im Rasen und zerschnitten mehrere Tornetze. Das erste Punktspiel musste abgesagt werden. Besonders sorgt eine unbekannte Flüssigkeit für Bedenken. Die Polizei hat Spuren gesichert und Bodenproben genommen. Jetzt soll geprüft werden, um welche Substanz es sich handelt und ob eine Gefahr für Sportler besteht. Der Platz bleibt vorerst gesperrt. Betroffen sind nicht nur die Fußballmannschaften, sondern auch der Schulsport der örtlichen Grund- und Oberschule. Die Polizei ermittelt wegen Sachbeschädigung und bittet Zeugen um Hinweise.

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2: Neue Details zum Anschlagversuch am Flughafen Leipzig-Halle. Medienberichten zufolge haben die Behörden ein weiteres Fluggerät entdeckt und möglicherweise militärischen Sprengstoff. In der Nacht zum

Am 5. August wurde auf dem Flughafengelände eine mit Sprengstoff präparierte Drohne in der Nähe eines ukrainischen Antonov-Frachtflugzeugs entdeckt. Kurz darauf musste ein DHL-Frachtflugzeug wegen der Sperrung des Flughafens durchstarten. Dabei könnte die Maschine mit einer zweiten Drohne kollidiert sein. Am Leitwerk wurden später Schäden festgestellt, die auf einen Zusammenstoß mit einem kleinen Flugobjekt hindeuten. Im Zuge der weiteren Ermittlungen fanden Einsatzkräfte in der Umgebung des Flughafens außerdem eine Antenne und weitere Elektronik. Diese könnten zur Steuerung einer Drohne genutzt worden sein. Am 14. August entdeckten Ermittler schließlich auf einem Feld im angrenzenden Kabelsketal eine weitere Drohne. Einen Tag später wurde dort eine verdächtige Substanz gefunden. Nach ersten Einschätzungen könnte es sich um rund 50 Gramm des militärischen Sprengstoffs Hexogen handeln. Wer hinter dem mutmaßlichen Anschlag steckt, ist weiterhin unklar. Sicherheitskreise vermuten eine Beteiligung russischer Geheimdienste. Russland weist jede Verantwortung zurück. Die Ermittlungen der Bundesanwaltschaft und des Bundeskriminalamts dauern an.

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2: Am besten nicht hinfallen. Wir haben es auf Insta gesehen und dann dachten wir, fahren mal her.
3: Wir haben es noch nie probiert, deswegen wollten wir es heute mal das erste Mal ausprobieren.
4: Für manche ist das Fahren auf vier Rollen etwas komplett Neues. Bei anderen gilt, früh übt sich, wer ein Meister werden will. Das beobachtet auch Veranstalter Arnold Bergmann.
5: Das geht los bei 3, 4 Jahren und hört auf bei über 80. Heute habe ich gesehen, ist unser Stammläufer vom letzten Jahr auch schon hier. Wir machen ja im Januar, Februar auch die Eisbahn und da ist er auch da. Also ich denke mal, er ist über 80 und hat auch immer noch viel Spaß.
4: Seit Freitag steht wieder Europas größte runde mobile Rollschuhlaufbahn auf dem Leipziger Augustusplatz. Doch was macht genau die Trendsportart der 80er Jahre bis heute eigentlich so reizvoll?
5: Auf alle Fälle haben wir sehr viele sogar da, die sagen, also ich war als Kind, hat man ja viel Rollschuh gelaufen, aber jetzt bringe ich es meinem Kind bei. Also es sind viele Mütter oder Väter hier, es wiederholt sich ja alles im Leben, ne?
4: Ein Satz, den Veranstalter Arnold Bergmann selber aus seinem Leben kennt.
5: Ich war zwar nie auf dem Eis, aber habe immer auch geguckt, damals, vor ganz, ganz, ganz langer Zeit. Und deswegen habe ich auch vor 35 Jahren mobile Eisbahnen für die Öffentlichkeit erfunden. Weil früher konnte man ja nur in Eishallen laufen. Und ich habe gesagt, das muss ich halt auch auf die Innenstadtplätze bringen.
4: Und seit 2025 gibt es passend zur Eisbahn im Winter auch ihr Pendant im Sommer, die mobile Rollschuhbahn. Wer keine eigenen Rollschuhe hat, kann sich vor Ort welche ausleihen. Die Größen reichen von 29 bis 47. Auch für Unterhaltung ist gesorgt.
5: Ansonsten machen wir immer Freitag, Samstag, Sonntag eine Rollschuhdiskothek. Es ist halt einfach immer dann Party.
4: Und wer es selber ausprobieren möchte, hat bis zum 16. September die Chance dazu. Die Bahn ist täglich von 12 bis 22 Uhr geöffnet.

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5: Nachrichten. Ein 21-jähriger Mann ist am 21. August auf dem Bahnhof Bautzen mit Pfefferspray verletzt worden. Laut der Bundespolizei Ebersbach wurde er von einer unbekannten Frau aus einer Gruppe heraus attackiert, nachdem es zu einem Wortgefecht gekommen war. Der Vorfall ereignete sich gegen 22.15 Uhr, als der Mann auf den Zug nach Löbau wartete. Die Polizei sucht nun Zeugen, die Hinweise zur Tat oder der Täterin geben können. Das Lausitz-Festival hat in Brandenburg und Sachsen begonnen. Festivalintendant Daniel Kühnel erklärte, dass das Motto geschöpferisch den Wandel der Region nach dem Kohleausstieg thematisiert. Zu den Highlights gehört eine Inszenierung von Shakespeares Hamlet im Hangar eines ehemaligen Militärflughafens in Cottbus. Aufgrund hoher Nachfrage wird es eine zusätzliche Aufführung am 27. August geben. Beim FSV Blau-Weiß Wermsdorf in Nordsachsen ist der Saisonstart ins Wasser gefallen. Unbekannte haben den Sportplatz massiv beschädigt. Sie hinterließen dutzende spatentiefe Löcher im Rasen und zerschnitten mehrere Tornetze. Das erste Punktspiel musste abgesagt werden. Besonders sorgt eine unbekannte Flüssigkeit für Bedenken. Die Polizei hat Spuren gesichert und Bodenproben genommen. Jetzt soll geprüft werden, um welche Substanz es sich handelt und ob eine Gefahr für Sportler besteht. Der Platz bleibt vorerst gesperrt. Betroffen sind nicht nur die Fußballmannschaften, sondern auch der Schulsport der örtlichen Grund- und Oberschule. Die Polizei ermittelt wegen Sachbeschädigung und bittet Zeugen um Hinweise.

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2: Am besten nicht hinfallen. Wir haben es auf Insta gesehen und dann dachten wir, fahren mal her.
3: Wir haben es noch nie probiert, deswegen wollten wir es heute mal erstmal ausprobieren.
4: Für manche ist das Fahren auf vier Rollen etwas komplett Neues. Bei anderen gilt, früh übt sich, wer ein Meister werden will. Das beobachtet auch Veranstalter Arnold Bergmann.
5: Das geht los bei 3-4 Jahren und hört auf bei über 80. Heute habe ich gesehen, ist unser Stammläufer vom letzten Jahr auch schon hier. Wir machen ja im Januar, Februar auch die Eisbahn und da ist er auch da. Also ich denke mal, er ist über 80 und hat auch immer noch viel Spaß.
4: Seit Freitag steht wieder Europas größte runde mobile Rollschuhlaufbahn auf dem Leipziger Augustusplatz. Doch was macht genau die Trendsportart der 80er Jahre bis heute eigentlich so reizvoll?
5: Auf alle Fälle haben wir sehr viele sogar da, die sagen, also ich war als Kind, hat man ja viel Rollschuh gelaufen, aber jetzt bringe ich es meinem Kind bei. Also es sind viele Mütter oder Väter hier, es wiederholt sich ja alles im Leben. Ne?
4: Ein Satz, den Veranstalter Arnold Bergmann selber aus seinem

0: Leben kennt.
1: Ich war zwar nie auf dem Eis, aber habe immer auch geguckt, damals vor ganz, ganz, ganz langer Zeit. Und deswegen habe ich auch vor 35 Jahren mobile Eisbahnen für die Öffentlichkeit erfunden, weil früher konnte man ja nur in Eishallen laufen. Und ich habe gesagt, das muss ich halt auch auf die Innenstadtplätze bringen.
0: Und seit 2025 gibt es passend zur Eisbahn im Winter auch ihr Pendant im Sommer, die mobile Rollschuhbahn. Wer keine eigenen Rollschuhe hat, kann sich vor Ort welche ausleihen. Die Größen reichen von 29 bis 47. Auch für Unterhaltung ist gesorgt.
1: Ansonsten machen wir immer Freitag, Samstag, Sonntag eine Rollschuhdiskothek. Es ist halt einfach immer dann Party.
0: Und wer es selber ausprobieren möchte, hat bis zum 16. September die Chance dazu. Die Bahn ist täglich von 12 bis 22 Uhr geöffnet.

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1: Am besten nicht hinfallen. Wir haben es auf Insta gesehen und dann dachten wir, fahren mal her.
2: Wir haben es noch nie probiert, deswegen wollten wir es heute mal es erstmal ausprobieren.
3: Leute, kommt alle her, weil ich mache es nicht nur, damit ihr Spaß habt. Ich möchte finanziell auch Spaß haben.
4: Für manche ist das Fahren auf vier Rollen etwas komplett Neues. Bei anderen gilt, früh übt sich, wer ein Meister werden will, beobachtet auch Veranstalter Arnold Bergmann.
3: Das geht los bei 3-4 Jahren und hört auf bei über 80. Heute habe ich gesehen, ist unser Stammläufer vom letzten Jahr auch schon hier. Wir machen ja im Januar, Februar auch die Eisbahn und da ist er auch da. Also ich denke mal, er ist über 80 und hat auch immer noch viel Spaß.
4: Seit Freitag steht wieder Europas größte runde mobile Rollschuhlaufbahn auf dem Leipziger Augustusplatz. Doch was macht genau die Trendsportart der 80er Jahre eigentlich bis heute so reizvoll?
3: Auf alle Fälle haben wir sehr viele sogar da, die sagen, also ich war als Kind, hat man ja viel Rollschuh gelaufen, aber jetzt bringe ich es meinem Kind bei. Also es sind viele Mütter oder Väter hier. Es wiederholt sich ja alles im Leben. Ne?
4: Ein Satz, den Veranstalter Arnold Bergmann selber aus seinem Leben kennt.
3: Ich war zwar nie auf dem Eis, aber habe immer auch geguckt, damals vor ganz, ganz, ganz langer Zeit. Und deswegen habe ich auch vor 35 Jahren mobile Eisbahnen für die Öffentlichkeit erfunden, weil früher konnte man ja nur in Eishallen laufen. Und ich habe gesagt, das muss ich halt auch auf die Innenstadtplätze bringen.
4: Und seit 2025 gibt es passend zur Eisbahn im Winter auch ihr Pendant im Sommer, die mobile Rollschuhlaufbahn. Wer keine eigenen Rollschuhe hat, kann sich vor Ort welche ausleihen. Die Größen reichen von 29 bis 47. Auch für Unterhaltung ist gesorgt.
3: Ansonsten machen wir immer Freitag, Samstag, Sonntag eine Rollschuh-Diskothek. Es ist halt einfach immer dann Party.
4: Und wer es selber ausprobieren möchte, hat bis zum 16. September die Chance dazu. Die Bahn ist täglich von 12 bis 22 Uhr geöffnet.

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5: Nachrichten. Ein 21-jähriger Mann ist am 21. August auf dem Bahnhof Bautzen mit Pfefferspray verletzt worden. Laut der Bundespolizei Ebersbach wurde er von einer unbekannten Frau aus einer Gruppe heraus attackiert, nachdem es zu einem Wortgefecht gekommen war. Der Vorfall ereignete sich gegen 22.15 Uhr, als der Mann auf den Zug nach Löbau wartete. Die Polizei sucht nun Zeugen, die Hinweise zur Tat oder der Täterin geben können. Das Lausitz-Festival hat in Brandenburg und Sachsen begonnen. Festivalintendant Daniel Kühnel erklärte, dass das Motto geschöpferisch den Wandel der Region nach dem Kohleausstieg thematisiert. Zu den Highlights gehört eine Inszenierung von Shakespeares Hamlet im Hangar eines ehemaligen Militärflughafens in Cottbus. Aufgrund hoher Nachfrage wird es eine zusätzliche Aufführung am 27. August geben. Beim FSV Blau-Weiß Wermsdorf in Nordsachsen ist der Saisonstart ins Wasser gefallen. Unbekannte haben den Sportplatz massiv beschädigt. Sie hinterließen dutzende spatentiefe Löcher im Rasen und zerschnitten mehrere Tornetze. Das erste Punktspiel musste abgesagt werden. Besonders sorgt eine unbekannte Flüssigkeit für Bedenken. Die Polizei hat Spuren gesichert und Bodenproben genommen. Jetzt soll geprüft werden, um welche Substanz es sich handelt und ob eine Gefahr für Sportler besteht. Der Platz bleibt vorerst gesperrt. Betroffen sind nicht nur die Fußballmannschaften, sondern auch der Schulsport der örtlichen Grund- und Oberschule. Die Polizei ermittelt wegen Sachbeschädigung und bittet Zeugen um Hinweise.

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6: Nachrichten. Ein 21-jähriger Mann ist am 21. August auf dem Bahnhof Bautzen mit Pfefferspray verletzt worden. Laut der Bundespolizei Ebersbach wurde er von einer unbekannten Frau aus einer Gruppe heraus attackiert, nachdem es zu einem Wortgefecht gekommen war. Der Vorfall ereignete sich gegen 22.15 Uhr, als der Mann auf den Zug nach Löbau wartete. Die Polizei sucht nun Zeugen, die Hinweise zur Tat oder der Täterin geben können. Das Lausitz-Festival hat in Brandenburg und Sachsen begonnen. Festivalintendant Daniel Kühnel erklärte, dass das Motto geschöpferisch den Wandel der Region nach dem Kohleausstieg thematisiert. Zu den Highlights gehört eine Inszenierung von Shakespeares Hamlet im Hangar eines ehemaligen Militärflughafens in Cottbus. Aufgrund hoher Nachfrage wird es eine zusätzliche Aufführung am 27. August geben. Beim FSV Blau-Weiß Wermsdorf in Nordsachsen ist der Saisonstart ins Wasser gefallen. Unbekannte haben den Sportplatz massiv beschädigt. Sie hinterließen Dutzende spatentiefe Löcher im Rasen und zerschnitten mehrere Tornetze. Das erste Punktspiel musste abgesagt werden. Besonders sorgt eine unbekannte Flüssigkeit für Bedenken. Die Polizei hat Spuren gesichert und Bodenproben genommen. Jetzt soll geprüft werden, um welche Substanz es sich handelt und ob eine Gefahr für Sportler besteht. Der Platz bleibt vorerst gesperrt. Betroffen sind nicht nur die Fußballmannschaften, sondern auch der Schulsport der örtlichen Grund- und Oberschule. Die Polizei ermittelt wegen Sachbeschädigung und bittet Zeugen um Hinweise.

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2: Noch führt der direkte Weg hier entlang, über die Bahngleise vom Sonnenberg in Richtung Innenstadt, zu Fuß oder mit dem Fahrrad. Doch Ende des Jahres soll damit Schluss sein, die Fuß- und Radwegbrücke zwischen Hain- und Jägerstraße muss abgerissen werden. Das Bauwerk stammt aus DDR-Zeiten und gilt aufgrund seiner Bauweise als nicht mehr dauerhaft erhaltenswert. Dass sie verschwindet, steht damit fest. Umstritten ist allerdings, was danach kommt. Denn der Chemnitzer Stadtrat hat sich vor der Sommerpause mehrheitlich gegen einen Neubau entschieden. Eine Entscheidung, gegen die sich nun Widerstand formiert. Eine Petition von Sonnenberger Bürgerinnen und Bürgern fordert, eine neue barrierefreie Verbindung zu prüfen. Mehr als 400 Menschen haben die Petition bislang unterstützt. Auch Grünen-Stadtrat Josef Israel hatte sich bereits im Stadtrat für einen Ersatz eingesetzt.
3: Und wenn diese Brücke dann abgerissen wird und es keinen Ersatz gibt, dann entsteht da natürlich eine Lücke, ein Graben, weil hier die Menschen eben nicht mehr so einfach vom Sonnenberg ins Stadtzentrum kommen, beziehungsweise auch umgekehrt. Gerade hier drüben im Stadtinneren sind ja auch Schule, viele andere Geschäfte, Ärzte, die Menschen aufsuchen wollen. Auf dem Sonnenberg viel Kultur, viele Menschen, die dort wohnen. Deswegen sagen wir eigentlich, ist es wichtig, dass diese Brücke erhalten bleibt.
2: Eine Lücke, die nach den bisherigen Plänen zunächst bleiben würde. Als Alternative verweist die Stadt auf andere Querungsmöglichkeiten. Die offizielle Ausweichroute führt über den Dresdner Platz, rund 400 Meter entfernt. Die Stadt begründet den Verzicht auf einen Neubau vor allem mit den Kosten und der angespannten Haushaltslage. Hinzu kommen langfristige Planungen für den Innenstadtring. Für die Befürworter der Verbindung ist

0: allerdings noch nicht geklärt, ob tatsächlich nur die Wahl zwischen einem teuren Neubau und gar keiner Brücke besteht. Israel und seine Fraktion wollen deshalb zunächst wissen, welche Möglichkeiten technisch überhaupt in Frage kommen, bevor die Verbindung ersatzlos aufgegeben wird.
1: Wir als grüne Ratsfraktion, wir sprechen uns zum Beispiel für eine Prüfung erstmal aus von verschiedenen Varianten, dass man sagt, man guckt sich 3, 4 verschiedene Möglichkeiten an, wie man diese Verbindung am Leben erhalten kann. Es geht ja nicht explizit um die Brücke, die jetzt da ist, sondern es kann ja auch zum Beispiel sein, dass man eine temporäre Brücke anmietet für 2, 3 Jahre, bis man weiß, was man möchte. Ne? Genau, deswegen sagen wir, wir wollen das erstmal prüfen lassen, was das denn genau kostet und was es für Möglichkeiten gibt.
0: Eine solche Behelfsbrücke ist auch Teil der Forderungen der Petition. Die Idee, sollte ein dauerhafter Neubau derzeit nicht möglich oder wegen anderer Planungen noch offen sein, könnte zumindest vorübergehend eine Verbindung bestehen bleiben. Ob eine solche Lösung technisch machbar ist und was sie kosten würde, ist bislang aber offen. Dabei stellt sich auch die Frage nach der Bedeutung der bestehenden Brücke. Nach einer Verkehrszählung der Stadt nutzen sie werktags im Durchschnitt 155 Fußgänger und 68 Radfahrer. Gemessen an anderen Verkehrsachsen sind das keine riesigen Zahlen. Für die Befürworter greift eine reine Zählung allerdings zu kurz. Denn nicht für jeden ist ein zusätzlicher Weg von einigen hundert Metern gleichermaßen problemlos. Besonders deutlich werde das aus Israels Sicht bei Menschen, die auf möglichst einfache und barrierearme Wege angewiesen sind.
1: Es ist natürlich auch wichtig für Menschen, die nicht so mobil sind wie wir beide, die vielleicht auf einen Rollstuhl angewiesen sind, die vielleicht auch mit dem Kinderwagen unterwegs sind, also die auch mobilitätseingeschränkt sind. Vorne an der nächsten Querung zur Innenstadt, bei den bunten Treppen, sagt der Name schon, es sind Treppen. Die sind mit dem Rollstuhl jetzt nicht so einfach. Da gibt es zwar einen Fahrstuhl, aber der funktioniert seit mehreren Jahren nicht. Deshalb finden wir, ist es auch aus einer Sicht der Teilhabe für Menschen mit Einschränkungen wichtig, dass diese barrierearme Brücke hier erhalten bleibt.
0: Dahinter steht zugleich eine grundsätzlichere Frage der Stadtentwicklung. Wie weit sollen alltägliche Wege in Chemnitz sein und wie gut müssen Stadtteile auch ohne Auto miteinander verbunden bleiben? Israel spricht von der Stadt der kurzen Wege.
1: Das ist sozusagen ein Prinzip, was darauf abzielt, dass alles Wichtige innerhalb von 15 Minuten ungefähr zu erreichen ist. Und das halt eben nicht nur mit dem Auto, sondern auch zu Fuß und mit dem Fahrrad. Und wir haben hier in Chemnitz ganz viele Gebiete, ganz viele Stadtviertel, die wir schon nach der Stadt der kurzen Wege gebaut haben und weiterentwickelt haben. Und also wir sind da schon ziemlich weit in Chemnitz. Und deshalb ist es jetzt eigentlich schade, wenn wir so eine gute Verbindung hier zwischen zwei großen Stadtteilen einfach abreißen, weil das natürlich eine Lücke auch in dieses Prinzip der Stadt der kurzen Wege reißt.
0: Am Abriss selbst dürfte sich damit aber erstmal nichts ändern. Bis Ende des Jahres soll die bestehende Brücke verschwinden. Die eigentliche Streitfrage bleibt aber bestehen, braucht es an dieser Stelle auch künftig eine direkte Verbindung zwischen Sonnenberg und Innenstadt? Und wenn ja, wie viel darf sie kosten? Die Petition soll diese Diskussion nun zurück ins Rathaus bringen. Bis dahin führt der kurze Weg zwischen beiden Stadtteilen noch über diese Brücke. Wie kurz der Weg danach sein wird, ist allerdings offen.

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2: Neue Details zum Anschlagversuch am Flughafen Leipzig-Halle. Medienberichten zufolge haben die Behörden ein weiteres Fluggerät entdeckt und möglicherweise militärischen Sprengstoff. In der Nacht zum 5. August wurde auf dem Flughafengelände eine mit Sprengstoff präparierte Drohne in der Nähe eines ukrainischen Antonov-Frachtflugzeugs entdeckt. Kurz darauf musste ein DHL-Frachtflugzeug wegen der Sperrung des Flughafens durchstarten. Dabei könnte die Maschine mit einer zweiten Drohne kollidiert sein. Am Leitwerk wurden später Schäden festgestellt, die auf einen Zusammenstoß mit einem kleinen Flugobjekt hindeuten. Im Zuge der weiteren Ermittlungen fanden Einsatzkräfte in der Umgebung des Flughafens außerdem eine Antenne und weitere Elektronik. Diese könnten zur Steuerung einer Drohne genutzt worden sein. Am 14. August entdeckten Ermittler schließlich auf einem Feld im angrenzenden Kabelsketal eine weitere Drohne. Einen Tag später wurde dort eine verdächtige Substanz gefunden. Nach ersten Einschätzungen könnte es sich um rund 50 Gramm des militärischen Sprengstoffs Hexogen handeln. Wer hinter dem mutmaßlichen Anschlag steckt, ist weiterhin unklar. Sicherheitskreise vermuten eine Beteiligung russischer Geheimdienste. Russland weist jede Verantwortung zurück. Die Ermittlungen der Bundesanwaltschaft und des Bundeskriminalamts dauern an.

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4: Nachrichten. Ein 21-jähriger Mann ist am 21. August auf dem Bahnhof Bautzen mit Pfefferspray verletzt worden. Laut der Bundespolizei Ebersbach wurde er von einer unbekannten Frau aus einer Gruppe heraus attackiert, nachdem es zu einem Wortgefecht gekommen war. Der Vorfall ereignete sich gegen 22.15 Uhr, als der Mann auf den Zug nach Löbau wartete. Die Polizei sucht nun Zeugen, die Hinweise zur Tat oder der Täterin geben können. Das Lausitz-Festival hat in Brandenburg und Sachsen begonnen. Festivalintendant Daniel Kühnel erklärte, dass das Motto geschöpferisch den Wandel der Region nach dem Kohleausstieg thematisiert. Zu den Highlights gehört eine Inszenierung von Shakespeares Hamlet im Hangar eines ehemaligen Militärflughafens in Cottbus. Aufgrund hoher Nachfrage wird es eine zusätzliche Aufführung am 27. August geben. Beim FSV Blau-Weiß Wermsdorf in Nordsachsen ist der Saisonstart ins Wasser gefallen. Unbekannte haben den Sportplatz massiv beschädigt. Sie hinterließen dutzende spatentiefe Löcher im Rasen und zerschnitten mehrere Tornetze. Das erste Punktspiel musste abgesagt werden. Besonders sorgt eine unbekannte Flüssigkeit für Bedenken. Die Polizei hat Spuren gesichert und Bodenproben genommen. Jetzt soll geprüft werden, um welche Substanz es sich handelt und ob eine Gefahr für Sportler besteht. Der Platz bleibt vorerst gesperrt. Betroffen sind nicht nur die Fußballmannschaften, sondern auch der Schulsport der örtlichen Grund- und Oberschule. Die Polizei ermittelt wegen Sachbeschädigung und bittet Zeugen um Hinweise.

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1: Das Thema Robotik wird in den nächsten Jahren ganz, ganz stark in unser Leben eintreten. Wir können hier in Sachsen die Produzenten der Halbleiterindustrie für ganz Europa werden.
2: Von Motoren zu Mikrochips. Wie wir Sachsen den Wandel der Industrie meistern. Wissenschaftsminister Sebastian Gemkow gibt Einblicke in die Pläne für Südwestsachsen.
1: Wir haben heute im Kabinett noch einmal über den Masterplan Südwestsachsen gesprochen. Eine unheimlich innovationsstarke Region, auch industriell stark, aber natürlich im Transformationsprozess wie viele andere Regionen auf dieser Welt, muss man sagen. Wir wollen diesen Transformationsprozess aber sehr stark unterstützen. Und das tun wir nicht nur über den Masterplan Südwestsachsen, über den zurzeit viel gesprochen wird. Etwa 100 Millionen Euro sind dafür Investitionen in der Region vorgesehen. Sondern wir investieren als Freistaat natürlich in der Region durchgängig, also schon seit Jahren, gegenwärtig und auch zukünftig, viele 100 Millionen Euro in Wissenschaft und Innovation, weil wir davon ausgehen und uns sicher sind, dass daraus neue Wertschöpfung entsteht und dass wir mithalten müssen, wenn wir weiter die Nase vorne haben wollen, wenn Lebensqualität in Sachsen so erhalten bleiben soll.
2: Ein konkretes Vorhaben ist der Ausbau der Forschungsinfrastruktur für Mikroelektronik an der TU Chemnitz. Ein wichtiger Bereich für Zukunftstechnologien.
1: Eine der großen Investitionen, die jetzt möglich werden kann, wäre die Investition in den Ersatzneubau des Rheinraums an der TU Chemnitz. Einen Rheinraum braucht man, um Mikroelektronik zu entwickeln, daran zu arbeiten, auch Ausbildung daran vorzunehmen. Diese Investition ist eine hohe Summe, 68 Millionen Euro in etwa stehen hier sehr wahrscheinlich zur Verfügung, hauptsächlich Mittel der Europäischen Union, die nicht abgeflossen sind. Das passiert manchmal, wenn Projekte nicht umgesetzt werden können, wenn sie nicht in bestimmten Fristen abgewickelt werden können. Und dann fließen diese Gelder aus den verschiedenen Ministerien zurück. Und hier haben wir heute darüber entschieden, dass, wenn diese Mittel zur Verfügung stehen, dieser Rheinraum gebaut werden soll. Ein großer Tag für Chemnitz. Wir warten noch auf die Entscheidung der dafür zuständigen Behörde in Europa und gehen auch davon aus, dass das möglich werden kann und damit eine wirklich große Chance für die Region Südwestsachsen entsteht.
2: Der Neubau soll Forschung und Wirtschaft enger verbinden und damit neue Entwicklungen und Arbeitsplätze in der Region ermöglichen.
1: Ja, wir sehen, dass die Automobilindustrie in einem Umbruchprozess ist. Ich gehe davon aus, dass Mikroelektronik auch im Bereich Automobilität in Zukunft eine große Rolle spielen wird für das autonome Fahren, aber auch für stärkere Chips in den Fahrzeugen. Das Thema Robotik wird

0: in den nächsten Jahren ganz, ganz stark in unser Leben eintreten. Roboter brauchen alle Chips. Wir können hier in Sachsen die Produzenten der Halbleiterindustrie für ganz Europa werden. Wir sind jetzt schon unheimlich stark. Dieser Weg ist in meinen Augen noch lange nicht zu Ende. Ganz Sachsen muss davon profitieren.
1: Neben Südwestsachsen ging es im Kabinett auch um Infektionsschutz. Gesundheitsministerin Petra Köpping informierte über die Finanzierung des neuen Infektionsschutzzentrums in Leipzig.
2: Es kommen weitere 45,5 Millionen Mittel dazu, die dann aus Landesmitteln in unsere Einzelförderung über die Jahre zur Verfügung gestellt werden. Der Freistaat wird dem Klinikum daher insgesamt einen Festbetrag in Höhe von 53,5 Millionen Euro zur Verfügung stellen, um den Neubau errichten zu können.
1: Die Einrichtung soll künftig die Versorgung bei besonders gefährlichen Infektionen verbessern und dafür spezielle Isolier- und Intensivkapazitäten bieten.
2: Damit die gesetzlichen Verpflichtungen des Freistaates Sachsen erfüllt werden können, werden wir in dem Neubau ganz konkret eine Sonderisolierstation mit 12 Betten, 3 Betten davon Intensivstation, 9 Betten intermediale Care und eine Quarantänestation mit 8 Betten finanzieren.
1: Die Projekte zeigen, Sachsen setzt sowohl beim Wirtschaftsstandort als auch beim Gesundheitsschutz auf langfristige Lösungen. Dabei geht es darum, die eigene Wettbewerbsfähigkeit zu sichern und gleichzeitig auf kommende Herausforderungen vorbereitet zu sein.

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1: Ich will den Kindern das nicht antun. Ich finde, niemand hat es verdient, in so einer Welt leben zu müssen.
2: Und dann diese Unsicherheit, das Geld, dann im politischen und außenpolitischen Geschehnisse.
3: Es ist nicht vielleicht besser, jemanden zu adoptieren, der schon in dieser Welt geboren wurde, anstelle noch ein Kind dieses Leid anzutun.
4: Weltweit bekommen Menschen weniger Kinder. Auch Sachsen erlebt diesen Wandel. Die Frage nach Familie und Elternschaft wird für viele junge Menschen neu verhandelt. Doch warum ist Elternschaft heute für viele Menschen keine Selbstverständlichkeit mehr? Louis Lang beschäftigt sich als Soziologe mit der Frage, wie Menschen heute über Elternschaft entscheiden und welche gesellschaftlichen Veränderungen dabei eine Rolle spielen.
5: Elternschaft war ganz lange ein selbstverständlicher Teil vom Lebenslauf und das hat dann angefangen abzunehmen schon in den 70er, 80er Jahren aufgrund von Verhütungsmitteln, neuen Familienformen, Liberalisierung der Sexualmoral. Und dann haben wir tatsächlich nochmal so eine Entwicklung jetzt ab der 2000er Wende, dass Elternschaft tatsächlich nicht mehr als Teil eines gelungenen Lebens gesehen wird oder dass vielmehr auch andere Lebensentwürfe aufgewertet werden, die nichts mit Kindern und mit Elternschaft zu tun haben und gleichzeitig Elternschaft und vor allem Mutterschaft kritisch betrachtet wird.
4: Mit der Veränderung von Lebensentwürfen hat sich auch der Blick auf Familie verändert. Ein Leben mit Kindern ist heute nicht mehr der einzige gesellschaftlich erwartete Weg. Gleichzeitig haben sich die Erwartungen an Elternschaft verändert. Besonders Frauen stehen dabei häufig zwischen verschiedenen Rollenbildern.
5: Wir haben ja beispielsweise den Begriff der Rabenmutter, wir haben keinen Begriff des Rabenvaters. Und wir haben seit Beginn des 21. Jahrhunderts nochmal ein neues Mutterideal, das sich entwickelt hat, dass eben die Frau, die Mutter nicht nur sich aufopferungsvoll um ihre Kinder kümmern muss, sondern gleichzeitig auch beruflich erfolgreich sein muss und gut aussehen muss, die Partnerschaft am Laufen halten muss. Und das ist ein Ideal, das ist eigentlich, daran kann man fast nur scheitern.
4: Die Entscheidung für oder gegen Kinder entsteht dabei nicht im luftleeren Raum. Auch ganz praktische Fragen spielen eine Rolle. Berufliche Sicherheit, finanzielle Möglichkeiten oder die Frage nach Unterstützung im Alltag.
2: Dann die große Unsicherheit unserer Generation, wenn man jetzt an innenpolitische und außenpolitische Geschehnisse denkt, Krieg, dann zum Beispiel auch Corona oder auch die aktuelle Regierung, sind, glaube ich, schon Faktoren, die da stark mit reinspielen.
1: Meine Großeltern, meine Großtanten und so weiter und so fort, die waren 18 teilweise, als die schwanger geworden sind, geheiratet haben. Heutzutage, ich würde behaupten, geht das schon so Ende 20, Anfang 30 erst los, wenn denn überhaupt.
6: In diese Umwelt möchte ich keine neuen Leben setzen, die dann damit klarkommen müssen. Deshalb, ja, ich kann mich schon irgendwann Kinder vorstellen, aber dann lieber adoptieren oder so.
4: Neben persönlichen Lebensumständen nennen viele auch die aktuelle Zeit als Unsicherheitsfaktor. Krisen prägen den Blick auf die eigene Zukunft und damit möglicherweise auch die Frage nach Familie.
5: Was sich bei meinem Projekt jetzt langsam abzeichnet, ist, dass die gesellschaftlichen Krisen für wirklich ganz wenige Personen nur der absolute Grund dafür darstellen, sich gegen ein Kind zu entscheiden. Und dann eher hilft, quasi als Gegenargument gegen so eine moralische Anrufung, hey, wir haben einen demografischen Wandel, ihr müsst doch Kinder bekommen, um da was entgegenzuwirken, zu sagen, hey, wir wissen aber gar nicht, ob Kinder bekommen tatsächlich das Verantwortungsbewusste ist angesichts beispielsweise der Klimakrise, aber angesichts auch von politischen Entwicklungen.
4: Ob Menschen Kinder bekommen, ist heute stärker eine Frage der eigenen Lebensplanung.
5: Was sich so abzeichnet in meinem Forschungsprojekt ist, gerade wenn wir jetzt auf die Krisen gucken, dass einerseits Elternschaft von allen Menschen, mit denen ich gesprochen habe, sehr hoch bewertet wird, aber gleichzeitig auch als sehr anspruchsvoll. Also es wird mit Verzicht gleichgesetzt. Und vor dem Hintergrund, dass wir aktuell wenig sagen können, wie sieht unsere Welt in 20 Jahren aus oder wie sieht unsere Gesellschaft in 20 Jahren aus, stellen sich dann viele Leute die Frage, wofür diesen Verzicht? Also wofür schränke ich mich jetzt ein, wenn einfach nicht gewährleistet ist, dass in 20 Jahren nicht meine Kinder zu mir kommen und sagen, warum hast du es eigentlich gemacht?
4: Die Frage, ob Menschen Kinder bekommen, wird heute anders beantwortet als noch vor einigen Jahrzehnten. Es geht nicht nur um persönliche Wünsche, sondern auch um die Bedingungen, unter denen Familie entstehen kann und um die Folgen, wenn eine Gesellschaft langfristig weniger Kinder hat.

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Herzlich willkommen zu Sachsen aktuell vom 25. August. Hier Ihre Themen. Drohnenanschlag in Leipzig offenbar größer geplant. Brücke vor dem Abriss. Sonnenberger kämpfen um wichtige Verbindungen. Und Brückencheck auf der A4 bei Siebenlehen. Wir

0: Wir starten mit einer der wichtigsten Geschichten der letzten Wochen. Der mutmaßliche Anschlagsversuch am Flughafen Leipzig-Halle beschäftigt die Ermittler weiter. Neue Funde legen nahe, dass der Angriff deutlich größer geplant gewesen sein könnte als bislang bekannt. Welche Rolle mehrere Drohnen dabei gespielt haben, dazu jetzt mehr.
1: Neue Details zum Anschlagversuch am Flughafen Leipzig-Halle. Medienberichten zufolge haben die Behörden ein weiteres Fluggerät entdeckt und möglicherweise militärischen Sprengstoff. In der Nacht zum 5. August wurde auf dem Flughafengelände eine mit Sprengstoff präparierte Drohne in der Nähe eines ukrainischen Antonov-Frachtflugzeugs entdeckt. Kurz darauf musste ein DHL-Frachtflugzeug wegen der Sperrung des Flughafens durchstarten. Dabei könnte die Maschine mit einer zweiten Drohne kollidiert sein. Am Leitwerk wurden später Schäden festgestellt, die auf einen Zusammenstoß mit einem kleinen Flugobjekt hindeuten. Im Zuge der weiteren Ermittlungen fanden Einsatzkräfte in der Umgebung des Flughafens außerdem eine Antenne und weitere Elektronik. Diese könnten zur Steuerung einer Drohne genutzt worden sein. Am 14. August entdeckten Ermittler schließlich auf einem Feld im angrenzenden Kabelsketal eine weitere Drohne. Einen Tag später wurde dort eine verdächtige Substanz gefunden. Nach ersten Einschätzungen könnte es sich um rund 50 Gramm des militärischen Sprengstoffs Hexogen handeln. Wer hinter dem mutmaßlichen Anschlag steckt, ist weiterhin unklar. Sicherheitskreise vermuten eine Beteiligung russischer Geheimdienste. Russland weist jede Verantwortung zurück. Die Ermittlungen der Bundesanwaltschaft und des Bundeskriminalamts dauern an.
0: Und wir wechseln in die Kabinettspressekonferenz in Dresden. Nach der Corona-Pandemie ist die Bedeutung spezialisierter Einrichtungen für den Infektionsschutz noch einmal deutlich geworden. In Leipzig soll deshalb ein neues mitteldeutsches Infektionsschutzzentrum mit Sonderisolationsstation entstehen. Gesundheitsministerin Petra Köpping hat heute über die geplante Finanzierung informiert.
2: Das Thema Robotik wird in den nächsten Jahren ganz, ganz stark in unser Leben eintreten. Wir können hier in Sachsen die Produzenten der Halbleiterindustrie für ganz Europa werden.
3: Von Motoren zu Mikrochips. Wie wir Sachsen den Wandel der Industrie meistern. Wissenschaftsminister Sebastian Gemkow gibt Einblicke in die Pläne für Südwestsachsen.
2: Wir haben heute im Kabinett noch einmal über den Masterplan Südwestsachsen gesprochen. Eine unheimlich innovationsstarke Region, auch industriell stark, aber natürlich im Transformationsprozess wie viele andere Regionen auf dieser Welt, muss man sagen. Wir wollen diesen Transformationsprozess aber sehr stark unterstützen. Und das tun wir nicht nur über den Masterplan Südwestsachsen, über den zurzeit viel gesprochen wird. Etwa 100 Millionen Euro sind dafür Investitionen in der Region vorgesehen, sondern wir investieren als Freistaat natürlich in der Region durchgängig, also schon seit Jahren, gegenwärtig und auch zukünftig, viele 100 Millionen Euro in Wissenschaft und Innovation, weil wir davon ausgehen und uns sicher sind, dass daraus neue Wertschöpfung entsteht und dass wir mithalten müssen, wenn wir weiter die Nase vorne haben wollen, wenn Lebensqualität in Sachsen so erhalten bleiben soll.
3: Ein konkretes Vorhaben ist der Ausbau der Forschungsinfrastruktur für Mikroelektronik an der TU Chemnitz. Ein wichtiger Bereich für Zukunftstechnologien.
2: Eine der großen Investitionen, die jetzt möglich werden kann, wäre die Investition in den Ersatzneubau des Rheinraums an der TU Chemnitz. Einen Rheinraum braucht man, um Mikroelektronik zu entwickeln, daran zu arbeiten, auch Ausbildung daran vorzunehmen. Diese Investition ist eine hohe Summe, 68 Millionen Euro in etwa stehen hier sehr wahrscheinlich zur Verfügung, hauptsächlich Mittel der Europäischen Union, die nicht abgeflossen sind. Das passiert manchmal, wenn Projekte nicht umgesetzt werden können, wenn sie nicht in bestimmten Fristen abgewickelt werden können. Und dann fließen diese Gelder aus den verschiedenen Ministerien zurück. Und hier haben wir heute darüber entschieden, dass, wenn diese Mittel zur Verfügung stehen, dieser Rheinraum gebaut werden soll. Ein großer Tag für Chemnitz. Wir warten noch auf die Entscheidung der dafür zuständigen Behörde in Europa und gehen auch davon aus, dass das möglich werden kann und damit eine wirklich große Chance für die Region Südwestsachsen entsteht.
3: Der Neubau soll Forschung und Wirtschaft enger verbinden und damit neue Entwicklungen und Arbeitsplätze in der Region ermöglichen.
2: Ja, wir sehen, dass die Automobilindustrie in einem Umbruchprozess ist. Ich gehe davon aus, dass Mikroelektronik auch im Bereich Automobilität in Zukunft eine große Rolle spielen wird für das autonome Fahren, aber auch für stärkere Chips in den Fahrzeugen. Das Thema Robotik wird in den nächsten Jahren ganz, ganz stark in unser Leben eintreten. Roboter brauchen alle Chips. Wir können hier in Sachsen die Produzenten der Halbleiterindustrie für ganz Europa werden. Wir sind jetzt schon unheimlich stark. Dieser Weg ist in meinen Augen noch lange nicht zu Ende. Ganz Sachsen muss davon profitieren.
3: Neben Südwestsachsen ging es im Kabinett auch um Infektionsschutz. Gesundheitsministerin Petra Köpping informierte über die Finanzierung des neuen Infektionsschutzzentrums in Leipzig.
4: Es kommen weitere 45,5 Millionen Mittel dazu, die dann aus Landesmitteln in unsere Einzelförderung über die Jahre zur Verfügung gestellt werden. Der Freistaat wird dem Klinikum daher insgesamt einen Festbetrag in Höhe von 53,5 Millionen Euro zur Verfügung stellen, um den Neubau errichten zu können.
3: Die Einrichtung soll künftig die Versorgung bei besonders gefährlichen Infektionen verbessern und dafür speziell Isolier- und Intensivkapazitäten bieten.
4: Damit die gesetzlichen Verpflichtungen des Freistaates Sachsen erfüllt werden können, werden wir in dem Neubau ganz konkret eine Sonderisolierstation mit 12 Betten, 3 Betten davon Intensivstation, 9 Betten intermediale Care und eine Quarantänestation mit 8 Betten finanzieren.
3: Die Projekte zeigen, Sachsen setzt sowohl beim Wirtschaftsstandort als auch beim Gesundheitsschutz auf langfristige Lösungen. Dabei geht es darum, die eigene Wettbewerbsfähigkeit zu sichern und gleichzeitig auf kommende Herausforderungen vorbereitet zu sein.
0: Und von Dresden wechseln wir nach Chemnitz. Der Abriss, der ist bereits beschlossen. Doch der Widerstand wächst. Ende des Jahres soll die Fuß- und Radwegbrücke an der Hainstraße verschwinden. Ein Neubau hat der Chemnitzer Stadtrat abgelehnt. Für Anwohner bedeutet das künftig einen Umweg zwischen Sonnenberg und Innenstadt. Mit einer Petition wollen sie nun erreichen, dass doch noch Alternativen geprüft werden. Unterstützung bekommen sie dabei auch aus dem Stadtrat.
5: Noch führt der direkte Weg hier entlang, über die Bahngleise vom Sonnenberg in Richtung Innenstadt, zu Fuß oder mit dem Fahrrad. Doch Ende des Jahres soll damit Schluss sein, die Fuß- und Radwegbrücke zwischen Hain- und Jägerstraße muss abgerissen werden. Das Bauwerk stammt aus DDR-Zeiten und gilt aufgrund seiner Bauweise als nicht mehr dauerhaft erhaltenswert. Dass sie verschwindet, steht damit fest. Umstritten ist allerdings, was danach kommt. Denn der Chemnitzer Stadtrat hat sich vor der Sommerpause mehrheitlich gegen einen Neubau entschieden. Eine Entscheidung, gegen die sich nun Widerstand formiert. Eine Petition von Sonnenberger Bürgerinnen und Bürgern fordert, eine neue barrierefreie Verbindung zu prüfen. Mehr als 400 Menschen haben die Petition bislang unterstützt. Auch Grünen-Stadtrat Josef Israel hatte sich bereits im Stadtrat für einen Ersatz eingesetzt.
6: Und wenn diese Brücke dann abgerissen wird und es keinen Ersatz gibt, dann entsteht da natürlich eine Lücke, ein Graben, weil hier die Menschen eben nicht mehr so einfach vom Sonnenberg ins Stadtzentrum kommen, beziehungsweise auch umgekehrt. Gerade hier drüben im Stadtinneren sind ja auch Schule, viele andere Geschäfte, Ärzte, die Menschen aufsuchen wollen. Auf dem Sonnenberg viel Kultur, viele Menschen, die dort wohnen. Deswegen sagen wir eigentlich, ist es wichtig, dass diese Brücke erhalten bleibt.
5: Eine Lücke, die nach den bisherigen Plänen zunächst bleiben würde. Als Alternative verweist die Stadt auf andere Querungsmöglichkeiten. Die offizielle Ausweichroute führt über den Dresdner Platz, rund 400 Meter entfernt. Die Stadt begründet den Verzicht auf einen Neubau vor allem mit den Kosten und der angespannten Haushaltslage. Hinzu kommen langfristige Planungen für den Innenstadtring. Für die Befürworter der Verbindung ist damit allerdings noch nicht geklärt, ob tatsächlich nur die Wahl zwischen einem teuren Neubau und gar keiner Brücke besteht. Israel und seine Fraktion wollen deshalb zunächst wissen, welche Möglichkeiten technisch überhaupt in Frage kommen, bevor die Verbindung ersatzlos aufgegeben wird.
6: Wir als grüne Ratsfraktion, wir sprechen uns zum Beispiel für eine Prüfung erstmal aus von verschiedenen Varianten, dass man sagt, man guckt sich 3, 4 verschiedene

0: möglich oder wegen anderer Planungen noch offen sein, könnte zumindest vorübergehend eine Verbindung bestehen bleiben. Ob eine solche Lösung technisch machbar ist und was sie kosten würde, ist bislang aber offen. Dabei stellt sich auch die Frage nach der Bedeutung der bestehenden Brücke. Nach einer Verkehrszählung der Stadt nutzen sie werktags im Durchschnitt 155 Fußgänger und 68 Radfahrer. Gemessen an anderen Verkehrsachsen sind das keine riesigen Zahlen. Für die Befürworter greift eine reine Zählung allerdings zu kurz. Denn nicht für jeden ist ein zusätzlicher Weg von einigen hundert Metern gleichermaßen problemlos. Besonders deutlich werde das aus Israels Sicht bei Menschen, die auf möglichst einfache und barrierearme Wege angewiesen sind.
1: Es ist natürlich auch wichtig für Menschen, die nicht so mobil sind wie wir beide, die vielleicht auf einen Rollstuhl angewiesen sind, die vielleicht auch mit dem Kinderwagen unterwegs sind, also die auch mobilitätseingeschränkt sind. Vorne an der nächsten Querung zur Innenstadt, bei den bunten Treppen, sagt der Name schon, es sind Treppen. Die sind mit dem Rollstuhl jetzt nicht so einfach. Da gibt es zwar einen Fahrstuhl, aber der funktioniert seit mehreren Jahren nicht. Deshalb finden wir, ist es auch aus einer Sicht der Teilhabe für Menschen mit Einschränkungen wichtig, dass diese barrierearme Brücke hier erhalten bleibt.
0: Dahinter steht zugleich eine grundsätzlichere Frage der Stadtentwicklung. Wie weit sollen alltägliche Wege in Chemnitz sein und wie gut müssen Stadtteile auch ohne Auto miteinander verbunden bleiben? Israel spricht von der Stadt der kurzen Wege.
1: Das ist sozusagen ein Prinzip, was darauf abzielt, dass alles Wichtige innerhalb von 15 Minuten ungefähr zu erreichen ist. Und das halt eben nicht nur mit dem Auto, sondern auch zu Fuß und mit dem Fahrrad. Und wir haben hier in Chemnitz ganz viele Gebiete, ganz viele Stadtviertel, die wir schon nach der Stadt der kurzen Wege gebaut haben und weiterentwickelt haben. Und also wir sind da schon ziemlich weit in Chemnitz. Und deshalb ist es jetzt eigentlich schade, wenn wir so eine gute Verbindung hier zwischen zwei großen Stadtteilen einfach abreißen, weil das natürlich eine Lücke auch in dieses Prinzip der Stadt der kurzen Wege reißt.
0: Am Abriss selbst dürfte sich damit aber erstmal nichts ändern. Bis Ende des Jahres soll die bestehende Brücke verschwinden. Die eigentliche Streitfrage bleibt aber bestehen, braucht es an dieser Stelle auch künftig eine direkte Verbindung zwischen Sonnenberg und Innenstadt? Und wenn ja, wie viel darf sie kosten? Die Petition soll diese Diskussion nun zurück ins Rathaus bringen. Bis dahin führt der kurze Weg zwischen beiden Stadtteilen noch über diese Brücke. Wie kurz der Weg danach sein wird, ist allerdings offen.
2: Willkommen zurück zu Sachsen aktuell. Schön, dass Sie dran geblieben sind. Wie sicher sind unsere Autobahnbrücken nach dem Einsturz der Carola-Brücke? Diese Frage stellen sich viele Menschen dringender denn je. Auf der A4 bei Siebenlehen haben Experten jetzt ein Brückenbauwerk genauer unter die Lupe genommen. Auf der Suche nach Rissen, Hohlstellen und anderen möglichen Schäden. Wir waren mit dabei.
3: Der Worst Case wäre natürlich, wenn wir jetzt was feststellen, dass die Tragsicherheit und Verkehrssicherheit total einschränkt, dann müssen wir halt das Bauwerk sperren oder halt die Verkehrsmenge runterregeln.
4: Droht auch hier irgendwann der Brückengau? Nach dem Einsturz der Carola-Brücke steht die Sicherheit solcher Bauwerke stärker denn je im Fokus. Thomas Wirth, verantwortlich für die Brückenprüfung, erklärt, warum ausgerechnet dieses Bauwerk auf der A4 bei Siebenlehen jetzt so genau unter die Lupe genommen wird.
3: Also die Kollegen schauen sich die Brücke an. Es ist eine Hauptprüfung, die findet alle 6 Jahre statt. Da müssen alle Bauteile handnah geprüft werden. Das heißt, sie müssen überall hinkrabbeln, sich alles anschauen und das Bauwerk sozusagen flächig anschauen, gucken, ob Risse, Schäden, Mängel, Abplatzungen, irgendwelche anderen Sachen an dem Bauwerk vorhanden sind.
4: Ein konkreter Verdacht besteht nicht. Die Kontrolle gehört zum vorgeschriebenen Prüfzyklus und findet alle 6 Jahre statt. Allein im Bereich der Außenstelle Dresden stehen jährlich rund 300 Hauptprüfungen an. Doch wie viel Aufwand steckt eigentlich hinter so einem Check?
3: Also erstmal ist ja die Vorbereitung. Wir wissen ja am Anfang des Jahres, welche Bauwerke in diesem Jahr zyklisch geprüft werden müssen. Und dann schaut man halt, ob das passt mit den Baumaßnahmen, mit irgendwelchen anderen Einschränkungen, die wir haben. Und dann bereiten wir das vor im Büro, sehen, ob ein Brückenuntersichtsgerät verfügbar ist, ob wir eine Verkehrssperrung kriegen. Und wenn das alles klar geht, dann geht's hier irgendwann raus. Dann kommt erst der Verkehrssicherer, baut die Sperrung auf, dann fährt das Untersichtsgerät rein, dann können die Kollegen drauf und dann schauen sie sich das Bauwerk an.
4: Erst wenn Verkehrssicherungen und Prüfgerät bereitstehen, können die Ingenieure jeden Bereich erreichen. Von unten geht es Zentimeter für Zentimeter über den Beton. Aber wonach suchen die Experten dabei ganz konkret?
3: Also bei diesen Brücken ist ja eine Spannbetonbrücke. Schauen wir hauptsächlich nach Schäden am Beton. Das heißt einerseits nach Rissen, nach Abplatzungen, nach Hohlstellen. Durchfeuchtung ist auch immer noch so eine kritische Sache. Das ist der Teil, den jetzt die Kollegen

0: von unten machen. Natürlich muss man sich auch die Brücke noch von oben anschauen. Da muss man den Fahrbahnbelag betrachten, die Schutzeinrichtungen sich anschauen, das Geländer und so weiter.
1: Jeder gefundene Schaden schlägt sich am Ende in einer Zustandsnote nieder. Beide Fahrtrichtungen werden dabei getrennt bewertet. Doch wie gut ist diese Brücke wirklich?
0: Also zurzeit sind ja zwei Teilbauwerke, also zwei Brücken. Also für jede Richtungsfahrbahn haben wir ja ein separates Brückenbauwerk. Das eine hat eine 2,0, das andere eine 2,2. Das ist ein guter Zustand, da sind wir mit zufrieden. Und da müsste jetzt schon ein größerer Schaden dazukommen, damit sich die verschlechtert. Also ich hoffe, dass wir in dem Bereich weiterhin bleiben.
1: Die bisherigen Noten wirken beruhigend. Doch seit dem Einsturz der Carola-Brücke bleibt die entscheidende Frage. Kann eine solche Prüfung einen Brückengau überhaupt ausschließen?
0: Also rein wahrscheinlichkeitsmäßig kann man sowas nie ausschließen. Sonst wäre das in Dresden auch nicht passiert an der Carola-Brücke. Aber wir tun sehr viel, dass sowas nicht passiert. Und ich fahre mit gutem Gefühl und mit gerne über unsere Autobahn, weil ich weiß, dass sie regelmäßig kontrolliert werden.
1: Absolute Sicherheit gibt es nicht. Umso wichtiger ist es, Veränderungen früh zu erkennen. Doch wann steht fest, ob sich der Zustand dieser Brücke verschlechtert hat?
0: Also eine grobe Tendenz können meine Kollegen schon heute Nachmittag dann einfach sagen. Wenn sie alle Bauteile gesehen haben, dann können sie mir ja sagen, ob sich irgendwas verändert hat oder alles gleich geblieben ist. Wenn sich natürlich was Gravierendes getan hat, dann wird sich die Note verschlechtern. Und bis der Bericht fertig ist, dann endgültig hängt davon ab, ob sie jetzt noch mal draußen sind oder nicht draußen sind. Ich denke mal, nach 14 Tagen haben wir dann das abgeschlossene Ergebnis.
1: Allein in Sachsen stehen in diesem Jahr rund 370 Brückenprüfungen an. Der Aufwand ist enorm, aber nötig, damit mögliche Schäden erkannt werden, bevor sie zur Gefahr werden.
2: Und jetzt machen wir einen Sprung nach Oschatz. Denn die Sommerferien sind vorbei und für viele Schüler geht es nun zu Fuß oder mit dem Rad zur Schule. Damit ihnen im Straßenverkehr nichts passiert, klärt das Polizeiorchester seit vielen Jahren mit einem unterhaltsamen Programm über Verkehrssicherheit für Schüler auf. In Oschatz konnten die Kinder darüber hinaus die Bewegung auf der Straße und weitere Aspekte des Verkehrs üben.
3: Seit über 20 Jahren macht die Polizei Sachsen regelmäßig zum Schulanfang auf die jüngsten Verkehrsteilnehmer aufmerksam und bringt ihnen die wichtigsten Regeln für den Straßenverkehr bei. Die Aktion Die Schule hat begonnen findet in Kooperation mit dem Landesverband des sächsischen Verkehrsgewerbes vom 17. August bis zum 6. September in ganz Sachsen statt. Die Auftaktveranstaltung war am 19. August auf dem Altmarkt in Oschatz. Am Vormittag wurden mehrere Infostände der Polizei, aber auch die anderer Unternehmen und Organisationen im Verkehrsumfeld aufgebaut. Die jährliche Verkehrssicherheitsaktion zeigt Wirkung, weiß der Leipziger Polizeipräsident René Demmler.
4: Ich glaube, die Aktivitäten der letzten Jahre haben die Schulwege sicherer gemacht. Wir haben auch im Vergleich 2024, 2025 eine Abnahme von verunglückten Kindern zu verzeichnen. Das sind 6,8%. Allerdings ist auch zu bilanzieren, nach wie vor verunglücken noch über 1000 Kinder, sodass unsere Aktivitäten fortgeführt werden müssen.
3: Mittlerweile kamen die ersten Grundschulklassen auf dem Markt an. In der Stadthalle im Thomas-Münzer-Haus hatte das Polizeiorchester Sachsen zum Konzert geladen. Begleitet von eingängigen und oft bekannten Kindermelodien machte Flötistin Isabel darauf aufmerksam, wie man sicher eine Straße überquert, wer sich auf welchen Wegen bewegen darf und worauf man beim Weg zur Schule achten muss. Und auf welche Gefahren im Straßenverkehr man vorbereitet sein sollte.
4: Naja, dann muss man sich mal die Art der Verkehrsbeteiligung anschauen. Und da sind Kinder natürlich besonders gefährdet als Radfahrer, als Insassen von PKWs und natürlich auch als Fußgänger. Und das zeigt uns natürlich auch die Handlungserfordernisse, angefangen bei der Radfahrausbildung bis dahin, dass wir immer wieder auch mit solchen Aktionen wie heute den Kindern noch ein Stück weit vermitteln, wie man sich sicher im Straßenverkehr bewegt, aber auch der Appell an die Kraftfahrer, auch an die Eltern. Es sind Kinder unterwegs, die Schule hat begonnen und von daher ist es halt gegenseitige Rücksichtnahme ganz, ganz stark gefordert.
3: Highlight für viele Kinder war der Auftritt von Kinderpolizist Poldi, der sich ebenfalls als Dirigent des Orchesters versuchte, aber auch das Überqueren eines Zebrastreifens mit den Kindern übte und mitmusizierte. In den nächsten Wochen wird die Polizei in Sachsen insbesondere auf vielgenutzten Schulwegen zusätzliche Kontrollen durchführen.
4: Wir werden die kommenden 3 Wochen, beginnend mit dieser Woche, insbesondere mit dem Schwerpunkt Schulen, die Geschwindigkeit überwachen, aber auch Abbiegeverhalten überwachen, uns anschauen und bei Unsicherheiten von Kindern natürlich auch präventiv eingreifen. Ja, und bis dahin, ich sage es jetzt mal so, auch die Eltern anschauen. Das berühmte Elterntaxi sorgt ja auch für genug Gefahrenmomente.
3: Als sichtbares Zeichen und auch, um auf das verstärkte Aufkommen von Kindern auf der Straße nach den Sommerferien aufmerksam zu machen, half der Polizeipräsident nach dem Konzert den Kindern dabei, Busse und weitere Fahrzeuge mit entsprechenden Hinweisaufklebern auszustatten. Auch wenn die Anzahl von Verkehrsunfällen mit Kindern nach wie vor hoch ist, sieht René Demmler keinen Bedarf an Gesetzesänderungen oder Eingreifen der Politik.
4: Ich glaube, grundsätzlich ist der gegebene Rahmen ausreichend. Es kommt natürlich auch immer darauf an, dass wir im Rahmen der Verkehrsunfallanalyse gemeinsam mit den Trägern der Straßenbaulast, mit den Verkehrsbehörden, wenn wir zum Beispiel einen Schwerpunkt erkennen, dort handeln. Aber dem Grunde nach sollte das eigentlich passen. Es muss sich nur jeder dran halten.
3: Auf dem Altmarkt konnte den Vormittag über weiter das Ein- und Aussteigen an den Bussen der Nordsachsen Mobil geübt werden. Der MDV sorgte mit einem Bilderquiz für Aufklärung und die Verkehrswacht zeigte, wo die toten Winkel eines LKW sind und Kinder daher vom Fahrer nicht gesehen werden können.
2: Und damit endet unsere heutige Folge Sachsen aktuell vom 25. August 2026. Meine Damen und Herren, vielen Dank für Ihre Aufmerksamkeit und vielen Dank, dass Sie bis zum Ende mit bei uns geblieben sind. Wenn Sie einzelne Beiträge oder ganze Sendungen nochmal erleben möchten, klicken Sie sich ganz einfach in unsere Mediathek unter www.sachsen-fernsehen.de oder Sie besuchen unsere sozialen Medien, zum Beispiel Instagram, Facebook, TikTok oder gerne auch unseren YouTube-Kanal. Damit verabschiede ich Sie jetzt in Ihren wohlverdienten Feierabend und morgen gibt's die nächste Folge Sachsen aktuell. Bis dahin, ciao und bis zum nächsten Mal.
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4: Nachrichten. Ein 21-jähriger Mann ist am 21. August auf dem Bahnhof Bautzen mit Pfefferspray verletzt worden. Laut der Bundespolizei Ebersbach wurde er von einer unbekannten Frau aus einer Gruppe heraus attackiert, nachdem es zu einem Wortgefecht gekommen war. Der Vorfall ereignete sich gegen 22.15 Uhr, als der Mann auf den Zug nach Löbau wartete. Die Polizei sucht nun Zeugen, die Hinweise zur Tat oder der Täterin geben können. Das Lausitz-Festival hat in Brandenburg und Sachsen begonnen. Festivalintendant Daniel Kühnel erklärte, dass das Motto geschöpferisch den Wandel der Region nach dem Kohleausstieg thematisiert. Zu den Highlights gehört eine Inszenierung von Shakespeares Hamlet im Hangar eines ehemaligen Militärflughafens in Cottbus. Aufgrund hoher Nachfrage wird es eine zusätzliche Aufführung am 27. August geben. Beim FSV Blau-Weiß Wermsdorf in Nordsachsen ist der Saisonstart ins Wasser gefallen. Unbekannte haben den Sportplatz massiv beschädigt. Sie hinterließen dutzende spatentiefe Löcher im Rasen und zerschnitten mehrere Tornetze. Das erste Punktspiel musste abgesagt werden. Besonders sorgt eine unbekannte Flüssigkeit für Bedenken. Die Polizei hat Spuren gesichert und Bodenproben genommen. Jetzt soll geprüft werden, um welche Substanz es sich handelt und ob eine Gefahr für Sportler besteht. Der Platz bleibt vorerst gesperrt. Betroffen sind nicht nur die Fußballmannschaften, sondern auch der Schulsport der örtlichen Grund- und Oberschule. Die Polizei ermittelt wegen Sachbeschädigung und bittet Zeugen um Hinweise.

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1: Das Thema Robotik wird in den nächsten Jahren ganz, ganz stark in unser Leben eintreten. Wir können hier in Sachsen die Produzenten der Halbleiterindustrie für ganz Europa werden.
2: Von Motoren zu Mikrochips. Wie will Sachsen den Wandel der Industrie meistern? Wissenschaftsminister Sebastian Gemkow gibt Einblicke in die Pläne für Südwestsachsen.
1: Wir haben heute im Kabinett noch einmal über den Masterplan Südwestsachsen gesprochen. Eine unheimlich innovationsstarke Region, auch industriell stark, aber natürlich im Transformationsprozess wie viele andere Regionen auf dieser Welt, muss man sagen. Wir wollen diesen Transformationsprozess aber sehr stark unterstützen. Und das tun wir nicht nur über den Masterplan Südwestsachsen, über den zurzeit viel gesprochen wird. Etwa 100 Millionen Euro sind dafür Investitionen in der Region vorgesehen. Sondern wir investieren als Freistaat natürlich in der Region durchgängig, also schon seit Jahren, gegenwärtig und auch zukünftig, viele 100 Millionen Euro in Wissenschaft und Innovation, weil wir davon ausgehen und uns sicher sind, dass daraus neue Wertschöpfung entsteht und dass wir mithalten müssen, wenn wir weiter die Nase vorne haben wollen, wenn Lebensqualität in Sachsen so erhalten bleiben soll.
2: Ein konkretes Vorhaben ist der Ausbau der Forschungsinfrastruktur für Mikroelektronik an der TU Chemnitz. Ein wichtiger Bereich für Zukunftstechnologien.
1: Eine der großen Investitionen, die jetzt möglich werden kann, wäre die Investition in den Ersatzneubau des Rheinraums an der TU Chemnitz. Einen Rheinraum braucht man, um Mikroelektronik zu entwickeln, daran zu arbeiten, auch Ausbildung daran vorzunehmen. Diese Investition ist eine hohe Summe, 68 Millionen Euro in etwa stehen hier sehr wahrscheinlich zur Verfügung, hauptsächlich Mittel der Europäischen Union, die nicht abgeflossen sind. Das passiert manchmal, wenn Projekte nicht umgesetzt werden können, wenn sie nicht in bestimmten Fristen abgewickelt werden können. Und dann fließen diese Gelder aus den verschiedenen Ministerien zurück. Und hier haben wir heute darüber entschieden, dass, wenn diese Mittel zur Verfügung stehen, dieser Rheinraum gebaut werden soll. Ein großer Tag für Chemnitz. Wir warten noch auf die Entscheidung der dafür zuständigen Behörde in Europa und gehen auch davon aus, dass das möglich werden kann und damit eine wirklich große Chance für die Region Südwestsachsen entsteht.
2: Der Neubau soll Forschung und Wirtschaft enger verbinden und damit neue Entwicklungen und Arbeitsplätze in der Region ermöglichen.

0: sehen, dass die Automobilindustrie in einem Umbruchprozess ist. Ich gehe davon aus, dass Mikroelektronik auch im Bereich Automobilität in Zukunft eine große Rolle spielen wird für das autonome Fahren, aber auch für stärkere Chips in den Fahrzeugen. Das Thema Robotik wird in den nächsten Jahren ganz, ganz stark in unser Leben eintreten. Roboter brauchen alle Chips. Wir können hier in Sachsen die Produzenten der Halbleiterindustrie für ganz Europa werden. Wir sind jetzt schon unheimlich stark. Dieser Weg ist in meinen Augen noch lange nicht zu Ende. Ganz Sachsen muss davon profitieren.
1: Neben Südwestsachsen ging es im Kabinett auch um Infektionsschutz. Gesundheitsministerin Petra Köpping informierte über die Finanzierung des neuen Infektionsschutzzentrums in Leipzig.
2: Es kommen weitere 45,5 Millionen Mittel dazu, die dann aus Landesmitteln in unserer Einzelförderung über die Jahre zur Verfügung gestellt werden. Der Freistaat wird dem Klinikum daher insgesamt einen Festbetrag in Höhe von 53,5 Millionen Euro zur Verfügung stellen, um den Neubau errichten zu können.
1: Die Einrichtung soll künftig die Versorgung bei besonders gefährlichen Infektionen verbessern und dafür spezielle Isolier- und Intensivkapazitäten bieten.
2: Damit die gesetzlichen Verpflichtungen des Freistaates Sachsen erfüllt werden können, werden wir in dem Neubau ganz konkret eine Sonderisolierstation mit 12 Betten, 3 Betten davon Intensivstation, 9 Betten intermediale Care und eine Quarantänestation mit 8 Betten finanzieren.
1: Die Projekte zeigen, Sachsen setzt sowohl beim Wirtschaftsstandort als auch beim Gesundheitsschutz auf langfristige Lösungen. Dabei geht es darum, die eigene Wettbewerbsfähigkeit zu sichern und gleichzeitig auf kommende Herausforderungen vorbereitet zu sein.

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2: Ich will den Kindern das nicht antun. Ich finde, niemand hat es verdient, in so einer Welt leben zu müssen.
3: Und dann diese Unsicherheit, das Geld, dann im politischen und außenpolitischen Geschehnisse.
4: Ist es nicht vielleicht besser, jemanden zu adoptieren, der schon in dieser Welt geboren wurde, anstelle noch ein Kind dieses Leid anzutun?
5: Weltweit bekommen Menschen weniger Kinder. Auch Sachsen erlebt diesen Wandel. Die Frage nach Familie und Elternschaft wird für viele junge Menschen neu verhandelt. Doch warum ist Elternschaft heute für viele Menschen keine Selbstverständlichkeit mehr? Louis Lang beschäftigt sich als Soziologe mit der Frage, wie Menschen heute über Elternschaft entscheiden und welche gesellschaftlichen Veränderungen dabei eine Rolle spielen.
6: Elternschaft war ganz lange ein selbstverständlicher Teil vom Lebenslauf und das hat dann angefangen abzunehmen schon in den 70er, 80er Jahren aufgrund von Verhütungsmitteln, neuen Familienformen, Liberalisierung der Sexualmoral. Und dann haben wir tatsächlich nochmal so eine Entwicklung jetzt ab der 2000er Wende, dass Elternschaft tatsächlich nicht mehr als Teil eines gelungenen Lebens gesehen wird oder dass vielmehr auch andere Lebensentwürfe aufgewertet werden, die nichts mit Kindern und mit Elternschaft zu tun haben und gleichzeitig Elternschaft und vor allem Mutterschaft kritisch betrachtet wird.
5: Mit der Veränderung von Lebensentwürfen hat sich auch der Blick auf Familie verändert. Ein Leben mit Kindern ist heute nicht mehr der einzige gesellschaftlich erwartete Weg. Gleichzeitig haben sich die Erwartungen an Elternschaft verändert. Besonders Frauen stehen dabei häufig zwischen verschiedenen Rollenbildern.
6: Wir haben ja beispielsweise den Begriff der Rabenmutter, wir haben keinen Begriff des Rabenvaters. Und wir haben seit Beginn des 21. Jahrhunderts nochmal ein neues Mutterideal, das sich entwickelt hat, dass eben die Frau, die Mutter nicht nur sich aufopferungsvoll um ihre Kinder kümmern muss, sondern gleichzeitig auch beruflich erfolgreich sein muss und gut aussehen muss, die Partnerschaft am Laufen halten muss. Und das ist ein Ideal, das ist eigentlich, daran kann man fast nur scheitern.
5: Die Entscheidung für oder gegen Kinder entsteht dabei nicht im luftleeren Raum. Auch ganz praktische Fragen spielen eine Rolle. Berufliche Sicherheit, finanzielle Möglichkeiten oder die Frage nach Unterstützung im Alltag.
3: Dann die große Unsicherheit unserer Generation, wenn man jetzt an im politische und außenpolitische Geschehnisse denkt, Krieg, dann zum Beispiel auch Corona oder auch die aktuelle Regierung, sind, glaube ich, schon Faktoren, die da stark mit reinspielen.
4: Meine Großeltern, meine Großtanten und so weiter und so fort, die waren 18 teilweise, als die schwanger geworden sind, geheiratet haben. Heutzutage, ich würde behaupten, geht das schon so Ende 20, Anfang 30 erst los, wenn denn überhaupt.
2: In diese Umwelt möchte ich keine neuen Leben setzen, die dann damit klarkommen müssen. Deshalb, ja, ich kann mir schon irgendwann Kinder vorstellen, aber dann lieber adoptieren oder so.
5: Neben persönlichen Lebensumständen nennen viele auch die aktuelle Zeit als Unsicherheitsfaktor. Krisen prägen den Blick auf die eigene Zukunft und damit möglicherweise auch die Frage nach Familie.
6: Was sich bei meinem Projekt jetzt langsam abzeichnet, ist, dass die gesellschaftlichen Krisen für wirklich ganz wenige Personen nur der absolute Grund dafür darstellen, sich gegen ein Kind zu entscheiden. Und dann eher hilft, quasi als Gegenargument gegen so eine moralische Anrufung, hey, wir haben einen demografischen Wandel, ihr müsst doch Kinder bekommen, um da was entgegenzuwirken, zu sagen, hey, wir wissen aber gar nicht, ob Kinder bekommen tatsächlich das Verantwortungsbewusste ist angesichts beispielsweise der Klimakrise, aber angesichts auch von politischen Entwicklungen.
5: Ob Menschen Kinder bekommen, ist heute stärker eine Frage der eigenen Lebensplanung.
6: Was sich so abzeichnet in meinem Forschungsprojekt ist, gerade wenn wir jetzt auf die Krisen gucken, dass einerseits Elternschaft von allen Menschen, mit denen ich gesprochen habe, sehr hoch bewertet wird, aber gleichzeitig auch als sehr anspruchsvoll. Also es wird mit Verzicht gleichgesetzt. Und vor dem Hintergrund, dass wir aktuell wenig sagen können, wie sieht unsere Welt in 20 Jahren aus oder wie sieht unsere Gesellschaft in 20 Jahren aus, stellen sich dann viele Leute die Frage, wofür diesen Verzicht? Also wofür schränke ich mich jetzt ein, wenn einfach nicht gewährleistet ist, dass in 20 Jahren nicht meine Kinder zu mir kommen und sagen, warum hast du es eigentlich gemacht?
5: Die Frage, ob Menschen Kinder bekommen, wird heute anders beantwortet als noch vor einigen Jahrzehnten. Es geht nicht nur um persönliche Wünsche, sondern auch um die Bedingungen, unter denen Familie entstehen kann. Und um die Folgen, wenn eine Gesellschaft langfristig weniger Kinder hat.

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5: 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Ein 21-jähriger Mann ist am 21. August auf dem Bahnhof Bautzen mit Pfefferspray verletzt worden. Laut der Bundespolizei Ebersbach wurde er von einer unbekannten Frau aus einer Gruppe heraus attackiert, nachdem es zu einem Wortgefecht gekommen war. Der Vorfall ereignete sich gegen 22.15 Uhr, als der Mann auf den Zug nach Löbau wartete. Die Polizei sucht nun Zeugen, die Hinweise zur Tat oder der Täterin geben können. Das Lausitz-Festival hat in Brandenburg und Sachsen begonnen. Festivalintendant Daniel Kühnel erklärte, dass das Motto geschöpferisch den Wandel der Region nach dem Kohleausstieg thematisiert. Zu den Highlights gehört eine Inszenierung von Shakespeares Hamlet im Hangar eines ehemaligen Militärflughafens in Cottbus. Aufgrund hoher Nachfrage wird es eine zusätzliche Aufführung am 27. August geben. Beim FSV Blau-Weiß Wermsdorf in Nordsachsen ist der Saisonstart ins Wasser gefallen. Unbekannte haben den Sportplatz massiv beschädigt. Sie hinterließen dutzende spatentiefe Löcher im Rasen und zerschnitten mehrere Tornetze. Das erste Punktspiel musste abgesagt werden. Besonders sorgt eine unbekannte Flüssigkeit für Bedenken. Die Polizei hat Spuren gesichert und Bodenproben genommen. Jetzt soll geprüft werden, um welche Substanz es sich handelt und ob eine Gefahr für Sportler besteht. Der Platz bleibt vorerst gesperrt. Betroffen sind nicht nur die Fußballmannschaften, sondern auch der Schulsport der örtlichen Grund- und Oberschule. Die Polizei ermittelt wegen Sachbeschädigung und bittet Zeugen um Hinweise.
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7: Wir haben wieder mal einen neuen Gast hier in Dresden bei Sachsen Fernsehen im Podcaststudio und das ist niemand geringeres als Max Kanter. Er ist dieses Jahr zum ersten Mal die Tour de France in Frankreich gefahren und hat sie auch erfolgreich beendet. Viermal darunter in den Top 10, das Beste war ein zweiter Platz. Herzlich willkommen, Max.
8: Danke für die Einladung, ich freue mich hier zu sein und dann quatschen wir mal ein bisschen über die Tour und über meinen Werdegang.
7: Da habe ich richtig große Lust drauf. Ich leite den Zuschauer mal so ein ganz kleines bisschen ein. Du bist beim Team Astana unter Vertrag. Du bist seit 2019 Profi im Radsport. Der Radsport ist ja wirklich eine riesengroße Bubble. Du hast schon das ein oder andere Mal das Team gewechselt. Du warst erst bei Sunweb, dann bei Movistar und jetzt fährst du bei Astana, einem World Tour Team. Du bist gerade erst frisch aus Frankreich zurück. Erzähl mal ganz kurz, wann bist du wiedergekommen?
8: Ich bin am Dienstag nach Hause geflogen. Wir hatten noch einen Tag in Paris verbracht und haben ein bisschen die Stadt angeschaut. Ja, ein bisschen Zeit da genossen und dann sind wir am Dienstag heim und seitdem bin ich zu Hause.
7: Für dich war es die erste Tour de France. Du hast schon 4 World Tours, glaube ich, schon gehabt. Genau, 4 World Tours, da Giro d'Italia und die Vuelta a España. Jetzt zum ersten Mal Tour de France. Wir fangen mal an dem Punkt an, wo du es erfahren hast, dass du mitfahren darfst. Wie war der Moment?
8: Also die finale Entscheidung habe ich so 2 Wochen vorher mitbekommen, aber mein gesamtes Rennprogramm ist eigentlich das ganze Jahr auf die Tour de France abgestimmt gewesen. Also der Plan wurde im Winter gemacht, aber es ist ja dann immer performanceabhängig, ob man dann am Ende fährt oder nicht. Und wie gesagt, die finale Entscheidung war dann 2 Wochen vor der Tour und es war natürlich ein Kindheitstraum, der in Erfüllung geht. Gewisse Aufregung war da, aber dadurch, dass ich mich mental ganz gut darauf vorbereitet habe, war es jetzt nicht so, dass es mich mit Emotionen vorher überflutet hat. Ich habe mich gut darauf vorbereitet gefühlt und habe mich eigentlich mehr darauf gefreut, als dass ich sehr nervös war.
7: In Frankreich seid ihr die absoluten Superstars. Man sieht jeden Tag Hunderttausende bis Millionen Menschen, also es ist nicht übertrieben, wirklich an der Strecke stehen. Es ist absolut absurd, was dort abgeht. Bist du jetzt schon wieder so richtig zu Hause angekommen?
8: Ja, doch, mittlerweile schon. Aber es hat ein bisschen gebraucht, auch die ganzen Gedanken und Einflüsse von der Tour dann halt mit nach Hause zu nehmen. Da braucht man ein bisschen Abstand, um das alles zu verarbeiten. Aber mittlerweile kann ich sagen, dass ich ganz gut zu Hause angekommen bin.
7: Genau, man wird ja oft nach den Interviews oder nach der Tour gleich als erstes gefragt, wie sind deine Emotionen, wie fandest du die Tour? Da hat man meistens noch nicht so die großen Worte, zumindest das ist meistens die Standardantwort. Könntest du vielleicht jetzt so die Tour in 2, 3 Sätzen vielleicht zusammenfassen?
8: Ja, für mich war es natürlich sehr viele neue Einflüsse, dadurch, dass es meine erste Tour de France war, gab es natürlich, wie eben schon gesagt, relativ viele neue Eindrücke und es war ja auch nicht ganz unerfolgreich und das gibt mir halt auch Selbstvertrauen für die Zukunft und definitiv auch Motivation.
7: Im Profiradsport gibt es 3 Grand Tours. Man hat im Mai, Juni den Giro d'Italia, dann das große Highlight Tour de France und im Herbst dann noch die Vuelta a España. Die anderen beiden Etappen, beziehungsweise die anderen beiden Rundfahrten, bist du auch schon mitgefahren. Die sind jeweils 3 Wochen lang. Auf dem Papier unterscheidet sich das nicht so viel. Es sind überall brutale Höhenmeter. Es ist überall extrem anstrengend. Bei der Vuelta ist es extrem heiß. Der Giro ist für seine schwierigen Berge bekannt. Was macht die Tour de France trotzdem so speziell?
8: Ja, ich glaube generell die Bekanntheit der Tour de France. Man merkt einfach, dass das mediale Interesse auch deutlich höher ist als bei den anderen Rundfahrten. Und generell die Zuschauer machen die Tour de France einfach sehr besonders. Die Atmosphäre am Streckenrand, man merkt halt doch, dass einige Male mehr los ist als bei anderen Rennen. Und das ist für uns Fahrer natürlich extrem schön. Und deswegen ist die Tour de France halt die Tour de France. Ich meine, in Deutschland, die erste Frage, die man meistens bekommt, ist, bist du schon mal die Tour de France gefahren? Und die Antwort jetzt mit Ja zu beantworten, ist ein schönes Gefühl.
7: Das glaube ich, da denkt man doch, man ist richtig angekommen in der ganzen Radsport, also in dem Profi-Radsport-Bereich. Bei der Tour hast du gerade gesagt, es ist so viel, extrem viel los. Wie viel ist Motivation, wenn die Fans einen halben Meter von einem weg in dein Ohr schreien und wie viel ist Genervtheit?
8: Tatsächlich für mich mehr Motivation, aber es sollte immer der gewisse Respekt zu uns Fahrern bleiben, also damit wir halt auch sicher ins Ziel kommen. Ich meine, wir sind 4, 5, 6 Stunden auf dem Rad und wir sind halt auch manchmal dann vielleicht einen Moment unkonzentriert und dann müssen wir halt einfach den gewissen Respektabstand zu den Fans haben und der wird meistens eingehalten und dann gibt es halt doch 1, 2 Mal die Situation, wo es halt dann nicht so ist. Und dann passieren halt Stürze und das müssen wir halt alle versuchen zu vermeiden.
7: Viele haben das Bild von der Tour de France, ich glaube vor 3 oder 4 Jahren gesehen, wo die junge Dame das Schild in die Kamera gehalten hat und danach, glaube ich, ein Sturz von 40, 50 Fahrern passiert ist, dieser große Massensturz. Wo würdest du so die Grenze ziehen, wo man sagt, das ist noch Anfall und das ist einfach nur Selbstdarstellung?
8: Ja, ich sehe es halt so, dass man halt immer versuchen sollte, in Richtung der Fahrer zu schauen und nicht mit dem Rücken zu uns, gerade wenn wir dann mit 60, 70 Sachen ankommen, sollte man versuchen schon zu schauen, dass man halt uns den Platz geben kann und das ist halt einfach bedingt, dass man halt uns auch sieht. Und ich meine, wir sind ja immer offen für jeden Spaß am Streckenrand, aber wie gesagt, die Sicherheit für uns steht halt im Vordergrund und wenn wir halt das Gefühl haben, dass das manchmal nicht so ist, dann sollte man versuchen, auch den gewissen Respekt uns Fahrern gegenüber zu zeigen.
7: Lass uns mal ein kleines bisschen über deine Tour an sich oder speziell sprechen. Du bist Sprinter. Als Sprinter, früher kennt man sie Erik Zabel, Kittel, die großen deutschen Sprinterlegenden. Du bist sozusagen der Mann für die letzten Meter. Dein Team arbeitet prinzipiell oft den ganzen Tag für dich und du bist dann der Mann, der das Ganze im besten Fall vollendet. Du hast in diesem Jahr, ich hoffe, ich liege nicht falsch, deinen ersten World-Tour-Sieg geholt mit Nizza. Genau, bei Paris-Nizza bei der Rundfahrt. Wie war das für dich?
8: Ja, es war natürlich ein wichtiger Schritt in meiner Karriere. bei uns Sprintern ist es ja auch so, dass wir bis zum letzten Moment nicht wissen, ob wir jetzt die Etappe gewinnen oder nicht. Und dann, ja, dieser Moment, wenn man dann über den Zielstrich fährt und anfängt zu realisieren, okay, ich habe hier gerade ein sehr, sehr wichtiges Rennen gewonnen. Einer der wichtigsten, die im Jahr stattfinden, dann ist es natürlich ja, ein besonderer Moment und im ersten Moment auch ein bisschen überfordernd mit den ganzen Emotionen. Aber man versucht das dann trotzdem irgendwie zu genießen und so viele Emotionen auch für den Rest der Karriere mitzunehmen, weil das sind die Momente, für die wir so hart arbeiten. Und in dem Moment muss man das halt einfach versuchen, so gut wie möglich zu genießen.
7: Paris-Nizza ist prestigeträchtig und dazu gewinnt auf jeden Fall eine große Sache. War das der Punkt, wo du wusstest, okay, Tour de France, wenn jetzt nichts mehr schief geht, sieht gut aus in diesem Jahr?
8: Ja, ich meine, ich bin, das ist einer meiner größten Stärken, dass ich halt sehr konstant bin und bei vielen Rennen meine Leistung abrufen kann. Und natürlich war das dann so ein Moment, wo ich gesagt habe, okay, das war auch nochmal wichtig fürs Team zu sehen, dass es funktioniert, wenn ich in der richtigen Position bin und dann meinen Sprint fahren kann.
7: In der richtigen Position warst du öfter. Gleich relativ am Anfang in Po bist du Zweiter geworden hinter Olaf Koy. Ich saß vorm Fernseher. Großartige Etappe. Man freut sich als Zuschauer. Als Zuschauer denkt man sich auch cool, Zweiter. Aber Zweiter im Radsport ist wirklich der erste Verlierer, so blöd wie es klingt. Weil auf dem Podest stehst du am Ende nicht, oder?
8: Genau, richtig. Bei uns im Radsport zählen eigentlich nur die Etappensiege oder die Siege bei den Eintagesrennen. Und als zweiter Platz ist man immer der erste Verlierer. Deswegen sind wir Sprinter natürlich auch immer im ersten Moment dann ein bisschen enttäuscht, was völlig normal ist. Aber ja, wie eben schon gesagt, bei uns im Radsport zählen halt die Siege. Und wenn man dann als Zweiter über den Zielstrich rollt, das ist dann immer ein bisschen undankbar.
7: Diese leichte Enttäuschung hat man in deinem Interview danach logischerweise ein bisschen gesehen, völlig nachvollziehbar. Wenn du jetzt darauf zurückblickst, zweiter Platz bei der Tour de France, ich glaube 4 Top-10-Ergebnisse, wenn ich mich nicht ganz irre. Es gab dieses Jahr ja auch nicht viele Optionen für euch Sprinter, wirklich was zu erreichen. Auch bei der letzten Etappe in Paris, da dachte ich, wo du am Ende noch rausgeschert bist, dachte ich, 50 Meter länger noch den Zielstrich und dann hättest du auch Paris am Ende noch gewinnen können. Also es hat wirklich nur ein Hauch gefehlt. Bist du zufrieden mit der Tour?
8: Ja, im Großen und Ganzen bin ich zufrieden, aber das i-Tüpfelchen hat am Ende mit dem Etappensieg gefehlt. Aber das kann ja noch werden.
7: Wie ist da die Kommunikation im Team? Ich habe vorhin schon mal kurz erwähnt, ein Team fährt dann einen ganzen Tag für dich. Wird dann so ein zweiter Platz im Teambus positiv besprochen oder wird man dann gleich in die Fehleranalyse gehen und sagen, wärst du hier mal ein Stück früher

0: uns gelaufen sind. Im Mannschaftszeitfahren sind wir unglücklich gestürzt, mussten auf unseren Gesamtklassementsfahrer warten. Das war natürlich dann auch für das gesamte Team ein Ausrufezeichen und ein bisschen das positive Gefühl zurückzubekommen für die restlichen Etappen. Und natürlich ist unser Ziel, einen Etappensieg zu holen, wie eben schon gesagt, aber man muss dann versuchen, einfach das Positive mitzunehmen und zurückzublicken und die Fehler zu analysieren. Und in dem Moment muss man halt einfach sagen, dass das Detout extrem stark an den Tag war. Ich war in einer super Position. Olaf Koi war halt einfach extrem schlau, hat das sehr schlau gemacht, hat mich halt im richtigen Moment ausgeguckt und tritt dann halt diesen Moment früher an. Und wenn man jetzt zurückblickt, sagt man, okay, vielleicht hätte ich 20 Meter früher antreten sollen. Aber ich habe auch nochmal im Nachhinein auf die Marker geguckt und habe halt gesehen, ich habe bei 220 angetreten, wo man halt sagt, okay, das ist jetzt auch nicht viel zu spät.
1: Man sieht auch so ein bisschen an deinen Armen zum Teil, der Job als Sprinter ist nie leicht und es geht auch ordentlich zur Sache als Sprinter. Man sieht immer, bei den Positionskämpfen werden immer Ellenbogen ausgefahren. Ich war in Anführungszeichen, vielleicht klingt es ein bisschen komisch, überrascht, wie gut du dich durchsetzen konntest. Und ich fand es extrem gut, wie du dich positionstechnisch durchgesetzt hast, weil man hat ja auch die letzten Jahre gesehen, so ein Philipsen, wenn der mal einen Ellenbogen ausfährt, dann werden die meisten Radfahrer erstmal ordentlich zur Seite gedrückt. Wenn dir jemand zu nahe kam, kam dein Ellenbogen und da hat sich gar nichts mehr bewegt. Neben dem Durchsetzungsvermögen, was würdest du sagen, braucht ein Sprinter?
0: Ja, das richtige Gefühl, im richtigen Moment loszufahren. Ich glaube, das Timing ist extrem wichtig. Und wie eben schon gesagt, auch die richtigen Anfahrer vor sich. Also man muss wirklich frisch genug heutzutage in die Sprints reinkommen, dass man dann auch noch seinen Sprint fahren kann. Aber wie eben schon gesagt, auch das gewisse Selbstvertrauen muss da sein, dann in dem Moment, wo die Lücke halt aufgeht, dann loszufahren.
1: Neben dem Sprintetappen geht es bei Tour de France auch leider in Anführungszeichen darum, öfter mal recht hohe Berge hochzufahren. Da habt ihr Sprinter jetzt nichts direkt damit zu tun. Und da gibt es aber immer das schöne Gruppetto. Ich sag mal, zumindest für die Sprinter, die etwas bergfest sind, die befinden sich dann im Gruppetto. Gruppetto ist sozusagen die Gruppe hinter dem Hauptfeld, was sich ein bisschen zurückfallen lässt, was zusammenfährt, um im Zeitlimit am Ende zu bleiben, damit sie die Tour de France sozusagen weitermachen können. Kann man sich das entspannt vorstellen oder ist das ein reiner Kampf?
0: Die Frage ist relativ einfach zu beantworten, wenn ich sage, dass ich teilweise Bestwerte fahren musste, um das richtige Gruppetto zu bekommen. Also da sieht man, wie hoch das Niveau bei der Tour de France ist. Und man will halt am Ende nicht da landen, wo man halt alleine abgehangen ist, weil dann hat man halt richtig große Schwierigkeiten. Gerade wenn es dann halt unten mal ins Flache geht zwischen den Bergen, da braucht man halt einfach die Gruppe, um die Arbeit halt miteinander zu teilen. Und wenn man halt dann alleine unterwegs ist, dann wird es halt extrem schwierig, dann noch im Zeitlimit anzukommen.
1: Ihr habt zum Teil Etappen mit bis zu 5000, ich glaube dieses Jahr waren es knapp 6000 Höhenmeter, die eine Etappe, wo es den, nicht Mont Ventoux, oder der andere, Mont Ventoux sind die Frauen gefahren.
0: Ihr Alpe d'Huez.
1: Alpe d'Huez. Wo es in diesem Jahr zweimal die Alpe d'Huez hochging. Nach drei Wochen sieht man die Interviews, wenn man sie vergleicht, am Anfang von der Tour und am Ende von der Tour. Wie viel Kilo, wenn man das sagen kann, hast du vielleicht während der Tour verloren oder ist das gar nicht so schlimm, weil man sieht an euren Gesichtern, die sind gezeichnet nach der Tour?
0: Ja, also das Ziel ist ja eigentlich, gerade mit unseren Ernährungsberatern, dass wir kein Gewicht während der Tour verlieren. Ich würde mal sagen, dass es halt nicht einfach ist, weil wir extreme Mengen essen müssen und es gibt halt Tage, wo man einfach ein gewisses Defizit hat, wo man es halt nicht ganz schafft, auf den Kalorienbedarf zu kommen. Aber ich würde sagen, dass ich während der Tour nicht viel an Gewicht verloren habe im Vergleich zum Anfang, vielleicht 200 Gramm. Und das kann halt auch Wasser sein, also da muss man halt auch ehrlich sein. Gewicht ist tagesformabhängig und das kann auch mal zwischen einem Kilo schwanken. Also ich glaube, wir haben da einen ganz guten Job gemacht.
1: Die Frage wurde in vielen Interviews und so auch beantwortet. Ihr esst unglaublich viele tausende Kalorien, 8.000 bis 10.000 sowas an einem Tag. Was ist dein liebstes Essen an einem Tourtag?
0: Das ist immer abhängig davon, auf was man gerade Lust hat tatsächlich. Manchmal hat man Tage, wo man wirklich dieses Verlangen nach was Süßem hat. Und dann hat man Tage, wo man wirklich das Verlangen auf was Salziges hat. Also ist ganz unterschiedlich. Wir haben immer einen Koch dabei, der für uns das Essen kocht, für uns Fahrer. Und der versucht eigentlich immer eine ganz gute Variation reinzubringen, dass wir wirklich ein bisschen Abwechslung haben in unserem Essen. Und ich freue mich natürlich immer auf ein gutes Stück Apfelkuchen.

0: Sehr gut. Kommen wir mal so ein ganz kleines bisschen, beziehungsweise schlagen wir den Bogen mal zur Tour de France, die vielleicht bald hier stattfinden soll. Die Pläne verdichten sich ein bisschen mehr. Vor einem Jahr hieß es noch 2030, Tour de France kommt nach Ostdeutschland. Dresden war da ganz vorne mit. In letzter Zeit hat sich das Ganze ein bisschen konkretisiert. Und zwar soll 2029 die Tour nach Ostdeutschland kommen, zum großen Thema Wiedervereinigung Ost und West, 40 Jahre. Starten soll das Ganze vermutlich in Berlin, macht doch durchaus Sinn. Die Tour findet ja regelmäßig im Ausland statt, das wäre ungefähr in 3 Jahren. Wie viel würde das für dich bedeuten, eine Tour in Deutschland zu starten und das auch noch in Ostdeutschland?
1: Ja, persönlich natürlich extrem viel. Es ist ja auch das Gespräch, dass Dresden eventuell ein Teil dieser Tour de France ist. Das wäre natürlich sehr heimatnah für mich. Aber ich bin auch jemand, der gerne in der Gegenwart lebt. Und es wäre ein schönes langfristiges Ziel. Aber man muss jetzt auch mal sehen, ob das Ganze überhaupt nach Deutschland kommt. Das ist ja von vielen Faktoren abhängig. Aber man kann nur so gut wie möglich Werbung dafür machen. Und es wäre natürlich auch extrem schön für die Region, in die Welt zu zeigen, wie schön Sachsen und wie schön auch gerade Dresden und die Sächsische Schweiz ist.
0: Du hast jetzt ein bisschen was von der Tour mitbekommen. Es gibt auch viele Skeptiker. Die Tour in Düsseldorf hat echt viel Geld gekostet. Damals waren es 25 bis 30 Millionen. Hier spricht man jetzt sogar von knapp 100 Millionen, wenn man die mehreren Tage zusammenzählt. Kannst du den Leuten vielleicht so ein bisschen Angst nehmen, wie viel Gutes so eine Tour vielleicht auch Positives bringt?
1: Ja, ich meine, was man halt definitiv sagen kann, ist, dass man eine Bühne hat, die in die Welt rausgetragen wird. Ich meine, wenn man schaut, wie viele verschiedene Länder die Tour de France schauen, ich glaube, das ist sehr, sehr schwierig, diese Reichweite in einem anderen Weg zu haben. Und auch wenn man sieht, wie viele Leute auch gewissermaßen dann in die Start- und Zielorte kommen und die Restaurants voll machen, die Cafés voll machen. Es wird eigentlich darum gesorgt, dass der Müll so gut wie möglich beseitigt wird. Also davor muss man eigentlich keine Angst haben. Und generell muss man halt sagen, wie ich eben schon meinte, es wäre natürlich eine extreme Werbung für die Welt.
0: Ostdeutschland hat ja auch eine sehr große Radsporttradition. Jan Ullrich kommt aus Leipzig, ist so das Aushängeschild im deutschen Radsport gewesen, auch mit der Doping-Vergangenheit immer noch eine sehr große Fanbase und heute auch wieder groß vertreten. Gleichzeitig ist das natürlich bei Weitem nicht so präsent wie Fußball hier zum Beispiel. Was denkst du, könnte die Tour dafür einen positiven Impact haben, gerade auch die jüngere Generation?
1: Ja, natürlich, wie du eben schon gesagt hast, die jüngere Generation zu motivieren, aufs Rad zu steigen. Ich habe das Gefühl, dass der Radsport gerade in Deutschland wieder ein bisschen boomt. Ich sehe persönlich immer mehr Leute, die aufs Rennrad steigen und das ist natürlich extrem schön zu sehen. Ich glaube, das ist ein wunderschöner Sport. Man kann extrem viel sehen an unterschiedlichen Orten. Die Kosten halten sich im Rahmen. Ich meine, man muss ja auch nicht immer das teuerste Material haben. Gerade wenn man einsteigt, kann man ja auch mit was Billigerem anfangen, sag ich mal.
0: Das wäre auch mal eine kurze Zwischenfrage. Man sieht jetzt ganz viele Rennradfahrer, sagen wir mal, mit zwischen 30 und 40, die anfangen mit Rennrad fahren. Was sozusagen ein Einsteiger-Rennrad, was darf das kosten?
1: Ach, ganz unterschiedlich. Profi-Ambitionen. Ganz unterschiedlich, was man damit machen will. Also, ich meine, es gibt ja auch unterschiedliche Terrains. Ich meine, man kann ja auch Gravelräder benutzen oder Mountainbikes. Das ist immer abhängig davon, für was man das Rad benutzen will. Aber so pauschal zu sagen, okay, wie viel muss ein Rennrad kosten, meiner Meinung nach macht das keinen Sinn, weil man muss halt immer gucken, okay, wie viel nutze ich das wirklich und für welche Zwecke.
0: In dem Podcast hier will ich den Leuten auch immer so ein bisschen die Sportart an sich ein bisschen näher bringen, das Thema Radsport an sich. Du hast gerade schon gesagt, Radsport hat wieder so einen kleinen Aufwind bekommen durch diese Doping-Vergangenheit in den 2000er Jahren, 90er, 2000er ist das Ganze, muss ich bei mir eher auch ähnlich sagen, ich war auch großer Tour de France-Fan, dann kam das große Doping-Ding und ich habe erst vor 4, 5 Jahren wieder angefangen, das Ganze zu schauen. Es kommt auf jeden Fall wieder. Ja. Wie würdest du denn sagen, sind aktuell in Deutschland so die Strukturen, wenn man Radprofi werden will? Ich habe zum Beispiel mit dem Jörn Wenzel, dem Bob-Olympiasieger, neulich gesprochen, wie man zum Bob-Anschieber wird, das ist ja jetzt auch nicht so das Typische, aber wie wird man zum Radprofi?
1: Ja, also der klassische Weg ist eigentlich, dass man halt anfängt in einem Verein ja, Mitglied wird und dann versucht erstmal die lokalen Rennen zu fahren, die es gibt. Was gerade so ein bisschen das Problem in Deutschland ist, ist, man merkt, dass die lokalen Rennen immer weniger werden. Ich hoffe, das ändert sich in Zukunft wieder, weil die sind extrem wichtig. Man muss Leute dazu animieren, gerade freiwillige Leute, diese Rennen wieder anfangen zu organisieren. Und dann ist es so, dass man, wenn man das halt irgendwann professioneller machen will, für mich eigentlich der beste Schritt ist, dann wirklich an eine Sportschule zu gehen, um einfach den Sport und die Schule zu vereinen, weil man sollte die Schule währenddessen nicht vernachlässigen. Lessing, gerade auf dem Weg zum Profi hin, ist es extrem wichtig auch zu wissen, dass man ein zweites Standbein hat, um einfach ja, halt das Risiko zu minimieren, dass man halt irgendwie dann am Ende in die falsche Bahn läuft.
0: Man sieht jetzt auch immer mehr im Profiradsport, dass es Quereinsteiger gibt. Florian Lipowitz ist so ein schönes Beispiel. Der kommt vom Biathlon, ist jetzt in Radsport reingewechselt. Würdest du sagen, es gibt ein Alter, wo man sagt, da kann man vielleicht nicht mehr wechseln? Sollte man sich schon bis 24 auf jeden Fall sicher sein? Oder würdest du sagen, wenn man Profisportler ist, könnte man auch am Beispiel Skibergsteiger zum Beispiel, auch extrem starke Ausdauer, könnte man da auch immer noch wechseln?
1: Ja, ich meine, wenn es irgendwie nah zum Radsport ist und man vorher schon auf einem Rennrad mal gesessen hat, dann kann man den Schritt immer noch wagen, aber es wird natürlich immer schwieriger. Ich meine, gerade mit dem Bike-Handling, das lernt man halt wirklich in den ersten Jahren, auch wenn man dann in unterschiedlichen Terrains unterwegs ist, und das wird halt immer schwieriger zu erlernen, weil umso älter man wird. Aber ich würde so mal sagen, dass das Alter ab der U23 sollte man halt wirklich sich entscheiden, was man dann machen will. Ich glaube, das gilt für mehrere Sportarten. Und davor kann man halt wirklich auch versuchen, mal andere Sportarten auszuprobieren und ja, den Weg zu finden. Aber gerade wenn man dann aus der U23 raus ist, wird es extrem schwierig, noch einen Profivertrag zu bekommen.
0: Du hast gerade schon vom Bike-Handling gesprochen. Wenn man jetzt in seinem Trainingsgruppe ist, beziehungsweise alleine trainiert, ist es ja oft so, dass man wirklich niemand groß um sich rum hat. In Trainingsgruppen ist es ja auch oft so, dass die meistens nicht größer als 5 bis 10 Leute sind. Korrigiere mich, wenn ich da falsch liege. Im Hauptfeld, man sieht, da geht es immer extrem eng zu. Ihr seid zum Teil bis zu 100 Leute in so einer Gruppe. Manchmal Straßen nur 4-5 Meter breit, dann in 8. Reihe nebeneinander. Die Ellenbogen berühren sich und trotzdem das Ganze bei 60 km/h. Wie fühlt sich das an? Wie gefährlich ist das?
1: Ja, erstmal muss man sagen, wir versuchen uns ja immer ein bisschen auf die Rennen vorzubereiten. Gerade wenn es ins Sprintfinale geht zum Beispiel, versuchen wir halt vorher über eine App anzugucken, wie sieht das Finale genau aus, wo sind die Kreisverkehre, wo geht's links, wo geht's rechts. Und dann ist es halt so, dass man halt teilweise ab einer gewissen Position auch manchmal blind in eine Kurve reinfährt und nicht genau weiß, okay, was kommt da jetzt genau auf mich zu. Aber generell muss man sagen, sind wir ja wirklich nah aneinander. Und das ist halt auch ein bisschen Erfahrung, wie wohl man sich damit fühlt. Also es gibt Fahrer, die kommen damit besser klar, und es gibt tatsächlich auch Fahrer, die fühlen sich unwohler und fahren dann halt eher weiter hinten im Feld, gerade bei Sprintfinals. Aber ja, das Positionfahren lernt man halt, wie eben schon genannt, am besten einfach, wenn man versucht, auch mal in anderen Terrains als nur auf der Straße unterwegs zu sein.
0: Was bist du eher für ein Typ? Jemand, der sich gern ins Getümmel reinstürzt, oder jemand, der sich lieber aus dem Gröbsten raushält?
1: Ja, als Sprinter muss man ein Typ sein, der sich da ins Getümmel reinstürzt, weil ansonsten hat man heutzutage keine Chance mehr. Ab und zu ist es halt tatsächlich so, da fährt man auf eine Kurve zu und es geht halt darum, so spät wie möglich zu bremsen, und da muss man halt auch einfach ja, das richtige Gefühl dafür haben.
0: Denkst du, so Sprintertypen wie Cavendish, haben die heute noch eine Chance, oder wird es bloß noch über die Watt entschieden?
1: Ich denke, Sprintertypen wie Cavendish hätten auf jeden Fall eine Chance. Ich meine, es ist jetzt gar nicht so lange her, dass er seine letzte Tour-Etappe gewonnen hat. Aber es wird natürlich für die reinen Sprinter, sag ich mal, wie Marcel Kittel, gerade in der Grand Tour nicht einfacher, dadurch, dass wir teilweise die Berge nochmal deutlich schneller hochfahren als früher. Deswegen sieht man ja auch, dass dieser reine Sprinter-Typ gar nicht mehr so präsent ist in der World Tour, gerade bei den Grand Tours.
0: Ja, das ist so ein Wout van Aert, das ist ja so ein ganz typischer, der alles kann, kommt über die größten Berge mit drüber. Noch so ein, zwei Sachen zu dir, zu deiner Person. Du bist in Cottbus groß geworden und bist dann hierher gezogen, erst Freital, dann Pirna. Wie kamst du der Entscheidung?
1: Ja, tatsächlich wollte ich was haben, wo ich immer noch nah an Cottbus dran bin, aber Berge zum Trainieren habe. Und da hat sich halt die Region extrem gut angeboten. Natürlich weiß man es halt auch erstmal am Anfang direkt nicht, ob das jetzt funktioniert oder nicht, aber ich habe den Schritt damals gewagt und ich muss sagen, das ist die richtige Heimat für mich.
0: Trainierst du dann viel in der Sächsischen Schweiz? Also es gibt ja deutlich schlimmere Orte zum Trainieren. Wie sind da so, hast du so klassische Routen?
1: Pauschal so klassische Routen habe ich jetzt nicht. Ich fahre sehr viel in der Sächsischen Schweiz, fahre auch ab und zu mal auf der anderen Halbseite Richtung Lausitzer Seenland, fahre auch ab und zu mal über die Grenze nach Tschechien rüber, wenn ich mal ein paar längere Berge fahren will. Aber generell ist das Erzgebirge und die Sächsische Schweiz eigentlich so mein Trainingsgebiet. Und ja, ich fahre gern nach Altenberg hoch. Das Müglitztal bietet sich immer super an. Versuche auch ein paar Nebenstraßen ein bisschen mehr zu nutzen und nicht gerade die Hauptverkehrsstraßen.
0: So eine Trainingsrunde, kann man das grob sagen, von bis Kilometer sind bei dir von 100 bis 300 so grob, oder?
1: Immer unterschiedlich, was das Ziel in dem Training ist, aber normalerweise bewegt das sich so im Rahmen von 100 bis 200 Kilometern und dann ist halt immer abhängig davon, was wir an dem Tag an Intensität machen.
0: Wie oft passiert es dir? Also bei als Radsportler, also Radfahrer ist vielleicht gar nicht so schlimm, da ihr oft einen Helm und Brille auf habt. Aber wie oft wirst du so im Alltag jetzt schon erkannt, angesprochen, jetzt auch nach der Tour im Vergleich zu vor der Tour?
1: Es ist jetzt ein paar Mal vorgekommen tatsächlich nach der Tour. Aber es sind meistens dann eher die Radsportkenner, die wirklich ein bisschen mehr in der Thematik drinstecken. Und ja, ich freue mich immer drüber. Ich bin immer ein offener Mensch, also ja, spreche mich gerne an und ich bin immer gerne bereit, kurz zu quatschen.
0: Dann sind wir auch hier mehr oder weniger schon am Ende. Ich bedanke mich erstmal ganz doll, dass du dir die Zeit genommen hast. Für mich ein ganz tolles Erlebnis, mit dem Tour de France-Fahrer hier sitzen zu dürfen. Nach den Olympiasiegern auf jeden Fall ein weiteres Highlight für mich. Dankeschön, ich wünsche dir ganz viel Erfolg. Hast du in diesem Jahr noch große Ziele? Was sind die nächsten Dinge, die bevorstehen?
1: Es sind noch ein paar World-Tour-Rundfahrten auf meinem Plan dieses Jahr in Belgien und China. Genau, und dann ein paar Eintagesrennen in Belgien, die sind ja auch sehr bekannt normalerweise. Hauptsächlich im Frühjahr, aber es gibt auch im Herbst welche und da werde ich dieses Jahr am Start noch stehen.
0: Vielen lieben Dank und ich wünsche dir ganz viel Erfolg dabei.
1: Dankeschön.
0: Perfekt, so.

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2: Das Thema Robotik wird in den nächsten Jahren ganz, ganz stark in unser Leben eintreten. Wir können hier in Sachsen die Produzenten der Halbleiterindustrie für ganz Europa werden.
3: Von Motoren zu Mikrochips. Wie wir Sachsen den Wandel der Industrie meistern. Wissenschaftsminister Sebastian Gemkow gibt Einblicke in die Pläne für Südwestsachsen.
2: Wir haben heute im Kabinett noch einmal über den Masterplan Südwestsachsen gesprochen. Eine unheimlich innovationsstarke Region, auch industriell stark, aber natürlich im Transformationsprozess wie viele andere Regionen auf dieser Welt, muss man sagen. Wir wollen diesen Transformationsprozess aber sehr stark unterstützen. Und das tun wir nicht nur über den Masterplan Südwestsachsen, über den zurzeit viel gesprochen wird. Etwa 100 Millionen Euro sind dafür Investitionen in der Region vorgesehen, sondern wir investieren als Freistaat natürlich in der Region durchgängig, also schon seit Jahren, gegenwärtig und auch zukünftig, viele 100 Millionen Euro in Wissenschaft und Innovation, weil wir davon ausgehen und uns sicher sind, dass daraus neue Wertschöpfung entsteht und dass wir mithalten müssen, wenn wir weiter die Nase vorne haben wollen, wenn Lebensqualität in Sachsen so erhalten bleiben soll.
3: Ein konkretes Vorhaben ist der Ausbau der Forschungsinfrastruktur für Mikroelektronik an der TU Chemnitz. Ein wichtiger Bereich für Zukunftstechnologien.
2: Eine der großen Investitionen, die jetzt möglich werden kann, wäre die Investition in den Ersatzneubau des Rheinraums an der TU Chemnitz. Einen Rheinraum braucht man, um Mikroelektronik zu entwickeln, daran zu arbeiten, auch Ausbildung daran vorzunehmen. Diese Investition ist eine hohe Summe, 68 Millionen Euro in etwa stehen hier sehr wahrscheinlich zur Verfügung, hauptsächlich Mittel der Europäischen Union, die nicht abgeflossen sind. Das passiert manchmal, wenn Projekte nicht umgesetzt werden können, wenn sie nicht in bestimmten Fristen abgewickelt werden können. Und dann fließen diese Gelder aus den verschiedenen Ministerien zurück. Und hier haben wir heute darüber entschieden, dass, wenn diese Mittel zur Verfügung stehen, dieser Rheinraum gebaut werden soll. Ein großer Tag für Chemnitz. Wir warten noch auf die Entscheidung der dafür zuständigen Behörde in Europa und gehen auch davon aus, dass das möglich werden kann und damit eine wirklich große Chance für die Region Südwestsachsen entsteht.
3: Der Neubau soll Forschung und Wirtschaft enger verbinden und damit neue Entwicklungen und Arbeitsplätze in der Region ermöglichen.
2: Ja, wir sehen, dass die Automobilindustrie in einem Umbruchprozess ist. Ich gehe davon aus, dass Mikroelektronik auch im Bereich Automobilität in Zukunft eine große Rolle spielen wird für das autonome Fahren, aber auch für stärkere Chips in den Fahrzeugen. Das Thema Robotik wird in den nächsten Jahren ganz, ganz stark in unser Leben eintreten. Roboter brauchen alle Chips. Wir können hier in Sachsen die Produzenten der Halbleiterindustrie für ganz Europa werden. Wir sind jetzt schon unheimlich stark. Dieser Weg ist in meinen Augen noch lange nicht zu Ende. Ganz Sachsen muss davon profitieren.
3: Neben Südwestsachsen ging es im Kabinett auch um Infektionsschutz. Gesundheitsministerin Petra Köpping informierte über die Finanzierung des neuen Infektionsschutzzentrums in Leipzig.
4: Es kommen weitere 45,5 Millionen Mittel dazu, die dann aus Landesmitteln in unserer Einzelförderung über die Jahre zur Verfügung gestellt werden. Der Freistaat wird dem Klinikum daher insgesamt einen Festbetrag in Höhe von 53,5 Millionen Euro zur Verfügung stellen, um den Neubau errichten zu können.
3: Die Einrichtung soll künftig die Versorgung bei besonders gefährlichen Infektionen verbessern und dafür speziell Isolier- und Intensivkapazitäten bieten.
4: Damit die gesetzlichen Verpflichtungen des Freistaates Sachsen erfüllt werden können, werden wir in dem Neubau ganz konkret eine Sonderisolierstation mit 12 Betten, 3 Betten davon Intensivstation, 9 Betten intermediale Care und eine Quarantänestation mit 8 Betten finanzieren.
3: Die Projekte zeigen, Sachsen setzt sowohl beim Wirtschaftsstandort als auch beim Gesundheitsschutz auf langfristige Lösungen. Dabei geht es darum, die eigene Wettbewerbsfähigkeit zu sichern und gleichzeitig auf kommende Herausforderungen vorbereitet zu sein.

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2: Ich will den Kindern das nicht antun. Ich finde, niemand hat es verdient, in so einer Welt leben zu müssen.
3: Und dann diese Unsicherheit, das Geld, dann im politischen und außenpolitischen Geschehnisse.
2: Ist es nicht vielleicht besser, jemanden zu adoptieren, der schon in dieser Welt geboren wurde, anstelle noch ein Kind dieses Leid anzutun?
4: Weltweit bekommen Menschen weniger Kinder. Auch Sachsen erlebt diesen Wandel. Die Frage nach Familie und Elternschaft wird für viele junge Menschen neu verhandelt. Doch warum ist Elternschaft heute für viele Menschen keine Selbstverständlichkeit mehr? Louis Lang beschäftigt sich als Soziologe mit der Frage, wie Menschen heute über Elternschaft entscheiden und welche gesellschaftlichen Veränderungen dabei eine Rolle spielen.
5: Elternschaft war ganz lange ein selbstverständlicher Teil vom Lebenslauf und das hat dann angefangen abzunehmen schon in den 70er, 80er Jahren aufgrund von Verhütungsmitteln, neuen Familienformen, Liberalisierung der Sexualmoral. Und dann haben wir tatsächlich nochmal so eine Entwicklung jetzt ab der 2000er-Wende, dass Elternschaft tatsächlich nicht mehr als Teil eines gelungenen Lebens gesehen wird oder dass vielmehr auch andere Lebensentwürfe aufgewertet werden, die nichts mit Kindern und mit Elternschaft zu tun haben und gleichzeitig Elternschaft und vor allem Mutterschaft kritisch betrachtet wird.
4: Mit der Veränderung von Lebensentwürfen hat sich auch der Blick auf Familie verändert. Ein Leben mit Kindern ist heute nicht mehr der einzige gesellschaftlich erwartete Weg. Gleichzeitig haben sich die Erwartungen an Elternschaft verändert. Besonders Frauen stehen dabei häufig zwischen verschiedenen Rollenbildern.
5: Wir haben ja beispielsweise den Begriff der Rabenmutter, wir haben keinen Begriff des Rabenvaters. Und wir haben seit Beginn des 21. Jahrhunderts nochmal ein neues Mutterideal, das sich entwickelt hat, dass eben die Frau, die Mutter nicht nur sich aufopferungsvoll um ihre Kinder kümmern muss, sondern gleichzeitig auch beruflich erfolgreich sein muss und gut aussehen muss, die Partnerschaft am Laufen halten muss. Und das ist ein Ideal, das ist eigentlich, daran kann man fast nur scheitern.
4: Die Entscheidung für oder gegen Kinder entsteht dabei nicht im luftleeren Raum. Auch ganz praktische Fragen spielen eine Rolle. Berufliche Sicherheit, finanzielle Möglichkeiten oder die Frage nach Unterstützung im Alltag.
3: Dann die große Unsicherheit unserer Generation, wenn man jetzt an innenpolitische und außenpolitische Geschehnisse denkt, Krieg, dann zum Beispiel auch Corona oder auch die aktuelle Regierung, sind glaube ich schon Faktoren, die da stark mit reinspielen.
2: Meine Großeltern, meine Großtanten und so weiter und so fort, die waren 18 teilweise, als die schwanger geworden sind, geheiratet haben. Heutzutage, ich würde behaupten, geht das schon so Ende 20, Anfang 30 erst los, wenn denn überhaupt.
6: In diese Umwelt möchte ich keine neuen Leben setzen, die dann damit klarkommen müssen. Deshalb, ja, ich kann mir schon irgendwann Kinder vorstellen, aber dann lieber adoptieren oder so.
4: Neben persönlichen Lebensumständen nennen viele auch die aktuelle Zeit als Unsicherheitsfaktor. Krisen prägen den Blick auf die eigene Zukunft und damit möglicherweise auch die Frage nach Familie.
5: Was sich bei meinem Projekt jetzt langsam abzeichnet, ist, dass die gesellschaftlichen Krisen für wirklich ganz wenige Personen nur der absolute Grund dafür darstellen, sich gegen ein Kind zu entscheiden. Und dann eher hilft quasi als Gegenargument gegen so eine moralische Anrufung, hey, wir haben einen demografischen Wandel, ihr müsst doch Kinder bekommen, um da was entgegenzuwirken, zu sagen, hey, wir wissen aber gar nicht, ob Kinder bekommen tatsächlich das Verantwortungsbewusste ist angesichts beispielsweise der Klimakrise, aber angesichts auch von politischen Entwicklungen.
4: Ob Menschen Kinder bekommen, ist heute stärker eine Frage der eigenen Lebensplanung.
5: Was sich so abzeichnet in meinem Forschungsprojekt ist, gerade wenn wir jetzt auf die Krisen gucken, dass einerseits Elternschaft von allen Menschen, mit denen ich gesprochen habe, sehr hoch bewertet wird, aber gleichzeitig auch als sehr anspruchsvoll. Also es wird mit Verzicht gleichgesetzt. Und vor dem Hintergrund, dass wir aktuell wenig sagen können, wie sieht unsere Welt in 20 Jahren aus oder wie sieht unsere Gesellschaft in 20 Jahren aus, stellen sich dann viele Leute die Frage, wofür diesen Verzicht? Also wofür schränke ich mich jetzt ein, wenn einfach nicht gewährt
0: ist? 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
9: Nachrichten. Ein 21-jähriger Mann ist am 21. August auf dem Bahnhof Bautzen mit Pfefferspray verletzt worden. Laut der Bundespolizei Ebersbach wurde er von einer unbekannten Frau aus einer Gruppe heraus attackiert, nachdem es zu einem Wortgefecht gekommen war. Der Vorfall ereignete sich gegen 22.15 Uhr, als der Mann auf den Zug nach Löbau wartete. Die Polizei sucht nun Zeugen, die Hinweise zur Tat oder der Täterin geben können. Das Lausitz-Festival hat in Brandenburg und Sachsen begonnen. Festivalintendant Daniel Kühnel erklärte, dass das Motto geschöpferisch den Wandel der Region nach dem Kohleausstieg thematisiert. Zu den Highlights gehört eine Inszenierung von Shakespeares Hamlet im Hangar eines ehemaligen Militärflughafens in Cottbus. Aufgrund hoher Nachfrage wird es eine zusätzliche Aufführung am 27. August geben. Beim FSV Blau-Weiß Wermsdorf in Nordsachsen ist der Saisonstart ins Wasser gefallen. Unbekannte haben den Sportplatz massiv beschädigt. Sie hinterließen Dutzende spartentiefe Löcher im Rasen und zerschnitten mehrere Tornetze. Das erste Punktspiel musste abgesagt werden. Besonders sorgt eine unbekannte Flüssigkeit für Bedenken. Die Polizei hat Spuren gesichert und Bodenproben genommen. Jetzt soll geprüft werden, um welche Substanz es sich handelt und ob eine Gefahr für Sportler besteht. Der Platz bleibt vorerst gesperrt. Betroffen sind nicht nur die Fußballmannschaften, sondern auch der Schulsport der örtlichen Grund- und Oberschule. Die Polizei ermittelt wegen Sachbeschädigung und bittet Zeugen um Hinweise.

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1: Das Thema Robotik wird in den nächsten Jahren ganz, ganz stark in unser Leben eintreten. Wir können hier in Sachsen die Produzenten der Halbleiterindustrie für ganz Europa werden.
2: Von Motoren zu Mikrochips. Wie wir Sachsen den Wandel der Industrie meistern.

0: ich also schon seit Jahren, gegenwärtig und auch zukünftig, viele 100 Millionen Euro in Wissenschaft und Innovation, weil wir davon ausgehen und uns sicher sind, dass daraus neue Wertschöpfung entsteht und dass wir mithalten müssen, wenn wir weiter die Nase vorne haben wollen, wenn Lebensqualität in Sachsen so erhalten bleiben soll.
1: Ein konkretes Vorhaben ist der Ausbau der Forschungsinfrastruktur für Mikroelektronik an der TU Chemnitz. Ein wichtiger Bereich für Zukunftstechnologien.
0: Eine der großen Investitionen, die jetzt möglich werden kann, wäre die Investition in den Ersatzneubau des Rheinraums an der TU Chemnitz. Einen Rheinraum braucht man, um Mikroelektronik zu entwickeln, daran zu arbeiten, auch Ausbildung daran vorzunehmen. Diese Investition ist eine hohe Summe, 68 Millionen Euro in etwa stehen hier sehr wahrscheinlich zur Verfügung, hauptsächlich Mittel der Europäischen Union, die nicht abgeflossen sind. Das passiert manchmal, wenn Projekte nicht umgesetzt werden können, wenn sie nicht in bestimmten Fristen abgewickelt werden können. Und dann fließen diese Gelder aus den verschiedenen Ministerien zurück. Und hier haben wir heute darüber entschieden, dass, wenn diese Mittel zur Verfügung stehen, dieser Rheinraum gebaut werden soll. Ein großer Tag für Chemnitz. Wir warten noch auf die Entscheidung der dafür zuständigen Behörde in Europa und gehen auch davon aus, dass das möglich werden kann und damit eine wirklich große Chance für die Region Südwestsachsen entsteht.
1: Der Neubau soll Forschung und Wirtschaft enger verbinden und damit neue Entwicklungen und Arbeitsplätze in der Region ermöglichen.
0: Ja, wir sehen, dass die Automobilindustrie in einem Umbruchprozess ist. Ich gehe davon aus, dass Mikroelektronik auch im Bereich Automobilität in Zukunft eine große Rolle spielen wird für das autonome Fahren, aber auch für stärkere Chips in den Fahrzeugen. Das Thema Robotik wird in den nächsten Jahren ganz, ganz stark in unser Leben eintreten. Roboter brauchen alle Chips. Wir können hier in Sachsen die Produzenten der Halbleiterindustrie für ganz Europa werden. Wir sind jetzt schon unheimlich stark. Dieser Weg ist in meinen Augen noch lange nicht zu Ende. Ganz Sachsen muss davon profitieren.
1: Neben Südwestsachsen ging es im Kabinett auch um Infektionsschutz. Gesundheitsministerin Petra Köpping informierte über die Finanzierung des neuen Infektionsschutzzentrums in Leipzig.
2: Es kommen weitere 45,5 Millionen Mittel dazu, die dann aus Landesmitteln in unsere Einzelförderung über die Jahre zur Verfügung gestellt werden. Der Freistaat wird dem Klinikum daher insgesamt einen Festbetrag in Höhe von 53,5 Millionen Euro zur Verfügung stellen, um den Neubau errichten zu können.
1: Die Einrichtung soll künftig die Versorgung bei besonders gefährlichen Infektionen verbessern und dafür speziell Isolier- und Intensivkapazitäten bieten.
2: Damit die gesetzlichen Verpflichtungen des Freistaates Sachsen erfüllt werden können, werden wir in dem Neubau ganz konkret eine Sonderisolierstation mit 12 Betten, 3 Betten davon Intensivstation, 9 Betten intermediale Care und eine Quarantänestation mit 8 Betten finanzieren.
1: Die Projekte zeigen, Sachsen setzt sowohl beim Wirtschaftsstandort als auch beim Gesundheitsschutz auf langfristige Lösungen. Dabei geht es darum, die eigene Wettbewerbsfähigkeit zu sichern und gleichzeitig auf kommende Herausforderungen vorbereitet zu sein.

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2: Ich will den Kindern das nicht antun. Ich finde, niemand hat es verdient, in so einer Welt leben zu müssen.
3: Und dann diese Unsicherheit, das Geld, dann im politischen und außenpolitischen Geschehnisse.
4: Ist es nicht vielleicht besser, jemanden zu adoptieren, der schon in dieser Welt geboren wurde, anstelle noch ein Kind dieses Leid anzutun?
5: Weltweit bekommen Menschen weniger Kinder. Auch Sachsen erlebt diesen Wandel. Die Frage nach Familie und Elternschaft wird für viele junge Menschen neu verhandelt. Doch warum ist Elternschaft heute für viele Menschen keine Selbstverständlichkeit mehr? Louis Lang beschäftigt sich als Soziologe mit der Frage, wie Menschen heute über Elternschaft entscheiden und welche gesellschaftlichen Veränderungen dabei eine Rolle spielen.
6: Elternschaft war ganz lange ein selbstverständlicher Teil vom Lebenslauf und das hat dann angefangen abzunehmen schon in den 70er, 80er Jahren aufgrund von Verhütungsmitteln, neuen Familienformen, Liberalisierung der Sexualmoral. Und dann haben wir tatsächlich nochmal so eine Entwicklung jetzt ab der 2000er Wende, dass Elternschaft tatsächlich nicht mehr als Teil eines gelungenen Lebens gesehen wird oder dass vielmehr auch andere Lebensentwürfe aufgewertet werden, die nichts mit Kindern und mit Elternschaft zu tun haben und gleichzeitig Elternschaft und vor allem Mutterschaft kritisch betrachtet wird.
5: Mit der Veränderung von Lebensentwürfen hat sich auch der Blick auf Familie verändert. Ein Leben mit Kindern ist heute nicht mehr der einzige gesellschaftlich erwartete Weg. Gleichzeitig haben sich die Erwartungen an Elternschaft verändert. Besonders Frauen stehen dabei häufig zwischen verschiedenen Rollenbildern.
6: Wir haben ja beispielsweise den Begriff der Rabenmutter, wir haben keinen Begriff des Rabenvaters. Und wir haben seit Beginn des 21. Jahrhunderts nochmal ein neues Mutterideal, das sich entwickelt hat, dass eben die Frau, die Mutter nicht nur sich aufopferungsvoll um ihre Kinder kümmern muss, sondern gleichzeitig auch beruflich erfolgreich sein muss und gut aussehen muss, die Partnerschaft am Laufen halten muss. Und das ist ein Ideal, das ist eigentlich, daran kann man fast nur scheitern.
5: Die Entscheidung für oder gegen Kinder entsteht dabei nicht im luftleeren Raum. Auch ganz praktische Fragen spielen eine Rolle. Berufliche Sicherheit, finanzielle Möglichkeiten oder die Frage nach Unterstützung im Alltag.
3: Dann die große Unsicherheit unserer Generation, wenn man jetzt an im politische und außenpolitische Geschehnisse denkt, Krieg, dann zum Beispiel auch Corona oder auch die aktuelle Regierung, sind, glaube ich, schon Faktoren, die da stark mit reinspielen.
4: Meine Großeltern, meine Großtanten und so weiter und so fort, die waren 18 teilweise, als die schwanger geworden sind, geheiratet haben. Heutzutage, ich würde behaupten, geht das schon so Ende 20, Anfang 30 erst los, wenn denn überhaupt.
7: In diese Umwelt möchte ich keine neuen Leben setzen, die dann damit klarkommen müssen. Deshalb, ja, ich kann mir schon irgendwann Kinder vorstellen, aber dann lieber adoptieren oder so.
5: Neben persönlichen Lebensumständen nennen viele auch die aktuelle Zeit als Unsicherheitsfaktor. Krisen prägen den Blick auf die eigene Zukunft und damit möglicherweise auch die Frage nach Familie.
6: Was sich bei meinem Projekt jetzt langsam abzeichnet, ist, dass die gesellschaftlichen Krisen für wirklich ganz wenige Personen nur der absolute Grund dafür darstellen, sich gegen ein Kind zu entscheiden. Und dann eher hilft, quasi als Gegenargument gegen so eine moralische Anrufung, hey, wir haben einen demografischen Wandel, ihr müsst doch Kinder bekommen, um da was entgegenzuwirken, zu sagen, hey, wir wissen aber gar nicht, ob Kinder bekommen tatsächlich das Verantwortungsbewusste ist angesichts beispielsweise der Klimakrise, aber angesichts auch von politischen Entwicklungen.
5: Ob Menschen Kinder bekommen, ist heute stärker eine Frage der eigenen Lebensplanung.
6: Was sich so abzeichnet in meinem Forschungsprojekt ist, gerade wenn wir jetzt auf die Krisen gucken, dass einerseits Elternschaft von allen Menschen, mit denen ich gesprochen habe, sehr hoch bewertet wird, aber gleichzeitig auch als sehr anspruchsvoll. Also es wird mit Verzicht gleichgesetzt. Und vor dem Hintergrund, dass wir aktuell wenig sagen können, wie sieht unsere Welt in 20 Jahren aus oder wie sieht unsere Gesellschaft in 20 Jahren aus, stellen sich dann viele Leute die Frage, wofür diesen Verzicht? Also wofür schränke ich mich jetzt ein, wenn einfach nicht gewährleistet ist, dass in 20 Jahren nicht meine Kinder zu mir kommen und sagen, warum hast du es eigentlich gemacht?
5: Die Frage, ob Menschen Kinder bekommen, wird heute anders beantwortet als noch vor einigen Jahrzehnten. Es geht nicht nur um persönliche Wünsche, sondern auch um die Bedingungen, unter denen Familie entstehen kann und um die Folgen, wenn eine Gesellschaft langfristig weniger Kinder hat.

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2: Lieber einmal mehr die Feuerwehr in dem Falle gerufen, als wenn es leider für die Tiere zu spät wäre.
3: Verschlossene Fenster, unerträgliche Hitze und verzweifeltes Hundewinseln. Immer wieder sorgen zurückgelassene Vierbeiner in Autos für erschreckende Schlagzeilen. Denn ein Fahrzeug kann für die Fellnasen innerhalb weniger Minuten zur tödlichen Hitzefalle werden. Doch wann muss eingegriffen werden? René Kraus, Amtsleiter der Chemnitzer Berufsfeuerwehr, erklärt, was im Ernstfall zu tun ist.
2: Also, wenn natürlich ein Fahrzeug vorgefunden wird, was schon sehr stark aufgeheizt ist, was vielleicht schon längere Zeit in der Sonne steht und man Tiere in einem Fahrzeug sieht, die vielleicht auch sich nicht mehr adäquat bewegen, dann ist natürlich die Hilfe notwendig und dann sollte man auch die Feuerwehr entsprechend verständigen.
3: Hilflose, dehydrierte Tiere. Die Feuerwehr mahnt zu Vorsicht, um Szenarien dieser Art unbedingt zu vermeiden. Für Chemnitz kann der Amtsleiter bislang aber Entwarnung geben.
2: Natürlich sind zurückgelassene Tiere in Fahrzeugen, wenn das Fahrzeug in der Sonne steht, die Fenster nicht geöffnet sind. Natürlich heizt sich so ein Fahrzeug sehr, sehr schnell auf. Aber zum Glück muss ich für Chemnitz sagen, ist es so, wir haben noch keinen derartigen Einsatz fahren müssen. Das ist sehr, sehr selten, zum Glück sehr, sehr selten. Aber man sollte sich dessen gewahr sein, dass man eben sowohl Kinder, Tiere oder sonst nichts im Auto zurücklässt, was eben diesen Gefahren ausgesetzt sein sollte.
3: Ein kurzer Moment im aufgeheizten Fahrzeug kann für einen Hund schnell lebensgefährlich werden. Damit die Bilanz der Feuerwehr in der ehemaligen Kulturhauptstadt auch weiterhin so positiv bleibt, gilt: Wer einen hilflosen Vierbeiner im Auto entdeckt, sollte nicht wegsehen. Lieber einmal zu viel hinschauen und Hilfe holen, als einmal zu spät.

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Herzlich willkommen zu Sachsen aktuell vom 25. August. Hier Ihre Themen. Drohnenanschlag in Leipzig offenbar größer geplant. Brücke vor dem Abriss. Sonnenberger kämpfen um wichtige Verbindungen. Und Brückencheck auf der A4 bei Siebenlehen. Wir waren mit dabei.

0: Wir starten mit einer der wichtigsten Geschichten der letzten Wochen. Der mutmaßliche Anschlagsversuch am Flughafen Leipzig-Halle beschäftigt die Ermittler weiter. Neue Funde legen nahe, dass der Angriff deutlich größer geplant gewesen sein könnte als bislang bekannt. Welche Rolle mehrere Drohnen dabei gespielt haben, dazu jetzt mehr.
1: Neue Details zum Anschlagversuch am Flughafen Leipzig-Halle. Medienberichten zufolge haben die Behörden ein weiteres Fluggerät entdeckt und möglicherweise militärischen Sprengstoff. In der Nacht zum 5. August wurde auf dem Flughafengelände eine mit Sprengstoff präparierte Drohne in der Nähe eines ukrainischen Antonov-Frachtflugzeugs entdeckt. Kurz darauf musste ein DHL-Frachtflugzeug wegen der Sperrung des Flughafens durchstarten. Dabei könnte die Maschine mit einer zweiten Drohne kollidiert sein. Am Leitwerk wurden später Schäden festgestellt, die auf einen Zusammenstoß mit einem kleinen Flugobjekt hindeuten. Im Zuge der weiteren Ermittlungen fanden Einsatzkräfte in der Umgebung des Flughafens außerdem eine Antenne und weitere Elektronik. Diese könnten zur Steuerung einer Drohne genutzt worden sein. Am 14. August entdeckten Ermittler schließlich auf einem Feld im angrenzenden Kabelsketal eine weitere Drohne. Einen Tag später wurde dort eine verdächtige Substanz gefunden. Nach ersten Einschätzungen könnte es sich um rund 50 Gramm des militärischen Sprengstoffs Hexogen handeln. Wer hinter dem mutmaßlichen Anschlag steckt, ist weiterhin unklar. Sicherheitskreise vermuten eine Beteiligung russischer Geheimdienste. Russland weist jede Verantwortung zurück. Die Ermittlungen der Bundesanwaltschaft und des Bundeskriminalamts dauern an.
0: Und wir wechseln in die Kabinettspressekonferenz in Dresden. Nach der Corona-Pandemie ist die Bedeutung spezialisierter Einrichtungen für den Infektionsschutz noch einmal deutlich geworden. In Leipzig soll deshalb ein neues mitteldeutsches Infektionsschutzzentrum mit Sonderisolationsstation entstehen. Gesundheitsministerin Petra Köpping hat heute über die geplante Finanzierung informiert.
2: Das Thema Robotik wird in den nächsten Jahren ganz, ganz stark in unser Leben eintreten. Wir können hier in Sachsen die Produzenten der Halbleiterindustrie für ganz Europa werden.
3: Von Motoren zu Mikrochips. Wie will Sachsen den Wandel der Industrie meistern? Wissenschaftsminister Sebastian Gemkow gibt Einblicke in die Pläne für Südwestsachsen.
2: Wir haben heute im Kabinett noch einmal über den Masterplan Südwestsachsen gesprochen. Eine unheimlich innovationsstarke Region, auch industriell stark, aber natürlich im Transformationsprozess wie viele andere Regionen auf dieser Welt, muss man sagen. Wir wollen diesen Transformationsprozess aber sehr stark unterstützen. Und das tun wir nicht nur über den Masterplan Südwestsachsen, über den zurzeit viel gesprochen wird. Etwa 100 Millionen Euro sind dafür Investitionen in der Region vorgesehen. Sondern wir investieren als Freistaat natürlich in der Region durchgängig, also schon seit Jahren, gegenwärtig und auch zukünftig, viele 100 Millionen Euro in Wissenschaft und Innovation, weil wir davon ausgehen und uns sicher sind, dass daraus neue Wertschöpfung entsteht und dass wir mithalten müssen, wenn wir weiter die Nase vorne haben wollen, wenn Lebensqualität in Sachsen so erhalten bleiben soll.
3: Ein konkretes Vorhaben ist der Ausbau der Forschungsinfrastruktur für Mikroelektronik an der TU Chemnitz. Ein wichtiger Bereich für Zukunftstechnologien.
2: Eine der großen Investitionen, die jetzt möglich werden kann, wäre die Investition in den Ersatzneubau des Rheinraums an der TU Chemnitz. Einen Rheinraum braucht man, um Mikroelektronik zu entwickeln, daran zu arbeiten, auch Ausbildung daran vorzunehmen. Diese Investition ist eine hohe Summe, 68 Millionen Euro in etwa stehen hier sehr wahrscheinlich zur Verfügung, hauptsächlich Mittel der Europäischen Union, die nicht abgeflossen sind. Das passiert manchmal, wenn Projekte nicht umgesetzt werden können, wenn sie nicht in bestimmten Fristen abgewickelt werden können. Und dann fließen diese Gelder aus den verschiedenen Ministerien zurück. Und hier haben wir heute darüber entschieden, dass, wenn diese Mittel zur Verfügung stehen, dieser Rheinraum gebaut werden soll. Ein großer Tag für Chemnitz. Wir warten noch auf die Entscheidung der dafür zuständigen Behörde in Europa und gehen auch davon aus, dass das möglich werden kann und damit eine wirklich große Chance für die Region Südwestsachsen entsteht.
3: Der Neubau soll Forschung und Wirtschaft enger verbinden und damit neue Entwicklungen und Arbeitsplätze in der Region ermöglichen.
2: Ja, wir sehen, dass die Automobilindustrie in einem Umbruchprozess ist. Ich gehe davon aus, dass Mikroelektronik auch im Bereich Automobilität in Zukunft eine große Rolle spielen wird für das autonome Fahren, aber auch für stärkere Chips in den Fahrzeugen. Das Thema Robotik wird in den nächsten Jahren ganz, ganz stark in unser Leben eintreten. Roboter brauchen alle Chips. Wir können hier in Sachsen die Produzenten der Halbleiterindustrie für ganz Europa werden. Wir sind jetzt schon unheimlich stark. Dieser Weg ist in meinen Augen noch lange nicht zu Ende. Ganz Sachsen muss davon profitieren.
3: Neben Südwestsachsen ging es im Kabinett auch um Infektionsschutz. Gesundheitsministerin Petra Köpping informierte über die Finanzierung des neuen Infektionsschutzzentrums in Leipzig.
4: Es kommen weitere 45,5 Millionen Mittel dazu, die dann aus Landesmitteln in unsere Einzelförderung über die Jahre zur Verfügung gestellt werden. Der Freistaat wird dem Klinikum daher insgesamt einen Festbetrag in Höhe von 53,5 Millionen Euro zur Verfügung stellen, um den Neubau errichten zu können.
3: Die Einrichtung soll künftig die Versorgung bei besonders gefährlichen Infektionen verbessern und dafür spezielle Isolier- und Intensivkapazitäten bieten.
4: Damit die gesetzlichen Verpflichtungen des Freistaates Sachsen erfüllt werden können, werden wir in dem Neubau ganz konkret eine Sonderisolierstation mit 12 Betten, 3 Betten davon Intensivstation, 9 Betten intermediale Care und eine Quarantänestation mit 8 Betten finanzieren.
3: Die Projekte zeigen, Sachsen setzt sowohl beim Wirtschaftsstandort als auch beim Gesundheitsschutz auf langfristige Lösungen. Dabei geht es darum, die eigene Wettbewerbsfähigkeit zu sichern und gleichzeitig auf kommende Herausforderungen vorbereitet zu sein.
0: Und von Dresden wechseln wir nach Chemnitz. Der Abriss, der ist bereits beschlossen. Doch der Widerstand wächst. Ende des Jahres soll die Fuß- und Radwegbrücke an der Hainstraße verschwinden. Ein Neubau hat der Chemnitzer Stadtrat abgelehnt. Für Anwohner bedeutet das künftig einen Umweg zwischen Sonnenberg und Innenstadt. Mit einer Petition wollen sie nun erreichen, dass doch noch Alternativen geprüft werden. Unterstützung bekommen sie dabei auch aus dem Stadtrat.
5: Noch führt der direkte Weg hier entlang, über die Bahngleise vom Sonnenberg in Richtung Innenstadt, zu Fuß oder mit dem Fahrrad. Doch Ende des Jahres soll damit Schluss sein, die Fuß- und Radwegbrücke zwischen Hain- und Jägerstraße muss abgerissen werden. Das Bauwerk stammt aus DDR-Zeiten und gilt aufgrund seiner Bauweise als nicht mehr dauerhaft erhaltenswert. Dass sie verschwindet, steht damit fest. Umstritten ist allerdings, was danach kommt. Denn der Chemnitzer Stadtrat hat sich vor der Sommerpause mehrheitlich gegen einen Neubau entschieden. Eine Entscheidung, gegen die sich nun Widerstand formiert. Eine Petition von Sonnenberger Bürgerinnen und Bürgern fordert, eine neue barrierefreie Verbindung zu prüfen. Mehr als 400 Menschen haben die Petition bislang unterstützt. Auch Grünen-Stadtrat Josef Israel hatte sich bereits im Stadtrat für einen Ersatz eingesetzt.
6: Und wenn diese Brücke dann abgerissen wird und es keinen Ersatz gibt, dann entsteht da natürlich eine Lücke, ein Graben, weil hier die Menschen eben nicht mehr so einfach vom Sonnenberg ins Stadtzentrum kommen, beziehungsweise auch umgekehrt. Gerade hier drüben im Stadtinneren sind ja auch Schule, viele andere Geschäfte, Ärzte, die Menschen aufsuchen wollen. Auf dem Sonnenberg viel Kultur, viele Menschen, die dort wohnen. Deswegen sagen wir eigentlich, ist es wichtig, dass diese Brücke erhalten bleibt.
5: Eine Lücke, die nach den bisherigen Plänen zunächst bleiben würde. Als Alternative verweist die Stadt auf andere Querungsmöglichkeiten. Die offizielle Ausweichroute führt über den Dresdner Platz, rund 400 Meter entfernt. Die Stadt begründet den Verzicht auf einen Neubau vor allem mit den Kosten und der angespannten Haushaltslage. Hinzu kommen langfristige Planungen für den Innenstadtring. Für die Befürworter der Verbindung ist damit allerdings noch nicht geklärt, ob tatsächlich nur die Wahl zwischen einem teuren Neubau und gar keiner Brücke besteht. Israel und seine Fraktion wollen deshalb zunächst wissen, welche Möglichkeiten technisch überhaupt in Frage kommen, bevor die Verbindung ersatzlos aufgegeben wird.
6: Wir als grüne Ratsfraktion, wir sprechen uns zum Beispiel für eine Prüfung erstmal aus von verschiedenen Varianten, dass man sagt, man guckt sich 3, 4 verschiedene Möglichkeiten an, wie man diese Verbindung am Leben erhalten kann. Es geht ja nicht explizit um die Brücke, die jetzt da ist, sondern es kann ja auch zum Beispiel sein, dass man eine temporäre Brücke anmietet für 2, 3 Jahre, bis man weiß, was man möchte. Ne? Genau, deswegen sagen wir, wir wollen das erstmal prüfen lassen, was das denn genau kostet und was es für Möglichkeiten gibt.
5: Eine solche Behelfsbrücke ist auch Teil der Forderungen der Petition. Die Idee, sollte ein dauerhafter Neubau derzeit nicht möglich oder wegen anderer Planungen noch offen sein, könnte zumindest vorübergehend eine Verbindung bestehen bleiben. Ob eine solche Lösung technisch machbar ist und was sie kosten würde, ist bislang aber offen. Dabei stellt sich auch die Frage nach der Bedeutung der bestehenden Brücke. Nach einer Verkehrszählung der Stadt nutzen sie werktags im Durchschnitt 155 Fußgänger und 68 Radfahrer. Gemessen an anderen Verkehrsachsen sind das keine riesigen Zahlen. Für die Befürworter greift eine reine Zählung allerdings zu kurz. Denn nicht für jeden ist ein zusätzlicher Weg von einigen hundert Metern gleichermaßen problemlos. Besonders deutlich werde das aus Israels Sicht bei Menschen, die auf möglichst einfache und barrierearme Wege angewiesen sind.
6: Es ist natürlich auch wichtig für Menschen, die nicht so mobil sind wie wir beide, die vielleicht auf einen Rollstuhl angewiesen sind, die vielleicht auch mit dem Kinderwagen unterwegs sind, also die auch mobilitätseingeschränkt sind. Vorne an der nächsten Querung zur Innenstadt bei den bunten Treppen. Sagt der Name schon, es sind Treppen. Die sind mit dem Rollstuhl jetzt nicht so einfach. Da gibt es zwar einen Fahrstuhl, aber der funktioniert seit mehreren Jahren nicht. Deshalb finden wir, ist es auch aus einer Sicht der Teilhabe für Menschen mit Einschränkungen wichtig, dass diese barrierearme Brücke hier erhalten bleibt.
5: Dahinter steht zugleich eine grundsätzlichere Frage der Stadtentwicklung. Wie weit sollen alltägliche Wege in Chemnitz sein und wie gut müssen Stadtteile auch ohne Auto miteinander verbunden bleiben? Israel spricht von der Stadt der kurzen Wege.
6: Das ist sozusagen ein Prinzip, was darauf abzielt, dass alles Wichtige innerhalb von 15 Minuten ungefähr zu erreichen ist. Und das halt eben nicht nur mit dem Auto, sondern auch zu Fuß und mit dem Fahrrad. Und wir haben hier in Chemnitz ganz viele Gebiete, ganz viele Stadtviertel, die wir schon nach der Stadt der kurzen Wege gebaut haben und weiterentwickelt haben. Und also wir sind da schon ziemlich weit in Chemnitz. Und deshalb ist es jetzt eigentlich schade, wenn wir so eine gute Verbindung

0: Bis dahin führt der kurze Weg zwischen beiden Stadtteilen noch über diese Brücke. Wie kurz der Weg danach sein wird, ist allerdings offen.
1: Willkommen zurück zu Sachsen aktuell. Schön, dass Sie dran geblieben sind. Wie sicher sind unsere Autobahnbrücken nach dem Einsturz der Carola-Brücke? Diese Frage stellen sich viele Menschen dringender denn je. Auf der A4 bei Siebenlehen haben Experten jetzt ein Brückenbauwerk genauer unter die Lupe genommen. Auf der Suche nach Rissen, Hohlstellen und anderen möglichen Schäden. Wir waren mit dabei.
2: Der Worst Case wäre natürlich, wenn wir jetzt was feststellen, dass die Tragsicherheit und Verkehrssicherheit total einschränkt, dann müssen wir halt das Bauwerk sperren oder halt die Verkehrsmenge runterregeln.
3: Droht auch hier irgendwann der Brückengau? Nach dem Einsturz der Carola-Brücke steht die Sicherheit solcher Bauwerke stärker denn je im Fokus. Thomas Wirth, verantwortlich für die Brückenprüfung, erklärt, warum ausgerechnet dieses Bauwerk auf der A4 bei Siebenlehen jetzt so genau unter die Lupe genommen wird.
2: Also die Kollegen schauen sich die Brücke an. Es ist eine Hauptprüfung, die findet alle 6 Jahre statt. Da müssen alle Bauteile handnah geprüft werden. Das heißt, sie müssen überall hinkrabbeln, sich alles anschauen und das Bauwerk sozusagen flächig anschauen, gucken, ob Risse, Schäden, Mängel, Abplatzungen, irgendwelche anderen Sachen an dem Bauwerk vorhanden sind.
3: Ein konkreter Verdacht besteht nicht. Die Kontrolle gehört zum vorgeschriebenen Prüfzyklus und findet alle 6 Jahre statt. Allein im Bereich der Außenstelle Dresden stehen jährlich rund 300 Hauptprüfungen an. Doch wie viel Aufwand steckt eigentlich hinter so einem Check?
2: Also erstmal ist ja die Vorbereitung. Wir wissen ja am Anfang des Jahres, welche Bauwerke in diesem Jahr zyklisch geprüft werden müssen. Und dann schaut man halt, ob das passt mit den Baumaßnahmen, mit irgendwelchen anderen Einschränkungen, die wir haben. Und dann bereiten wir das vor im Büro, sehen, ob ein Brückenuntersichtsgerät verfügbar ist, ob wir eine Verkehrssperrung kriegen. Und wenn das alles klar geht, dann geht's hier irgendwann raus. Dann kommt erst der Verkehrssicherer, baut die Sperrung auf. Dann fährt das Untersichtsgerät rein, dann können die Kollegen drauf und dann schauen sie sich das Bauwerk an.
3: Erst wenn Verkehrssicherungen und Prüfgerät bereitstehen, können die Ingenieure jeden Bereich erreichen. Von unten geht es Zentimeter für Zentimeter über den Beton. Aber wonach suchen die Experten dabei ganz konkret?
2: Also bei diesen Brücken ist ja eine Spannbetonbrücke. Schauen wir hauptsächlich nach Schäden am Beton. Das heißt einerseits nach Rissen, nach Abplatzungen, nach Hohlstellen. Durchfeuchtung ist auch immer noch so eine kritische Sache. Das ist der Teil, den jetzt die Kollegen von unten machen. Natürlich muss man sich auch die Brücke noch von oben anschauen. Da muss man den Fahrbahnbelag betrachten, die Schutzeinrichtungen sich anschauen, das Geländer und so weiter.
3: Jeder gefundene Schaden schlägt sich am Ende in einer Zustandsnote nieder. Beide Fahrtrichtungen werden dabei getrennt bewertet. Doch wie gut ist diese Brücke wirklich?
2: Also zurzeit sind ja 2 Teilbauwerke, also 2 Brücken. Also für jede Richtungsfahrbahn haben wir ja ein separates Brückenbauwerk. Das eine hat eine 2,0, das andere eine 2,2. Das ist ein guter Zustand, da sind wir mit zufrieden. Und da müsste jetzt schon ein größerer Schaden dazukommen, damit sich die verschlechtert. Also ich hoffe, dass wir in dem Bereich weiterhin bleiben.
3: Die bisherigen Noten wirken beruhigend. Doch seit dem Einsturz der Carola-Brücke bleibt die entscheidende Frage. Kann eine solche Prüfung einen Brückengau überhaupt ausschließen?
2: Also rein wahrscheinlichkeitsmäßig kann man sowas nie ausschließen. Sonst wäre das in Dresden auch nicht passiert an der Carola-Brücke. Aber wir tun sehr viel, dass sowas nicht passiert. Und ich fahre mit gutem Gefühl und mit gerne über unsere Autobahn, weil ich weiß, dass sie regelmäßig kontrolliert werden.
3: Absolute Sicherheit gibt es nicht. Umso wichtiger ist es, Veränderungen früh zu erkennen. Doch wann steht fest, ob sich der Zustand dieser Brücke verschlechtert hat?
2: Also eine grobe Tendenz können meine Kollegen schon heute Nachmittag dann einfach sagen. Wenn sie alle Bauteile gesehen haben, dann können sie mir ja sagen, ob sich irgendwas verändert hat oder alles gleich geblieben ist. Wenn sich natürlich was Gravierendes getan hat, dann wird sich die Note verschlechtern. Und bis der Bericht fertig ist, dann endgültig hängt davon ab, ob sie jetzt noch mal draußen sind oder nicht draußen sind. Ich denke mal, nach 14 Tagen haben wir dann das abgeschlossene Ergebnis.
3: Allein in Sachsen stehen in diesem Jahr rund 370 Brückenprüfungen an. Der Aufwand ist enorm, aber nötig, damit mögliche Schäden erkannt werden, bevor sie zur Gefahr werden.
1: Und jetzt machen wir einen Sprung nach Oschatz. Denn die Sommerferien sind vorbei und für viele Schüler geht es nun zu Fuß oder mit dem Rad zur Schule. Damit ihnen im Straßenverkehr nichts passiert, klärt das Polizeiorchester seit vielen Jahren mit einem unterhaltsamen Programm über Verkehrssicherheit für Schüler auf. In Oschatz konnten die Kinder darüber hinaus die Bewegung auf der Straße und weitere Aspekte des Verkehrs üben.
4: Seit über 20 Jahren macht die Polizei Sachsen regelmäßig zum Schulanfang auf die jüngsten Verkehrsteilnehmer aufmerksam und bringt ihnen die wichtigsten Regeln für den Straßenverkehr bei. Die Aktion Die Schule hat begonnen findet in Kooperation mit dem Landesverband des sächsischen Verkehrsgewerbes vom 17. August bis zum 6. September in ganz Sachsen statt.

0: Die Auftaktveranstaltung war am 19. August auf dem Altmarkt in Oschatz. Am Vormittag wurden mehrere Infostände der Polizei, aber auch die anderer Unternehmen und Organisationen im Verkehrsumfeld aufgebaut. Die jährliche Verkehrssicherheitsaktion zeigt Wirkung, weiß der Leipziger Polizeipräsident René Demmler.
1: Ich glaube, die Aktivitäten der letzten Jahre haben die Schulwege sicherer gemacht. Wir haben auch im Vergleich 2024, 2025 eine Abnahme von verunglückten Kindern zu verzeichnen. Das sind 6,8%. Allerdings ist auch zu bilanzieren, nach wie vor verunglücken noch über 1000 Kinder, sodass unsere Aktivitäten fortgeführt werden müssen.
0: Mittlerweile kamen die ersten Grundschulklassen auf dem Markt an. In der Stadthalle im Thomas-Münzer-Haus hatte das Polizeiorchester Sachsen zum Konzert geladen. Begleitet von eingängigen und oft bekannten Kindermelodien machte Flötistin Isabel darauf aufmerksam, wie man sicher eine Straße überquert, wer sich auf welchen Wegen bewegen darf und worauf man beim Weg zur Schule achten muss und auf welche Gefahren im Straßenverkehr man vorbereitet sein sollte.
1: Naja, dann muss man sich mal die Art der Verkehrsbeteiligung anschauen. Und da sind Kinder natürlich besonders gefährdet als Radfahrer, als Insassen von PKWs und natürlich auch als Fußgänger. Und das zeigt uns natürlich auch die Handlungserfordernisse, angefangen bei der Radfahrausbildung bis dahin, dass wir immer wieder auch mit solchen Aktionen wie heute den Kindern noch ein Stück weit vermitteln, wie man sich sicher im Straßenverkehr bewegt, aber auch der Appell an die Kraftfahrer, auch an die Eltern. Es sind Kinder unterwegs, die Schule hat begonnen und von daher ist es halt gegenseitige Rücksichtnahme ganz, ganz stark gefordert.
0: Highlight für viele Kinder war der Auftritt von Kinderpolizist Poldi, der sich ebenfalls als Dirigent des Orchesters versuchte, aber auch das Überqueren eines Zebrastreifens mit den Kindern übte und mitmusizierte. In den nächsten Wochen wird die Polizei in Sachsen insbesondere auf vielgenutzten Schulwegen zusätzliche Kontrollen durchführen.
1: Wir werden die kommenden 3 Wochen, beginnend mit dieser Woche, insbesondere mit dem Schwerpunkt Schulen, die Geschwindigkeit überwachen, aber auch Abbiegeverhalten überwachen, uns anschauen und bei Unsicherheiten von Kindern natürlich auch präventiv eingreifen. Ja, und bis dahin, ich sage es jetzt mal so, auch die Eltern anschauen. Das berühmte Elterntaxi sorgt ja auch für genug Gefahrenmomente.
0: Als sichtbares Zeichen und auch, um auf das verstärkte Aufkommen von Kindern auf der Straße nach den Sommerferien aufmerksam zu machen, half der Polizeipräsident nach dem Konzert den Kindern dabei, Busse und weitere Fahrzeuge mit entsprechenden Hinweisaufklebern auszustatten. Auch wenn die Anzahl von Verkehrsunfällen mit Kindern nach wie vor hoch ist, sieht René Demmler keinen Bedarf an Gesetzesänderungen oder Eingreifen der Politik.
1: Ich glaube, grundsätzlich ist der gegebene Rahmen ausreichend. Es kommt natürlich auch immer darauf an, dass wir im Rahmen der Verkehrsunfallanalyse gemeinsam mit den Trägern der Straßenbaulast, mit den Verkehrsbehörden, wenn wir zum Beispiel einen Schwerpunkt erkennen, dort handeln. Aber dem Grunde nach sollte das eigentlich passen. Es muss sich nur jeder dran halten.
0: Auf dem Altmarkt konnte den Vormittag über weiter das Ein- und Aussteigen an den Bussen der Nordsachsen Mobil geübt werden. Der MDV sorgte mit einem Bilderquiz für Aufklärung und die Verkehrswacht zeigte, wo die toten Winkel eines LKW sind und Kinder daher vom Fahrer nicht gesehen werden können.
2: Und damit endet unsere heutige Folge Sachsen aktuell vom 25. August 2026. Meine Damen und Herren, vielen Dank für Ihre Aufmerksamkeit und vielen Dank, dass Sie bis zum Ende mit bei uns geblieben sind. Wenn Sie einzelne Beiträge oder ganze Sendungen nochmal erleben möchten, klicken Sie sich ganz einfach in unsere Mediathek unter www.sachsen-fernsehen.de oder Sie besuchen unsere sozialen Medien, zum Beispiel Instagram, Facebook, TikTok oder gerne auch unseren YouTube-Kanal. Damit verabschiede ich Sie jetzt in Ihren wohlverdienten Feierabend und morgen gibt's die nächste Folge Sachsen aktuell. Bis dahin, ciao und bis zum nächsten Mal.
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4: Nachrichten. Ein 21-jähriger Mann ist am 21. August auf dem Bahnhof Bautzen mit Pfefferspray verletzt worden. Laut der Bundespolizei Ebersbach wurde er von einer unbekannten Frau aus einer Gruppe heraus attackiert, nachdem es zu einem Wortgefecht gekommen war. Der Vorfall ereignete sich gegen 22.15 Uhr, als der Mann auf den Zug nach Löbau wartete. Die Polizei sucht nun Zeugen, die Hinweise zur Tat oder der Täterin geben können. Das Lausitz-Festival hat in Brandenburg und Sachsen begonnen. Festivalintendant Daniel Kühnel erklärte, dass das Motto geschöpferisch den Wandel der Region nach dem Kohleausstieg thematisiert. Zu den Highlights gehört eine Inszenierung von Shakespeares Hamlet im Hangar eines ehemaligen Militärflughafens in Cottbus. Aufgrund hoher Nachfrage wird es eine zusätzliche Aufführung am 27. August geben. Beim FSV Blau-Weiß Wermsdorf in Nordsachsen ist der Saisonstart ins Wasser gefallen. Unbekannte haben den Sportplatz massiv beschädigt. Sie hinterließen dutzende spatentiefe Löcher im Rasen und zerschnitten mehrere Tornetze. Das erste Punktspiel musste abgesagt werden. Besonders sorgt eine unbekannte Flüssigkeit für Bedenken. Die Polizei hat Spuren gesichert und Bodenproben genommen. Jetzt soll geprüft werden, um welche Substanz es sich handelt und ob eine Gefahr für Sportler besteht. Der Platz bleibt vorerst gesperrt. Betroffen sind nicht nur die Fußballmannschaften, sondern auch der Schulsport der örtlichen Grund- und Oberschule. Die Polizei ermittelt wegen Sachbeschädigung und bittet Zeugen um Hinweise.

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1: Das Thema Robotik wird in den nächsten Jahren ganz, ganz stark in unser Leben eintreten. Wir können hier in Sachsen die Produzenten der Halbleiterindustrie für ganz Europa werden.
2: Von Motoren zu Mikrochips. Wie will Sachsen den Wandel der Industrie meistern? Wissenschaftsminister Sebastian Gemkow gibt Einblicke in die Pläne für Südwestsachsen.
1: Wir haben heute im Kabinett noch einmal über den Masterplan Südwestsachsen gesprochen. Eine unheimlich innovationsstarke Region, auch industriell stark, aber natürlich im Transformationsprozess wie viele andere Regionen auf dieser Welt, muss man sagen. Wir wollen diesen Transformationsprozess aber sehr stark unterstützen. Und das tun wir nicht nur über den Masterplan Südwestsachsen, über den zurzeit viel gesprochen wird. Etwa 100 Millionen Euro sind dafür Investitionen in der Region vorgesehen. Sondern wir investieren als Freistaat natürlich in der Region durchgängig, also schon seit Jahren, gegenwärtig und auch zukünftig, viele 100 Millionen Euro in Wissenschaft und Innovation, weil wir davon ausgehen und uns sicher sind, dass daraus neue Wertschöpfung entsteht und dass wir mithalten müssen, wenn wir weiter die Nase vorne haben wollen, wenn Lebensqualität in Sachsen so erhalten bleiben soll.

0: Das passiert manchmal, wenn Projekte nicht umgesetzt werden können, wenn sie nicht in bestimmten Fristen abgewickelt werden können. Und dann fließen diese Gelder aus den verschiedenen Ministerien zurück. Und hier haben wir heute darüber entschieden, dass, wenn diese Mittel zur Verfügung stehen, dieser Rheinraum gebaut werden soll. Ein großer Tag für Chemnitz. Wir warten noch auf die Entscheidung der dafür zuständigen Behörde in Europa und gehen auch davon aus, dass das möglich werden kann und damit eine wirklich große Chance für die Region Südwestsachsen entsteht.
1: Der Neubau soll Forschung und Wirtschaft enger verbinden und damit neue Entwicklungen und Arbeitsplätze in der Region ermöglichen.
0: Ja, wir sehen, dass die Automobilindustrie in einem Umbruchprozess ist. Ich gehe davon aus, dass Mikroelektronik auch im Bereich Automobilität in Zukunft eine große Rolle spielen wird für das autonome Fahren, aber auch für stärkere Chips in den Fahrzeugen. Das Thema Robotik wird in den nächsten Jahren ganz, ganz stark in unser Leben eintreten. Roboter brauchen alle Chips. Wir können hier in Sachsen die Produzenten der Halbleiterindustrie für ganz Europa werden. Wir sind jetzt schon unheimlich stark. Dieser Weg ist in meinen Augen noch lange nicht zu Ende. Ganz Sachsen muss davon profitieren.
1: Neben Südwestsachsen ging es im Kabinett auch um Infektionsschutz. Gesundheitsministerin Petra Köpping informierte über die Finanzierung des neuen Infektionsschutzzentrums in Leipzig.
2: Es kommen weitere 45,5 Millionen Mittel dazu, die dann aus Landesmitteln in unsere Einzelförderung über die Jahre zur Verfügung gestellt werden. Der Freistaat wird dem Klinikum daher insgesamt einen Festbetrag in Höhe von 53,5 Millionen Euro zur Verfügung stellen, um den Neubau errichten zu können.
1: Die Einrichtung soll künftig die Versorgung bei besonders gefährlichen Infektionen verbessern und dafür spezielle Isolier- und Intensivkapazitäten bieten.
2: Damit die gesetzlichen Verpflichtungen des Freistaates Sachsen erfüllt werden können, werden wir in dem Neubau ganz konkret eine Sonderisolierstation mit 12 Betten, 3 Betten davon Intensivstation, 9 Betten intermediale Care und eine Quarantänestation mit 8 Betten finanzieren.
1: Die Projekte zeigen, Sachsen setzt sowohl beim Wirtschaftsstandort als auch beim Gesundheitsschutz auf langfristige Lösungen. Dabei geht es darum, die eigene Wettbewerbsfähigkeit zu sichern und gleichzeitig auf kommende Herausforderungen vorbereitet zu sein.

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2: Ich will den Kindern das nicht antun. Ich finde, niemand hat es verdient, in so einer Welt leben zu müssen.
3: Und dann diese Unsicherheit, das Geld, dann im politischen und außenpolitischen Geschehnisse.
4: Ist es nicht vielleicht besser, jemanden zu adoptieren, der schon in dieser Welt geboren wurde, anstelle noch ein Kind dieses Leid anzutun?
5: Weltweit bekommen Menschen weniger Kinder. Auch Sachsen erlebt diesen Wandel. Die Frage nach Familie und Elternschaft wird für viele junge Menschen neu verhandelt. Doch warum ist Elternschaft heute für viele Menschen keine Selbstverständlichkeit mehr? Louis Lang beschäftigt sich als Soziologe mit der Frage, wie Menschen heute über Elternschaft entscheiden und welche gesellschaftlichen Veränderungen dabei eine Rolle spielen.
6: Elternschaft war ganz lange ein selbstverständlicher Teil vom Lebenslauf und das hat dann angefangen abzunehmen schon in den 70er, 80er Jahren aufgrund von Verhütungsmitteln, neuen Familienformen, Liberalisierung der Sexualmoral. Und dann haben wir tatsächlich nochmal so eine Entwicklung jetzt ab der 2000er Wende, dass Elternschaft tatsächlich nicht mehr als Teil eines gelungenen Lebens gesehen wird oder dass vielmehr auch andere Lebensentwürfe aufgewertet werden, die nichts mit Kindern und mit Elternschaft zu tun haben und gleichzeitig Elternschaft und vor allem Mutterschaft kritisch betrachtet wird.
5: Mit der Veränderung von Lebensentwürfen hat sich auch der Blick auf Familie verändert. Ein Leben mit Kindern ist heute nicht mehr der einzige gesellschaftlich erwartete Weg. Gleichzeitig haben sich die Erwartungen an Elternschaft verändert. Besonders Frauen stehen dabei häufig zwischen verschiedenen Rollenbildern.
6: Wir haben ja beispielsweise den Begriff der Rabenmutter, wir haben keinen Begriff des Rabenvaters. Und wir haben seit Beginn des 21. Jahrhunderts nochmal ein neues Mutterideal, das sich entwickelt hat, dass eben die Frau, die Mutter nicht nur sich aufopferungsvoll um ihre Kinder kümmern muss, sondern gleichzeitig auch beruflich erfolgreich sein muss und gut aussehen muss, die Partnerschaft am Laufen halten muss. Und das ist ein Ideal, das ist eigentlich, daran kann man fast nur scheitern.
5: Die Entscheidung für oder gegen Kinder entsteht dabei nicht im luftleeren Raum. Auch ganz praktische Fragen spielen eine Rolle. Berufliche Sicherheit, finanzielle Möglichkeiten oder die Frage nach Unterstützung im Alltag.
3: Dann die große Unsicherheit unserer Generation, wenn man jetzt an im politische und außenpolitische Geschehnisse denkt, Krieg, dann zum Beispiel auch Corona oder auch die aktuelle Regierung, sind, glaube ich, schon Faktoren, die da stark mit reinspielen.
4: Meine Großeltern, meine Großtanten und so weiter und so fort, die waren 18 teilweise, als die schwanger geworden sind, geheiratet haben. Heutzutage, ich würde behaupten, geht das schon so Ende 20, Anfang 30 erst los, wenn denn überhaupt.
2: In diese Umwelt möchte ich keine neuen Leben setzen, die dann damit klarkommen müssen. Deshalb, ja, ich kann mir schon irgendwann Kinder vorstellen, aber dann lieber adoptieren oder so.
5: Neben persönlichen Lebensumständen nennen viele auch die aktuelle Zeit als Unsicherheitsfaktor. Krisen prägen den Blick auf die eigene Zukunft und damit möglicherweise auch die Frage nach Familie.
6: Was sich bei meinem Projekt jetzt langsam abzeichnet, ist, dass die gesellschaftlichen Krisen für wirklich ganz wenige Personen nur der absolute Grund dafür darstellen, sich gegen ein Kind zu entscheiden. Und dann eher hilft, quasi als Gegenargument gegen so eine moralische Anrufung, hey, wir haben einen demografischen Wandel, ihr müsst doch Kinder bekommen, um da was entgegenzuwirken, zu sagen, hey, wir wissen aber gar nicht, ob Kinder bekommen tatsächlich das Verantwortungsbewusste ist angesichts beispielsweise der Klimakrise, aber angesichts auch von politischen Entwicklungen.
5: Ob Menschen Kinder bekommen, ist heute stärker eine Frage der eigenen Lebensplanung.
6: Was sich so abzeichnet in meinem Forschungsprojekt ist, gerade wenn wir jetzt auf die Krisen gucken, dass einerseits Elternschaft von allen Menschen, mit denen ich gesprochen habe, sehr hoch bewertet wird, aber gleichzeitig auch als sehr anspruchsvoll. Also es wird mit Verzicht gleichgesetzt. Und vor dem Hintergrund, dass wir aktuell wenig sagen können, wie sieht unsere Welt in 20 Jahren aus oder wie sieht unsere Gesellschaft in 20 Jahren aus, stellen sich dann viele Leute die Frage, wofür diesen Verzicht? Also wofür schränke ich mich jetzt ein, wenn einfach nicht gewährleistet ist, dass in 20 Jahren nicht meine Kinder zu mir kommen und sagen, warum hast du es eigentlich gemacht?
5: Die Frage, ob Menschen Kinder bekommen, wird heute anders beantwortet als noch vor einigen Jahrzehnten. Es geht nicht nur um persönliche Wünsche, sondern auch um die Bedingungen, unter denen Familie entstehen kann. Und um die Folgen, wenn eine Gesellschaft langfristig weniger Kinder hat.

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1: Lieber einmal mehr die Feuerwehr in dem Falle gerufen, als wenn es leider für die Tiere zu spät wäre.
2: Verschlossene Fenster, unerträgliche Hitze und verzweifeltes Hundewinseln. Immer wieder sorgen zurückgelassene Vierbeiner in Autos für erschreckende Schlagzeilen. Denn ein Fahrzeug kann für die Fellnasen innerhalb weniger Minuten zur tödlichen Hitzefalle werden. Doch wann muss eingegriffen werden? René Kraus, Amtsleiter der Chemnitzer Berufsfeuerwehr, erklärt, was im Ernstfall zu tun ist.
1: Also, wenn natürlich ein Fahrzeug vorgefunden wird, was schon sehr stark aufgeheizt ist, was vielleicht schon längere Zeit in der Sonne steht und man Tiere in einem Fahrzeug sieht, die vielleicht auch sich nicht mehr adäquat bewegen, dann ist natürlich die Hilfe notwendig und dann sollte man auch die Feuerwehr entsprechend verständigen.
2: Hilflose, dehydrierte Tiere. Die Feuerwehr mahnt zu Vorsicht, um Szenarien dieser Art unbedingt zu vermeiden. Für Chemnitz kann der Amtsleiter bislang aber Entwarnung geben.
1: Natürlich sind zurückgelassene Tiere in Fahrzeugen, wenn das Fahrzeug in der Sonne steht, die Fenster nicht geöffnet sind, natürlich heizt sich so ein Fahrzeug sehr, sehr schnell auf. Aber zum Glück muss ich für Chemnitz sagen, ist es so, wir haben noch keinen derartigen Einsatz fahren müssen. Das ist sehr, sehr selten, zum Glück sehr, sehr selten. Aber man sollte sich dessen gewahr sein, dass man eben sowohl Kinder, Tiere oder sonst nichts im Auto zurücklässt, was eben diesen Gefahren ausgesetzt sein sollte.
2: Ein kurzer Moment im aufgeheizten Fahrzeug kann für einen Hund schnell lebensgefährlich werden. Damit die Bilanz der Feuerwehr in der ehemaligen Kulturhauptstadt auch weiterhin so positiv bleibt, gilt: Wer einen hilflosen Vierbeiner im Auto entdeckt, sollte nicht wegsehen. Lieber einmal zu viel hinschauen und Hilfe holen, als einmal zu spät.